0: Ich bin David Riemer. Der Winter rückt näher und Gasspeicher sind erst zur Hälfte gefüllt. Verbraucherschützer warnen deshalb vor steigenden Preisen. Die Opposition fordert die Bundesregierung auf, aktiv zu werden. Das Bundeswirtschaftsministerium versucht zu beruhigen und sagt, es sei keine Mangellage zu erwarten. Der Chef der Bundesnetzagentur Müller appelliert im ZDF an Versorger, ihre Speicher zu füllen.
1: Es ist genug Gas verfügbar. Man muss es nur einkaufen und auch in Deutschland, in Europa einspeichern. Das kann man Stand heute auch noch schaffen. Man muss dafür nur jetzt richtig ranklotzen.
0: Die Gaspreise sind in diesem Sommer wegen des Iran-Kriegs ungewöhnlich hoch, weshalb Händler weniger Gas für den Verkauf im Winter einkaufen. Der Aufbau von Fähigkeiten zur Abwehr von Drohnen wird für die Bundespolizei in den kommenden Jahren eine Daueraufgabe und große Herausforderung sein. Das betonte Bundesinnenminister Dobrindt bei einem Besuch der Fliegerstaffel der Bundespolizei im hessischen Fuldatal. Er erwarte ein Wettrüsten mit Angreifern, die immer neue Technik entwickeln. Die neue Drohnenabwehreinheit soll bis zum Jahresende von 70 Einsatzkräften auf 300 anwachsen. Das ist eine Reaktion auf den Vorfall Anfang August mit einer mit Sprengstoff bestückten Drohne am Flughafen Leipzig-Halle. Ein Tupfer verbleibt im Kieferknochen, Laborwerte werden vertauscht. Fast 12.000 mutmaßliche Behandlungsfehler haben Experten im vergangenen Jahr im Auftrag der Krankenkassen begutachtet, mit zum Teil gravierenden Folgen. In jedem vierten Fall haben die Patienten gesundheitliche Schäden davongetragen.
2: Dem falschen Patienten wird eine Niere entfernt, eine Horrorvorstellung. Doch 150 solcher und ähnlicher absolut krasser Fälle gab es tatsächlich, etwas mehr als im Jahr zuvor. Und für solche schweren, aber vermeidbaren Fehler fordern die Experten ein verpflichtendes Meldesystem. Knapp 100 Patienten starben sogar durch Behandlungsfehler. Claudia Wächter, Nachrichtenredaktion.
0: Zum Fußball. Jungstar Said Elmala spielt auch in der kommenden Saison beim 1. FC Köln. Der 19-Jährige verlängerte seinen Vertrag vorzeitig um ein Jahr bis 2031. Das teilte der Bundesligist mit. Um Elmala hat es in den vergangenen Monaten immer wieder Wechselspekulationen gegeben. Borussia Dortmund hatte sich zuletzt aus dem Poker um eine Verpflichtung des Offensivspielers zurückgezogen.
3: Ostseewelle hier mit dem Blick zum Wetter und da gibt's gute Nachrichten an alle Autofahrer und Brummifahrer unter euch gerade. Eure Scheibenwischer, die werden sich heute Nacht nicht überarbeiten. Meist bleibt's heute Nacht trocken. Vom Darß bis rüber nach Rügen, da ist die Wahrscheinlichkeit am größten, dass es da nochmal Regen gibt. Ansonsten meist trocken. Tiefstwerte heute Nacht zwischen 15 und 11 Grad. Tagsüber geht's heute hoch auf bis zu 25 Grad. Dafür sorgt vor allem, dass anfangs richtig viel Sonne mit dabei ist. Später schieben sich vor die Sonne dann wieder die ersten Wolken. Vereinzelt gibt's auch Schauer. Der Zwei-Tage-Trend, morgen am Samstag Sonne und Wolken im Wechsel. Örtlich ein bisschen Regen bei maximal 19 bis 21 Grad. Am Sonntag dann schon mehr Sonne als Wolken, örtlich trotzdem noch mal so ein bisschen Regen bei maximal 20 Grad.
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1: Kommt gut in den Freitag. Ihr hört Ostseewelle. Es ist der 21. August. Ich bin Elisabeth Reinhold und verrate euch, wie der Tag heute wird.
0: Widder.
1: Der Freitag beginnt arbeitsreich, endet dafür umso schöner. Haltet durch, der Feierabend wird richtig gut.
0: Stier.
1: Ihr habt euch etwas gegönnt und fragt euch kurz, ob das sein musste. Ja, manchmal darf Freude einfach Geld kosten.
0: Zwillinge.
1: Ein spontaner Plan wirft eure Abendgestaltung über den Haufen. Macht mit, genau daraus entstehen die besten Geschichten.
0: Krebs.
1: Heute ist Familienzeit angesagt. Ein gemeinsames Essen bringt alle mal wieder an einen Tisch.
0: Löwe.
1: Ihr strahlt mit der Sonne um die Wette. Kein Wunder, dass euch heute besonders viele Blicke folgen.
0: Jungfrau.
1: Der Schreibtisch leert sich, die Laune steigt. Ihr verabschiedet euch mit gutem Gewissen ins Wochenende.
0: Waage.
1: Ein Flirt startet ganz harmlos und wird plötzlich ziemlich spannend. Lasst euch überraschen.
0: Skorpion.
1: Ihr braucht heute keine Menschenmassen. Eine kleine Runde mit guten Freunden ist euch viel lieber.
0: Schütze.
1: Raus aus den Arbeitsklamotten, rein ins Wochenende. Heute wartet irgendwo ein kaltes Getränk auf euch.
0: Steinbock.
1: Ihr bekommt Anerkennung für etwas, das ihr fast schon vergessen hattet.
0: Wassermann.
1: Ein kleiner Umweg könnte euch heute Glück bringen, also nicht ärgern, wenn der Plan kurzfristig geändert wird.
0: Fische.
1: Heute seid ihr besonders großzügig. Passt nur auf, dass eure Spendierlaune das Wochenende finanziell überlebt. 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
1: Ich bin David Riemer. In den nächsten Monaten startet die Heizsaison und die Gasspeicher sind in diesem Jahr nur halb gefüllt. Das Bundeswirtschaftsministerium versucht allerdings zu beruhigen. Eine Gasmangellage sei im kommenden Winter nicht zu erwarten.
2: Entscheidend sind ja nicht nur die Speicher, betont das Ministerium. Gas komme auch über Pipelines aus Norwegen, anderen EU-Ländern und den LNG-Terminals. Außerdem, eine angespannte Marktlage sei noch keine Versorgungskrise. Aber man werde sich kümmern, falls nötig. Verbraucherschützer haben aber bereits vor steigenden Gaspreisen gewarnt. Und auch die Linke mahnt, die Wirtschaftsministerin müsse endlich aktiv werden. Claudia Wächter, Nachrichtenredaktion.
1: Die Bundespolizei muss sich in den kommenden Jahren verstärkt gegen Drohnenangriffe wappnen. Das dürfte herausfordernd werden, denn Bundesinnenminister Dobrindt rechnet mit einem Wettrüsten zwischen der eigenen Drohnenabwehr und Angreifern. Die neue Einheit soll bis Jahresende auf 300 Beamte anwachsen. Grund ist der schwerwiegendste Vorfall mit einer Drohne. Sie war Anfang August mit Sprengstoff und Zündmechanismus am Flughafen Leipzig-Halle entdeckt worden. Viele Politiker vermuten, dass Russland dahinter steckt. Dänemark als Urlaubsland erlebt einen Ansturm. Im ersten Halbjahr wurden rund 26 Millionen Übernachtungen gezählt. Das ist ein Rekord. 7,5 Millionen Übernachtungen gingen davon auf das Konto deutscher Urlauber.
3: Die Faszination Skandinavien ist offenbar ungebrochen und für deutsche Urlauber ist Dänemark als direktes Nachbarland schon lange ein Top-Ziel. Dass die Zahlen in diesem Jahr nochmal deutlich gestiegen sind, dürfte neben der nordischen Gelassenheit auch mit dem Wetter zusammenhängen. Denn während Südeuropa und auch Deutschland selbst wochenlang unter einer Hitzeglocke hingen, war es hoch im Norden deutlich angenehmer. Hotels, Ferienhäuser und auch Campingplätze waren dabei gleichermaßen gefragt. Diana Kramer, Nachrichtenredaktion.
1: Nach dem schweren Erdbeben in Kolumbien ist die Zahl der Toten auf 319 gestiegen. Über 4.500 Menschen wurden verletzt. 260 weitere gelten als vermisst, teilten die Behörden mit. Die Regierung hat für 15 betroffene Bezirke einen 30-tägigen Notstand ausgerufen. Damit kann sie unter anderem schneller Geld für Nothilfe und Wiederaufbau mobilisieren und staatliche Mittel umschichten.
4: Ostseewelle hier mit dem Blick zum Wetter und da gibt's gute Nachrichten an alle Autofahrer und Brummifahrer unter euch gerade. Eure Scheibenwischer, die werden sich heute Nacht nicht überarbeiten. Meist bleibt's heute Nacht trocken. Vom Darß bis rüber nach Rügen, da ist die Wahrscheinlichkeit am größten, dass es da nochmal Regen gibt. Ansonsten meist trocken. Tiefstwerte heute Nacht zwischen 15 und 11 Grad. Tagsüber geht's heute hoch auf bis zu 25 Grad. Dafür sorgt vor allem, dass anfangs richtig viel Sonne mit dabei ist. Später schieben sich vor die Sonne dann wieder die ersten Wolken. Vereinzelt gibt's auch Schauer. Der Zwei-Tage-Trend, morgen am Samstag Sonne und Wolken im Wechsel, örtlich ein bisschen Regen bei maximal 19 bis 21 Grad. Am Sonntag dann schon mehr Sonne als Wolken, örtlich trotzdem noch mal so ein bisschen Regen bei maximal 20 Grad.
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1: Ich bin David Riemer. Bei der Abwehr von Drohnen erwartet Bundesinnenminister Dobrindt in den kommenden Jahren ein Wettrüsten mit Angreifern, die immer neue Technik entwickeln. Gleichzeitig fordern die Grünen im Bundestag festzulegen, dass die Bundespolizei hauptverantwortlich für die Drohnenabwehr zuständig ist.
2: Die Drohnenabwehr ist im Moment nämlich vor allem Sache der Länderpolizeien. Und das bedeutet, so die Grünen, unklare Zuständigkeiten und Sicherheitsrisiken. Außerdem fordern sie eine Art Superüberwachung aller kritischen Standorte bei uns. Die Weichen dafür müssten auf einem Drohnengipfel im Kanzleramt gestellt werden. Sicher ist, die Drohnentechnik, die entwickelt sich rasend schnell. Eine Riesenherausforderung, gibt auch der Bundesinnenminister zu. Claudia Wächter, Nachrichtenredaktion.
1: Das Bundeswirtschaftsministerium versucht Sorgen zu zerstreuen, dass es im kommenden Winter Engpässe bei der Gasversorgung geben könnte. Nach aktuellem Erkenntnisstand sei eine Gasmangellage nicht zu erwarten, heißt es in einem Papier des Ministeriums. Einen staatlichen Eingriff schließt man aber für die Zukunft nicht aus. Man nehme es ernst, dass die deutschen Gasspeicher deutlich weniger gefüllt seien als in den vergangenen Jahren. Wegen eines Feuers im Hürtgenwald in der Eifel in Nordrhein-Westfalen hat es vor einer Woche Evakuierungen gegeben. Jetzt ist der Brand komplett gelöscht. Auch im Brandgebiet im Naturschutzgebiet Hohes Venn im belgischen Grenzgebiet zu Deutschland hat sich die Lage entspannt.
3: Große Erleichterung beim Bürgermeister von Hürtgenwald, der sich bei allen Einsatzkräften und freiwilligen Helfern für ihren unermüdlichen Einsatz bedankt. Kein Haus sei zu Schaden gekommen. Das vom Feuer betroffene Gebiet bleibt allerdings gesperrt, damit kein neuer Brand ausgelöst wird und weil beschädigte Bäume noch umstürzen könnten. Im Hohen Venn sind die Flammen nach offiziellen Angaben unter Kontrolle. Vollständige Entwarnung haben die Behörden aber noch nicht gegeben. Jan-Henner Reitze, Nachrichtenredaktion.
1: 9- bis 10-Jährige sollen künftig eine neue Vorsorgeuntersuchung, bekannt als U-Untersuchung, beim Kinderarzt als Kassenleistung bekommen. Das hat der gemeinsame Bundesausschuss beschlossen, der festlegt, welche medizinischen Leistungen gesetzlich Versicherte in Anspruch nehmen können. Untersucht werden sollen insbesondere ein mögliches Übergewicht, die körperliche Aktivität, die Bildschirmzeit und psychische Auffälligkeiten. Bisher gibt es U-Untersuchungen als Kassenleistung bis kurz nach dem 5. Geburtstag der Kinder.
4: Kurz nach 4, guten Morgen mit Ostseewelle. Wir werfen einen Blick zum Wetter und das sieht heute anfangs zumindest richtig schick aus. Der Freitag geht sonnig los, bei bis zu 25 Grad fühlt sich das auch noch nach Sommer an. Später kommen allerdings wieder mehr Wolken rein und die haben vereinzelt auch Regen mit im Gepäck. Im Zwei-Tage-Trend geht's ähnlich weiter. Morgen der Samstag, Sonne und Wolken im Wechsel, örtlich ein bisschen Regen bei maximal 21 Grad. Am Sonntag dann neben ein paar Wolken viel Sonne, örtlich kurze Schauer bei maximal 18 bis 20 Grad.
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0: wird verschiedene Sachen geben, vom Chor bis Orchester bis Tanzen. Also es wird vieles wieder vorbereitet sein.
1: Neu ist, dass die Bildungs- und Begegnungsstätte in diesem Jahr Hilfe hat.
0: Und zwar der Internationale Arbeitskreis für Musik. Und die kommen mit Referenten und auch ein bisschen mit Logistik und mit Wissen und werden mit uns zusammen in Kooperation dieses Wochenende hier gestalten und durchführen.
1: Wichtig dabei, alle Kinder sind mit ihren Eltern und Großeltern eingeladen, egal wie musikalisch ihr euch findet.
0: Meine Erfahrung ist, dass die letzten Jahre auch die Leute wirklich viel Freude hatten, die nicht so musikalisch sind, die einfach nur mitgemacht haben, die sich darauf eingelassen haben. Also jeder findet wirklich seinen Platz an diesem Wochenende. Und es wird schön.
1: Los geht's vom 11. bis 13. September. Und wenn ihr dabei sein wollt, meldet euch gerne beim Internationalen Arbeitskreis für Musik an. Infos und Anmeldung unter iam-ev.de, Stichwort Familienmusikwochenende. Aus der Ostseewelle Kirchenredaktion, Rebecca Krüger.

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2: Ich bin David Riemer. Der Deutsche Städtetag fordert den Umbau der Pflegeversicherung zu einer Vollversicherung. Damit sollen Menschen, die ihr Leben lang gearbeitet haben, nicht wegen der Pflegekosten in die Sozialhilfe fallen. Das sagte Städtetagspräsident Jung der Neuen Osnabrücker Zeitung. Grund für den Vorstoß sei die zunehmende finanzielle Überlastung der Kommunen. Ihre Defizite liegen laut Jung bei 30 Milliarden Euro jährlich. Die von Waldbränden betroffene Fläche in Europa könnte sich durch den Klimawandel verdreifachen. Zu diesem Ergebnis kommt die Studie eines internationalen Forschungsteams, das aber auch Möglichkeiten nennt, wie diese Entwicklung vermieden werden kann.
3: Dieser Sommer mit deutlich überdurchschnittlich vielen und flächenmäßig großen Waldbränden hat schon gezeigt, was in Zukunft häufiger vorkommen könnte. Besonders betroffen waren Frankreich, Spanien und Griechenland. Aber auch in Deutschland gehen die Autoren von mehr Wald- und Flächenbränden aus, je nachdem, wie viel wärmer es tatsächlich noch wird. Um Auswirkungen zu verkleinern, raten sie, Feuerwehr und andere Einsatzkräfte besser auszurüsten und vermehrt auszubilden und die Erderwärmung möglichst aufzuhalten. Jan-Henner Reitze, Nachrichtenredaktion.
2: In den nächsten Monaten startet die Heizsaison und die Gasspeicher sind in diesem Jahr nur halb gefüllt. Das Bundeswirtschaftsministerium versucht allerdings zu beruhigen. Eine Gasmangellage sei im kommenden Winter nicht zu erwarten, heißt es.
4: Entscheidend sind ja nicht nur die Speicher, betont das Ministerium. Gas komme auch über Pipelines aus Norwegen, anderen EU-Ländern und den LNG-Terminals. Außerdem, eine angespannte Marktlage sei noch keine Versorgungskrise. Aber man werde sich kümmern, falls nötig. Verbraucherschützer haben aber bereits vor steigenden Gaspreisen gewarnt. Und auch die Linke mahnt, die Wirtschaftsministerin müsse endlich aktiv werden. Claudia Wächter, Nachrichtenredaktion.
2: Zum Fußball. Jungstar Said Elmalah spielt auch in der kommenden Saison beim 1. FC Köln. Der 19-Jährige verlängerte seinen Vertrag vorzeitig um ein Jahr bis 2031. Das teilte der Bundesligist mit. Um Elmalah hat es in den vergangenen Monaten immer wieder Wechselspekulationen gegeben. Borussia Dortmund hatte sich zuletzt aus dem Poker um eine Verpflichtung des Offensivspielers zurückgezogen.
5: Hamburg und Schleswig-Holstein. Es ist heute wieder ein wechselhafter Freitag. Ein Mix aus Sonne und Wolken. Die Sonnenscheindauer liegt zwischen 7 und 12 Stunden, aber es ziehen auch immer wieder einige Schauer durch. Vereinzelt gibt es auch ein paar Gewitter. Zum Nachmittag besonders Richtung Nordfriesland richtig freundlich und die Temperaturen liegen heute zwischen 19 und 21 Grad maximal. Der Zwei-Tage-Trend, morgen am Samstag, auch da wechseln sich Sonne und Wolken ab. Hier und da gibt es noch einen kleinen Schauer, ansonsten ist es größtenteils trocken um 19 Grad. Übermorgen am Sonntag ganz ähnlich, erst wechselhaft mit einigen Schauern, zum Nachmittag dann wieder richtig freundlich um 19 Grad.
6: 5.02 Uhr, Ostseewelle, der beste Verkehrsservice für unser Land, so muss es sein, alles frei. Flitzerblitzer stehen auf der A14 Richtung Karstadt, Höhe Platerberg. A24 Richtung Hamburg zwischen Zarrentin und Gallin. Dann kurz vor Hamburg-Jenfeld auch nochmal und Richtung Berlin hinter Mainburg. B96 Rügenzubringer, Höhe Rastplatz Rügenblick auf beiden Seiten. B108 Warenshof aus Teterow kommend. B111 zwischen Warnemünde und Wolgast, Abzweig Mürschow stehen sie beidseitig. B191 zwischen Eldena und Karstadt Richtung Karstadt. B192 Ortsangang Sito aus Malchow kommend. B196 zwischen Lanken-Granitz und Serams. B208 zwischen Metelsdorf und Wismar, Höhe Rotentor. B321 Bandenitz Richtung Hagenow und zwischen Markgrafenheide und Hinrichshagen auf dem Waldparkplatz. Habt ihr auch noch was entdeckt? Dann ruft er durch 0381 49 78 110. Denn keiner meldet mehr aktuelle Flitzerblitzer.
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6: Andrea im Urlaub, dafür Elisabeth am Start. Kuckuck.
5: Kuckuck, guten Morgen.
6: Der Ingo ist auch da in den Nachrichten für die Yvonne. Moin.
7: Kuckuck.
6: Das klingt ja, was mit dir?
5: Das ist ein alter Kuckuck.
6: Ja.
7: Das ein geht Erfahrener.
6: Ja schon wieder gut los hier. 5:04 ist es, lass mal durchstarten. Jetzt mit Sarah Larsen und gleich coole 80er von The Hood. Das bisschen was Rockiges. Johnny B. Moin.
5: Moin, Uwe.

0: 5:11 Uhr und schon Meldung auf der Studio-Hotline von Ostseewelle. Moin.
1: Wunderschönen guten Morgen, hier ist der Hans.
2: Hi.
1: Sag mal, ist heute wirklich Freitag?
0: Ja, 21. August. Warum?
1: Ja, Tragerie fehlt, ne?
0: Ach, Mensch.
2: Stimmt.
0: Ihr seid so geil. Also wenn der nicht morgens gleich um 5 Uhr auftaucht, dann ist bei euch auch was, dann läuft der Tag nicht, ne?
1: Richtig. Ich war nämlich schon ganz durcheinander. Ich habe ja immer Freitag, ne? Oder besser gesagt Wochenende.
0: Nicht, dass du morgen aus Versehen wieder zur Arbeit gehst.
1: Nein, so ist es nicht. Ich kriege nur noch was von meiner Frau.
0: Ja, Harry, Hans, wo bist du gerade?
1: Unterwegs wieder Richtung Heimat. Ich habe eben gerade meine Frau zur Arbeit gebracht.
0: Ja?
1: Ja. Und dann schauen wir mal weiter, was der Tag noch so bringt.
0: Genau. Auf jeden Fall erstmal Freitag. Und weil du das jetzt so gerne möchtest, kriegst du extra nochmal ein...
3: Yippie, Freitag, Hände hoch, Wochenende!
1: Dankeschön.
0: Kann es jetzt für dich in den Freitag gehen?
1: Na, aber sicher doch.
2: Jawohl, Freitag
0: wir haben Hans gerettet.
2: Eingeläutet.
0: Hans, danke für den Anruf. Schönen Morgen. Reingehauen.
1: Dann, tschüss.
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0: ja, so ist das.
1: Entschuldigt bitte, dass zwischendrin hier ab und zu mal ein ungeplantes Geräusch aufgetaucht ist. Ich habe mir vorgenommen, heute das Studio ein bisschen zu putzen hier.
0: Du bist gerade hier zwischen den ganzen Knöpfen und versuchst hier da jede Ritze
1: sozusagen
0: sauber zu kriegen.
1: Also jetzt mal ohne Mist, dieses Studio hier wird ja nur von ein paar Leuten benutzt und wir sind ja auch heute immer noch aufgeregt, wenn wir vor so vielen coolen Hörern hier sprechen und so, ne? Und das ist einfach so und es gibt den ein oder anderen Kollegen unter uns, der hat dann eben auch mal ein paar Pekfinger dann, ne? Und wenn du dann die Maus in der Hand nimmst und da ist dann noch so Kruste dran oder das Pult, was ja nach einer Zeit auch Kruste kriegt, ne? Da muss man auch ab und zu mal reinigen und das mache ich dann ab und zu und jetzt ist halt, ich habe die Regler aus Versehen oben gelassen und habe dabei die Knöpfe erwischt, wie das oder das, ne? Und das
0: freut
1: deswegen.
0: Sich. Du, Jana, wird das gleich aufschnappen für einen Song.
1: Genau,
0: gibt einen
1: neuen Song. Only in the world.
2: Endlich eine saubere Sendung.
1: So. So, okay, wir kommen mal zum guten Morgenwetter.
0: Wettertechnisch starten wir den Freitag mit viel Sonne. Im Laufe des Tages kommen dann ein paar Schauer mit dazu. Bis 25 Grad.
1: So, Straßenlage ist ruhig. Habt ihr noch irgendwo was entdeckt, dann ruft er durch. 0381 49 78 110. Denn keiner meldet mehr aktuelle Flitzerblitzer. Also wenn jetzt nochmal irgendwie, dann...
0: Du bist schuld.
1: Ich bin schuld, ja.

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0: Man merkt schon, wie begeistert Elisabeth ist als unsere Hansa-Expertin.
1: Ich habe ja Hansa-Trikot heute Morgen auch schon an.
0: Ja, ich habe schon gesehen. Frieda Gold, wovon sollen wir träumen? Von Hansa-Tickets und von einem Sieg natürlich.

0: Guten Morgen an alle, die jetzt vielleicht gerade schon Pippi sind. Ihr hört Ostseewelle dabei und gleich haben wir für euch einen aktuellen Hit von Taylor Swift. Elizabeth Taylor, Queen of Pop, die muss natürlich dabei sein und wir haben für euch auch in der nächsten halben Stunde ein bisschen was Rockiges von The Killers, Human.
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0: Es ist gleich 5.30 Uhr, Ostseewelle hier mit dem Guten Morgen-Update von Ingo Lorenz.
4: Das Spezialeinsatzkommando der Polizei hat am Abend eine Wohnung in Graal-Müritz gestürmt. Hier hatte sich ein 32-jähriger Mann verschanzt, der psychisch auffällig war. Er hatte bei einem Streit vorher Pfefferspray gegen seine Familie eingesetzt. Einen tödlichen Unfall hat es nahe Wolgast gegeben. Hier ist ein Autofahrer in einer Kurve gegen mehrere Bäume gekracht. Sein Auto hat Feuer gefangen. Er ist noch am Unfallort gestorben. Deutschland und weitere Staaten haben Israel in einer Erklärung aufgefordert, den Plan für weitere Siedlungen im Westjordanland aufzugeben. Der würde einen Frieden lange unmöglich machen.
0: Damit sind wir beim Guten Morgenwetter.
5: Wir haben aktuell zwischen 11 und 14 Grad bei uns. Ja, noch recht frisch wieder am Morgen, aber die Sonne kommt so ganz, ganz langsam raus. Bleibt dann heute auch eine Weile, die Sonnenschein dauert. Liegt zwischen 9 und 12 Stunden. Zum Nachmittag zieht es sich dann mehr zu. Es gibt einzelne Schauer, zum Teil auch ein paar Gewitter. Bis 25 Grad heute maximal. Der Zwei-Tage-Trend dann weiter wechselhaft. Sonne, Wolken, zwischendurch mal so ein kleiner Husch. Bis 21 Grad.
0: 5.30 Uhr, Ostseewelle, der beste Verkehrsservice für unser Land. Auf den Straßen alles frei. Flitzeblitzer stehen auf der A14 Richtung Karstädt, Höhe Platerberg. A24 Richtung Hamburg zwischen Zarrentin und Gallin. Und vor Hamburg-Jenfeld und Richtung Berlin stehen sie hinter Mainburg immer noch. B96 Rügenzubringer, Höhe Rastplatz Rügenblick, beide Richtungen. B108 Warenshof aus Teterow kommend. B111 zwischen Bannemien und Wolgast, Abzweig Mölschow stehen sie beidseitig. B191 zwischen Eldena und Karstädt, Richtung Karstädt. B192 Ortsangang Sitor aus Malchow kommend. B196 zwischen Lanken-Granitz und Seerams. Dann B208 zwischen Metelsdorf und Wismar, Höhe Rotentor. B321 Bandenitz Richtung Hagenow und zwischen Markgrafenheide und Hinrichshagen auf dem Waldparkplatz. Habt ihr noch irgendwo was entdeckt? Ruft er durch 0381 49 78 110. Denn keiner meldet mehr aktuelle Flitzerblitzer.
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0: Ja, Elisabeth hat ja schon gesagt, dass jetzt so langsam versucht, die Sonne rauszukommen. Wenn wir Richtung Osten gucken, haben wir auch einen fantastischen Sonnenaufgang heute Morgen schon. Schön mit Pastellfarben. Ingo ist in den Nachrichten für Yvonne. Schönen guten Morgen.
7: Guten Morgen.
0: Lüftet auch schon fleißig durch. Elisabeth ist auch da.
5: Guten Morgen.
0: Und Elisabeth ist gleich zweimal da.
5: Ja.
0: Jetzt nehme ich mit Elisabeth Taylor von Taylor Swift. Aktueller Hit. Moin.

0: 5.39 Uhr ist es. Guten Morgen. Wir haben Freitag haben wir.
1: Ja.
2: Yippie, Freitag, Hände hoch, Wochenende.
0: Und wir kommen mal zu den Lieblingsschlagzeilen des Morgens. Andrea noch im Urlaub, dafür Elisabeth dran.
1: Und bei mir geht's heute um den Hingucker in Warnemünde.
0: Na?
1: Und zwar macht er eine Luxusjacht fest. Sonst sind ja immer Riesen, also Ozeanriesen dort. Das ist diesmal ein bisschen kleiner, aber ein richtiger Hingucker ist Skenik Eclipse 2. Ist der Erstanlauf in Warnemünde von dieser Luxusjacht. Heute zwischen 6 und 8 Uhr legt es an, bleibt bis 22 Uhr. Und da passen auch nur 228 Passagiere drauf.
0: Mhm.
1: Und es gibt auch nur 114 Suiten. Es sind alles Suiten, alles mit Butler-Service, mit eigener Veranda. Und der Wahnsinn ist bei diesem Schiff, da sind zwei Hubschrauber mit an Bord, ein eigenes U-Boot für Tauchgänge bis zu 300 Meter Tiefe, dazu jede Menge Kajaks, SUPs, Schnorchelausrüstung. Also da kannst du alles machen. So. Aber Luxus hat auch seinen Preis. Reisen kosten da etwa 6.000 bis 34.000 Euro pro Person.
0: Naja, dann bitte, auf. Ich denke nicht, dass da noch was drauf frei ist jetzt im Moment. Ingo, was hast du?
3: Ah, zum nächsten Verkehrsmittel. Il Sindaco Investito Vietta Le Bici in Centro. Kommt von der italienischen Agentur ANSA und heißt auf Deutsch Bürgermeister verbietet Fahrräder in der Innenstadt.
1: Aha.
3: Es spielt in Como in Südtirol und da sagt Bürgermeister Rapinese, man hat mir vorgeworfen, diese Maßnahme ergriffen zu haben, weil ich von einem E-Bike angefahren wurde.
0: Ah.
3: Das stimmt natürlich. Durch den Unfall sei ihm klar geworden, dass wir zur Sicherheit der Fußgänger auch den Zugang von E-Bikes regeln mussten. Und ja, man glaubt es kaum, aber auch in Italien gibt es eine Straßenverkehrsordnung. Und die verbietet es, Fahrräder mit und ohne Akku ungleich zu behandeln. Das heißt, ab September kommst du mit dem Fahrrad nicht mehr in Como rein.
0: Ah, okay, alles klar. Ich habe noch gefunden, war das der dümmste Banküberfall aller Zeiten bei T-Online. Darren L., 23 Jahre alt, ist jetzt zu gut 10 Jahren Haft verurteilt worden. Im Februar ging er nämlich in eine Filiale der i3 Bank in Omaha in Nebraska.
1: Mhm.
0: Dort hatte der Angestellte eine Knarre an den Kopf gehalten und hat dann rund 9.000 Dollar mitgenommen.
1: Okay.
0: Aber besonders clever hat er sich bei der ganzen Sache nicht angestellt. Der hatte keine Maske auf bei dem Überfall, haben ihn die Kameras natürlich dann dort entdeckt,
4: ja.
0: Behörden haben ihn schnell ermittelt. Sein Fahrzeug hat er samt Kennzeichen benutzt, wo er natürlich auch vor der Sicherheitskamera schon bei der Nachbarschaft auch erwischt wurde.
1: Oh.
0: Dann ist er nach dem Überfall gleich mit der Kohle shoppen gegangen im Einkaufszentrum.
4: Ja.
0: Da war er natürlich auch auf allen Überwachungskameras drauf. Und dann kam er nach Hause, Polizei hat schon gewartet und da wollte er abhauen, ist ihm Geldbündel aus der Tasche gefallen.
3: Staatsanwälte lieben diese Täter.
0: Richtig, und das Blödeste war wohl, dass er auch nur sein Smartphone benutzt hat. Er hat nämlich die Polizei da drauf was gefunden, wo er mit ChatGPT irgendwie was gemacht hat und gefragt hat, wie schnell die Polizei dorthin braucht.
1: Oh mein Gott.
0: Und wie er seine Waffe reparieren kann. Also schönes Ding. Vorzeitige Haftentlassung ist nicht möglich. Ja? Nach Absitzen der Strafe wird L dann zudem noch 5 Jahre auf Bewährung sein und unter Supervision stehen, wie es so schön heißt.
1: Naja.
0: Den werden sie beobachten.
1: Jetzt. Oh Mann.
0: Ich würde ihn nicht beobachten, weil so blöd wie der war.
1: Ja.
0: 5.42 Uhr, ihr hört Ostseewelle. Moin. Aktuell von Felix Jen jetzt.

0: 5:45 Uhr ist es. Ihr hört Ostseewelle auf in den Freitag, meine Lieben. Und wir hören mal kurz aufs Guten Morgenwetter.
1: So ein bisschen Sommer in der Light-Version. Viel Sonne zwar heute, nur bis 25 Grad. Zum Nachmittag kann es wieder viele Schauer geben.
0: Ihr seid schon unterwegs, moin.
2: Guten Morgen, liebe Ostseewelle. Der Flitzerblitzer steht in Fietgist Richtung Güstrow.
0: Dickes Danke, moin.
3: Moin, hier ist der Andi. Ich möchte gern Blitzer melden. Auf der B5 Richtung Ludwigslust, ganz kurz hinter der Hintankstelle, auf der rechten Seite, stadteinwärts.
0: Ja, danke. Habt ihr noch irgendwo was entdeckt? Ebenfalls gerne melden. 0381 49 78 11.

0: 5.50 Uhr, 10 Minuten vor 6, ihr hört Ostseewelle. Und eine gute Freundin von mir sagte neulich, ey Elisabeth, von eurem Kollegen Uwe, der neue Hit, der ist so mega, sie hört den so gerne. Uwe, du hast zusammen einen mit Leandro de la Vega, unserem Nachwuchsproduzent, DJ, 13 Jahre alt, aus Rahmen-Steinfeld rausgebracht, Desire.
1: Ja, das ist wirklich, das war auch eine schöne Zusammenarbeit, weil bei ihm auch zu Hause dann zwischendrin, der hat ja da so ein richtiges Studio eingerichtet bei sich, ne? Und da durfte ich auch mal wieder Schlagzeug spielen, ja, ich habe ja meins leider verkaufen müssen vor einer ganzen Weile. Und das ist immer wieder schön, wenn man dann mal da sitzt, zusammen Mucke macht und so, ne? Und du kannst deiner Freundin sagen, ich gebe ihr auch mal einen Drink aus.
0: Freut sie sich.
1: So, dann starten wir mal durch. 10 Minuten vor 6 ist es Ostseewelle hier. Moin.
0: Moin.

0: Jetzt mal raus aus den Federn. Ihr hört Ostseewelle. Einen schönen guten Morgen. 6:04. Die meiste Musik mit allen aktuellen Hits jeden Tag, den ganzen Tag. Und zwischendrin gibt's dann auch mal sowas Geiles hier zum Wachwerden.
1: Yippie, Freitag, Hände hoch, Wochenende.
0: Captain Hollywood.

0: Trotzdem und dann geht's rein in diesen Freitag. Jürgen Ostseewelle, guten Morgen. Powerfrau Olivia Rodrigo gleich. Aktuell Hit, Drop Dead. Und noch mehr aktuelle Musik mit Michael Schult und Austis. Half of my heart.
1: Danke.
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5: Ich bin Babit Büchner. Der Deutsche Städtetag fordert den Umbau der Pflegeversicherung zu einer Vollversicherung. Damit sollen Menschen, die ihr Leben lang gearbeitet haben, nicht wegen der Pflegekosten in die Sozialhilfe fallen, sagte Städtetagspräsident Burkhard Jung der Neuen Osnabrücker Zeitung.
6: Für die kommunalen Haushalte wäre eine solche Umstellung eine jährliche Entlastung in Milliardenhöhe. Der Städtetag fordert außerdem einen Deckel für die Eigenanteile von Heimbewohnern, der je nach Einkommen höher oder niedriger ausfallen könnte. Grund für den Vorstoß ist auch die zunehmende finanzielle Überlastung der Städte und Gemeinden. Diese müssen einspringen, wenn Senioren die Heimplätze nicht mehr selbst bezahlen können. Aus Berlin, David Riemer.
5: Die Gasspeicher in Deutschland sind so wenig gefüllt wie noch nie seit Beginn der Aufzeichnungen 2011. Der Füllstand liegt derzeit bei 49%. Im vergangenen Jahr waren es zum gleichen Zeitpunkt 67%. Das Bundeswirtschaftsministerium versucht zu beruhigen und rechnet im kommenden Winter nicht mit Problemen. Die Versorgung komme auch über Pipelines aus Norwegen, LNG-Terminals und europäische Nachbarländer, heißt es. Seit 2 Jahren gilt ein Grenzwert für Cannabis beim Autofahren. Eine aktuelle Umfrage des Gesamtverbands der Versicherer dazu hat ergeben, die Regelung zeigt nur bedingt Wirkung. In den vergangenen 12 Monaten setzte sich trotzdem jeder 5. Befragte kurz nach dem Konsum an Steuer.
7: Damit ist die Zahl im Vergleich zum Vorjahr leicht zurückgegangen. Das Fazit der Versicherer ist trotzdem, der Grenzwert hat nicht viel bewegt. Vor allem die, die schon lange regelmäßig kiffen, die haben sich schon als Cannabis noch illegal war, nicht davon abhalten lassen. Die lassen sich auch von einem Grenzwert fürs Autofahren nicht beeindrucken. Wer sich mit mindestens 3,5 Nanogramm THC im Blut ans Steuer setzt, riskiert in der Regel ein 500-Euro Bußgeld, einen Monat Fahrverbot und 2 Punkte in Flensburg. Aus Berlin, Uli Reitinger.
5: Deutschland und 6 weitere Staaten fordern Israel auf, die Pläne für ein umstrittenes Siedlungsprojekt im Westjordanland zurückzunehmen. In einem gemeinsamen Statement heißt es, die Ausweitung der Siedlungen müsse beendet werden. Durch das Projekt rücke nicht nur eine Friedenslösung in weitere Ferne, auch Israels internationales Ansehen werde weiter beschädigt.
8: Hamburg und Schleswig-Holstein. Es ist heute wieder ein wechselhafter Freitag. Ein Mix aus Sonne und Wolken. Die Sonnenscheindauer liegt zwischen 7 und 12 Stunden, aber es ziehen auch immer wieder einige Schauer durch. Vereinzelt gibt es auch ein paar Gewitter. Zum Nachmittag besonders Richtung Nordfriesland richtig freundlich und die Temperaturen liegen heute zwischen 19 und 21 Grad maximal. Der Zwei-Tage-Trend, morgen am Samstag, auch da wechseln sich Sonne und Wolken ab. Hier und da gibt es noch einen kleinen Schauer, ansonsten ist es größtenteils trocken um 19 Grad. Übermorgen am Sonntag ganz ähnlich, erst wechselhaft mit einigen Schauern, zum Nachmittag dann wieder richtig freundlich um 19 Grad.
0: 6.03 Uhr, Ostseewelle, der beste Verkehrsservice für unser Land und so wünschen wir uns das auf dem Freitag hier alles frei. Die Flitzerblitzer A14 Richtung Karstadt, Höhe Platerberg, A24 Richtung Hamburg zwischen Zarentin und Gallin und kurz vor Hamburg-Jenfeld und A24 Richtung Berlin hinter Mainburg. B5 Ortseingang Ludwigslust aus Kummer kommend habt ihr uns schon angemeldet. Auf der B96 Rügenzubringer, Höhe Rastplatz Rügenblick, beide Richtungen. B104 stehen sie in Fietgeest beidseitig. B108 Warenshof aus Teterow kommend. B111 zwischen Bannemien und Wolgast, Abzweig Müllschuh beidseitig. B191 zwischen Eldenau und Karstadt, Richtung Karstadt stehen sie. B192 Ortseingang Sitow aus Malchow kommend. B196 zwischen Lankengranitz und Seerams. B208 zwischen Metelsdorf und Wismar, Höhe Rotentor. B321 Bandenitz Richtung Hagenow und zwischen Markgrafenheide und Hinrichshagen auf dem Waldparkplatz. Habt ihr noch mehr entdeckt, dann ruft er durch 0381 49 78 110, denn keiner meldet mehr aktuelle Flitzerblitzer.
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0: Krass. Gleich haben wir für euch eine Frau, die 495 Mal hintereinander jeden Tag einen Marathon läuft. Also über 41 Kilometer. Durch ganz Deutschland ist sie unterwegs, aktuell in Mecklenburg-Vorpommern.
1: Jetzt sind wir auch am Start, meine Freunde. Wir starten hier nämlich rein vom Ostseewelleplatz. Kopfhörer gehen rein und dann würde ich sagen, nächster Marathon, let's go.
8: Wie viele Schuhe sie nach über 400 Marathons nun schon durchgelaufen hat, das verrät sie uns gleich um 6.10 Uhr hier bei Ostseewelle.
0: Vorher gibt's Lost Frequencies und aktuellen Hit von Olivia Rodrigo. Für Andreas Elisabeth da, moin.
8: Guten Morgen.
0: Und für Yvonne Ingo Lorenz, moin.
9: Hello.

0: Diese Frau läuft jeden Tag einen Marathon.
1: Krass, oder?
0: Ihr hört Ostseewelle, 6.11 Uhr ist es.
1: Wenn man überlegt, das sind ja immer so 41 Kilometer und 495 Marathons in 495 Tagen wird sie schaffen. Das ist das Ziel von Joyce Hübner aus Ludwigsfelde in Brandenburg. Sie ist 38 Jahre jung und aktuell in Mecklenburg-Vorpommern. Denn heute steht Marathon Nummer 447 auf dem Plan. Und trotzdem hat sie Zeit gefunden und ist jetzt bei uns an der Studio-Hotline. Joyce, einen schönen guten Morgen.
2: Ja, guten Morgen. Hi.
0: Für dich geht's heute von Zetemin bis nach Penkow, Mecklenburgische Seenplatte. Wie geht's dir denn nach über einem Jahr Laufen und vor allem, wie viele Schuhe mussten schon dran glauben?
2: Oh, das ist eine gute Frage. Ich rechne gar nicht so genau mit, aber ich glaube, 23 Paar Schuhe sind schon durchgelaufen, würde ich jetzt mal schätzen.
1: Ja.
2: Und ja, wie geht's mir? Das Wohlbefinden bewegt sich immer in Wellenbewegung. Es gibt mal ein paar richtig, richtig gute Tage, dann mal wieder ein paar nicht so gute Tage. Ist natürlich eine Riesenherausforderung. Hm. Und jetzt bin ich gerade in so einem Loch drin, wo es nicht ganz so rund läuft. Aber es kommen auch wieder bessere Tage. Und das Wetter spielt absolut mit und das freut mich schon mal.
1: Naja, und wenn man mal zurückblickt, ich meine, du stehst jetzt bei knapp 18.000 Kilometern, also 18.800, um genau zu sein. Das heißt, du bist im Prinzip schon um die halbe Erde gelaufen. Und da stellt sich natürlich auch die Frage, warum machst du sowas überhaupt?
2: Das frage ich mich manchmal tatsächlich auch, weil ich was erleben will, weil ich denke, das Leben ist viel zu kurz und ich freue mich einfach, dass ich draußen an der frischen Luft sein kann. Ich kann mir unser eigenes Land angucken und ich erlebe ja auch tatsächlich so viel, bis an mein Lebensende kann ich von Erinnerung zehren und deswegen mache ich das.
0: Und das Tolle ist, für die Finalmarathons läufst du jetzt durch unser schönes Mecklenburg-Vorpommern.
2: Ja, wenn man alles so durchkalkuliert, dann ist halt Mecklenburg-Vorpommern eines der Bundesländer, die ganz zum Schluss dran sind. Und darüber bin ich sehr froh, denn hier gibt es nicht ganz so viele Berge und das macht es jetzt auf den letzten Metern für mich ein bisschen leichter durchzukommen.
1: Wenn ich joggen gehe, ich jogge ja immer so gerne an der Ostsee lang. Wie sieht's aus? Hast du Ostsee schon gesehen?
2: Das wäre wirklich schön, wenn ich mal das Meer sehe, weil ich irgendwie nie so richtig nah an der Küste gelaufen bin. Bis jetzt. Vielleicht habe ich auf Rügen die Chance. Ich freue mich sehr. Und je nachdem, wo wir übernachten, kann ich vielleicht auch nochmal die Kreidefelsen sehen? Ich weiß es noch nicht. Lass mich überraschen.
1: Ist auf jeden Fall sehr schön da. Ja. Also können wir nur sagen, halte durch. Bis zum 8. Oktober gibt es noch jeden Tag einen Marathon. Joyce Hübner, meine Lieben, 495 Marathons in 495 Tagen möchte sie schaffen. Also viel Spaß heute an der Seenplatte von Zetemin bis Penkow. 6.14 Uhr ist es. Ihr hört Ostseewelle. Moin.

0: Ja, ist so schön. Morgenstund hat Quiz im Mund, meine Lieben.
1: Ja.
0: Ihr hört Ostseewelle, 6.16 Uhr ist es und schon mal Vorbereitung. 7.40 Uhr schlagt in Wollitzer Zeit das beliebteste und schnellste Guten Morgen-Quiz des Landes. Ich bin schon fleißig am Quizen.
1: Ja, eure Chance, Uwe zu besiegen. Ne? Dazu holt ihr euch den Jackpot und die exklusive, unverkäufliche, knallrote Ostseewelle-Tasse. 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
0: Quizfrage, wie sieht's auf den Straßen aus?
1: Na? Gut.
0: Ja, richtig. Habt ihr gewonnen.
1: Ja,
0: nichts zu vermelden im Moment. Habt ihr noch mehr, das würdet ihr uns dann melden auf der 0381 49 78 110. Und jetzt haben wir für euch was ganz Romantisches bei diesem herrlichen Sonnenaufgang heute Morgen. James Morrison und Nelly Furtado, Broken Strings.

0: Einen schönen guten Morgen, ihr hört Ostseewelle, 6.21 Uhr. Heute übrigens vor 40 Jahren Dirty Dancing rausgekommen. Ne?
1: Oh,
0: ja, 40 schön. Jahre schon wieder her. Für alle, die Hawaii. Vielleicht im Büro heute mal den Kollegen über Bord werfen wollen mit einer Hebefigur.
1: Oder eine Wassermelone tragen.
0: Eine Wassermelone wollen. Tragen kann man auch machen, gibt es ja noch ein paar davon. Nee, also alles schön.
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0: Ja, und was bringt dieser Freitag, der 21. August, sonst so? Elisabeth, wir starten mit Widder.
1: Der Freitag beginnt arbeitsreich, endet dafür umso schöner. Haltet durch, der Feierabend wird richtig gut.
0: Stier.
1: Ihr habt euch etwas gegönnt und fragt euch kurz, ob das sein musste. Ja, manchmal darf Freude auch einfach Geld kosten.
0: Richtig, bestimmt eine Wassermelone. Zwillinge?
1: Ein spontaner Plan wirft eure Abendgestaltung über den Haufen. Macht mit, genau daraus entstehen die besten Geschichten.
0: Krebs?
1: Heute ist Familienzeit angesagt. Ein gemeinsames Essen bringt alle wieder mal an einen Tisch.
0: Löwe?
1: Ihr strahlt mit der Sonne um die Wette. Kein Wunder, dass euch heute besonders viele Blicke folgen.
0: Jungfrau?
1: Der Schreibtisch leert sich, die Laune steigt. Ihr verabschiedet euch mit gutem Gewissen ins Wochenende.
0: So, Waage.
1: Ein Flirt startet ganz harmlos und wird plötzlich ziemlich spannend.
0: Ja.
1: Lasst euch überraschen.
0: Skorpion.
1: Ihr braucht heute keine Menschenmassen. Eine kleine Runde mit guten Freunden ist euch viel lieber.
0: Schütze.
1: Raus aus den Arbeitsklamotten und rein ins Wochenende. Heute wartet irgendwo ein kaltes Getränk auf euch.
0: Ich möchte Schütze sein. Steinbock.
1: Ihr bekommt Anerkennung für etwas, das ihr fast schon vergessen hattet.
0: Wassermann.
1: Ein kleiner Umweg könnte euch heute Glück bringen. Also nicht ärgern, wenn der Plan kurzfristig geändert wird.
0: Und bei den Fischen haben wir heute die Speerzahnhaie.
1: Heute seid ihr besonders großzügig. Passt nur auf, dass eure Spendierlaune das Wochenende finanziell überlebt.
0: 6.23 Uhr, ihr hört Ostseewelle. Guten Morgen.

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1: 6.29 Uhr ist es. Guten Morgen. Ihr hört Ostseewelle. Gemeinsam starten wir durch in diesem Freitag. Nächste halbe Stunde mit Dance-Klängen von La Bouche, die 90er, Be My Lover. Mhm. Und ein Mann, der von der Plattenfirma immer so ein bisschen, ich sag mal, ein inoffizielles Verbot bekommen hat, Interviews zu geben, weil er immer so ein bisschen verstrahlt wirkt. Robin Schulz zusammen mit Sigala und Zoe Wees. Aktuelle Nummer AM2PM.
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1: 6.32 Uhr, Ostseewelle hier mit dem Guten Morgen-Update von Ingo Lorenz.
11: Das Spezialeinsatzkommando der Polizei hat am Abend eine Wohnung in Graal-Müritz gestürmt. Hier hatte sich ein 32-jähriger Mann verschanzt, der psychisch auffällig war. Er hatte bei einem Streit vorher Pfefferspray gegen seine Familie eingesetzt. Deutschland und weitere Staaten haben Israel in einer Erklärung aufgefordert, den Plan für weitere Siedlungen im Westjordanland aufzugeben. Der würde einen Frieden lange unmöglich machen.
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11: In Hamburg hat es dieses Jahr schon deutlich mehr E-Scooter-Unfälle mit Kindern gegeben als sonst. 113 Fälle hat die Polizei verzeichnet. Im gesamten vorigen Jahr waren es 72. Eigentlich dürften unter 14-Jährige gar nicht mit den Scootern unterwegs sein.
1: 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Auf zum guten Morgenwetter.
13: Zwischen 12 und 14 Grad, 25 Grad werden es heute bei uns. Wir haben viel Sonne heute, die Sonnenscheindauer liegt zwischen 9 und 12 Stunden. Dazu begleiten uns den ganzen Tag ein paar Wolken und zum Nachmittag kommt dann auch noch Regen mit dazu. Teils schauerartig und hier und da kann es auch ein kurzes Gewitterchen geben. Der 2-Tage-Trend, morgen am Samstag bleibt es bei einem Sonne-Wolken-Mix zunächst trocken. Später gibt es dann einzelne Schauer zum Nachmittag bis 21 Grad und dazu an der Küste auch ein paar Windböen. Übermorgen am Sonntag bis 20 Grad.
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1: Freie Fahrt angesagt, Flitzerblitzer stehen aber auf der
13: Nochmal.
1: Danke. A14 Richtung Karstädt, Blatterberg. A24 Richtung Hamburg zwischen Zarrentin und Gallin und vor Hamburg-Jenfeld auch nochmal. Dann stehen sie Richtung Berlin hinter Mainburg. B5 Ortseingang Ludwigslust aus Kummer kommend. B96 Rügenzubringer Höhe Rastplatz Rügenblick, beide Richtungen. B104 Fiedgeest beidseitig. B108 Warenshof aus Teterow kommend. B111 zwischen Warnemünde und Wolgast, Abzweig Mölschow beidseitig. B191 zwischen Eldena und Karstädt Richtung Karstädt. B192 Ortseingang Sito aus Malchow kommend. B196 zwischen Lankengranitz und Serams. B208 zwischen Metelsdorf und Wismar Höhe Rotem Tor. B23 Bandenitz Richtung Hagenow, zwischen Kavelmoor und Laupin stehen sie und zwischen Markgrafenheide und Hinrichshagen auf dem Waldparkplatz. Habt ihr noch was entdeckt, ruft ihr durch 0381 49 78 110, denn keiner meldet mehr aktuelle Flitzerblitzer.
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1: Freitag haben wir Elisabeth ist da für Andrea, moin.
13: Guten Morgen.
1: Ingo für Yvonne, moin.
14: Moin.
1: So, was war das?
14: Ich bin hier ein bisschen abgerutscht. Achso. Auf meinem Taster.
1: Alles klar. Schön. Also man möchte auch denken, dass wir hier alle einen Knall haben. Ich meine, bei Ingo ist es so, bei mir ist es so. Ich bin heute Morgen Treppe hochgeflogen hier unten und habe wahrscheinlich da auch was abgekriegt.
13: Naja, ich bin ja da.
1: Ja genau, du wirst es retten. Robin Schulz und Sigala zusammen mit Zoe Wies gibt es jetzt aktuell 8 AM zu PM.

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A24 Richtung Hamburg in der Baustelle Höhe Witzhafe. Jetzt eine ungesicherte Unfallstelle. A24 Richtung Hamburg, aufpassen, Baustelle Witzhafe. Ungesicherte Unfallstelle jetzt.

0: Ersten Tag. Zum Abend kann es mal so einen kleinen Husch geben, ist dann aber auch wieder weg bis 25 Grad.
1: A24 Richtung Hamburg in der Baustelle Höhe Witzhafe, immer noch ungesicherte Unfallstelle, da bitte aufpassen und Meldung von euch.
2: Ja moin, hier ist der Patzi.
1: Hey.
2: Wir bauen gerade einen Blitzer auf der B109, Ortseingang Greifswald, aus Richtung Anklam kommt mal wieder.
1: Jo, danke. Habt ihr auch noch was entdeckt, ruft er durch. 0381 49 78 110. Und jetzt gute Laune 90er von Labusch.

0: 8:07 ist es. Ihr hört Ostseewelle. Einen schönen guten Morgen. 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

0: Vier Minuten vor sieben ist es, ihr hört Ostseewelle. Einen schönen guten Morgen. Ja, Elisabeth ist schon ein bisschen aufgeregt. Ja. Einschulung am Wochenende. Du hast ja schon fleißig Schultüte gepackt, ne?
1: Ja, genau. Der Neffe von meinem Freund wird eingeschult.
0: Ja.
1: Mika. Und ich backe auch heute noch einen Einschulungskuchen. Und Schultüte ist auch schon fertig. Und alle sind ja sowieso immer aufgeregt, kontrollieren heute nochmal alles, ob alles da ist, ob die Deko steht, ob das Outfit gebügelt ist. Und dann sind morgen Mama, Papa, Oma, Opa, Tanten, Onkels und die Kids sowieso alle aufgeregt.
0: Jetzt würde ich sagen, machen wir mal noch ganz entspannt hier auf diesem Freitagmorgen. Wir haben für euch gleich Shawn Mendes dabei und einen brandaktuellen Hit, einen Dance-Hit von Alle Farben und Randy Miller, cooles Ding, Buddy Talk.
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10: Guten Morgen, ich bin Ingo Lorenz. Der medizinische Dienst Nord hat im vorigen Jahr fast 3000 Verdachtsfälle zu Behandlungsfehlern überprüft, teilweise mit schweren Folgen. Ostseewelle-Reporter Adrian Mützel.
11: Die Zahlen bewegen sich auf Vorjahresniveau. Für die Patienten in Schleswig-Holstein und Hamburg kann das gut sein oder auch schlecht. Denn in 175 Fällen sind solche Behandlungsfehler Grund für einen gesundheitlichen Schaden gewesen. Es sind Fälle bekannt, bei denen nach einer Operation Katheterreste in großen Gefäßen geblieben sind oder Infusionsleitungen in falsches Gewebe gelegt wurden. Der medizinische Dienst hat auch gesagt, dass die meisten Fehler in der Pflege passieren, gefolgt von Orthopädie, Unfallchirurgie und Zahnmedizin.
10: In Hamburg hat es am Abend einen großen Feuerwehreinsatz in Schnelsen gegeben. Hier hat ein großes leerstehendes Gebäude gebrannt. Vermutlich hat ein Blitz den Schwelbrand im Dach ausgelöst. Problem: Gleich nebenan liegt die Herzchirurgie des Albertinenkrankenhauses. Deshalb hat sich die Feuerwehr extrem beeilt, denn der Rauch ist Richtung Klinik gezogen. Etliche Rettungswagen sind gestern vor der Elbphilharmonie in Hamburg vorgefahren. Hunderte Komparsen hatten seit 1 Uhr früh einen Film gedreht. Am Morgen haben sich dann Dutzende übergeben. Zwei wurden ins Krankenhaus gebracht. Der Verdacht: Teile des Essens vom Caterer waren wohl verdorben.
9: Deutschland und die Welt.
10: Deutschland, Frankreich, Großbritannien und Italien haben die israelische Regierung aufgefordert, ihr umstrittenes Siedlungsprojekt im Westjordanland zu stoppen. Die vier Staaten nennen den Plan in einer gemeinsamen Erklärung inakzeptabel. Das Projekt teile das Westjordanland praktisch in eine Nord- und eine Südhälfte. Ein Frieden würde so in weite Ferne rücken. Israel hält das Westjordanland seit fast 60 Jahren besetzt. Dort leben hunderttausende israelische Siedler inmitten von Millionen Palästinensern. In Mexiko sind zwei schiffbrüchige Fischer gerettet worden, die sich 5 Tage lang in eine Kühlbox auf dem Meer gerettet hatten. Eine große Welle hatte ihr Boot innerhalb von 5 Minuten versenkt. Die beiden konnten weder Funkgerät noch Trinkwasser mitnehmen, sondern nur noch die große Box leeren und reinklettern. Die beiden wurden 240 Kilometer vor der Küste bei einer großen Suche entdeckt. 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Und jetzt das Wetter.
1: Hamburg und Schleswig-Holstein. Es ist heute wieder ein wechselhafter Freitag. Ein Mix aus Sonne und Wolken. Die Sonne scheint dauer. Liegt zwischen 7 und 12 Stunden, aber es ziehen auch immer wieder einige Schauer durch. Vereinzelt gibt es auch ein paar Gewitter. Zum Nachmittag besonders Richtung Nordfriesland richtig freundlich und die Temperaturen liegen heute zwischen 19 und 21 Grad maximal. Der Zwei-Tage-Trend, morgen am Samstag, auch da wechseln sich Sonne und Wolken ab. Hier und da gibt es noch einen kleinen Schauer, ansonsten ist es größtenteils trocken um 19 Grad. Übermorgen am Sonntag ganz ähnlich, erst wechselhaft mit einigen Schauern, zum Nachmittag dann wieder richtig freundlich um 19 Grad.
0: 7:02 Uhr, Ostseewelle, der beste Verkehrsservice für unser Land mit der A24 Richtung Hamburg. Zwischen Schwarzenbeek-Grande und Witzhafe gibt es Behinderungen nach einem Unfall in der Baustelle. 10 Minuten plus dort. Dann moin.
12: In Polschendorf sind Pferde ausgebrochen. Die laufen jetzt frei herum auf der Straße.
0: Okay, danke schön. Blitzer. Stehen auf der A14 Richtung Karstädt, Höhe Platterberg. A24 Richtung Hamburg zwischen Zarrentin und Galin und Richtung Berlin hinter Mainburg. B5, Ortseingang Ludwigslust, aus Kummer kommend. B96 Rügenzubringer, Höhe Rastplatz Rügenblick, beide Richtungen. B104 in Fiedgeest, beidseitig meldet ihr. B108 Warenshof aus Teterow kommend. B109 Ortseingang Greifswald aus Anklam kommend. B111 zwischen Bannemien und Wolgast, Abzweig Mölschow beidseitig. B191 zwischen Eldena und Karstädt, Richtung Karstädt. B192 Ortseingang Sito aus Malchow kommend. B196 stehen sie zwischen Lanken-Granitz und Seerams. B208 zwischen Metelsdorf und Wismar, Höhe Rotentor. B321 Bandenitz Richtung Hagenow, zwischen Kavelmoor und Laupin. Kirchdorf auf Pöhl am Museum, zwischen Markgrafenheide und Hinrichshagen am Waldparkplatz. Und moin nochmal.
13: Einen wunderschönen guten Morgen, hier ist der Dexter. Ich möchte einen Blitzer melden. In Lipnow steht der Caddy, Fahrt Richtung Anklam.
0: Jawohl, Ostseewelle Stammhörer, dankeschön. Habt ihr noch mehr entdeckt, dann ruft er durch 0381 49 78 110.
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1: Und wer morgens Ostseewelle hört, kann heute Abend schon im Ostseestadion mitfiebern. Ja, Ostseewelle hören lohnt sich immer, denn wir schicken euch gleich heiß begehrte Tickets für die erste Runde vom DFB-Pokal Hansa Rostock gegen Stuttgart. Gleich ist es soweit.

0: 7.10 Uhr ist es, ihr hört Ostseewelle und jetzt lösen wir unser Versprechen ein. Ihr holt euch drei Tickets für den FC Hansa Rostock.
1: Die erste Runde. DFB-Pokal ist immer besonders und dann auch noch heute Abend Flutlicht, ein volles Ostseestadion, aber schon wieder gegen Stuttgart. Das vierte Mal innerhalb der letzten Jahre. Was hat ein Hansa-Trainer Daniel Brinkmann bei dem Los gedacht?
2: Ja, ich kenne die Geschichte zwischen Hansa und Stuttgart schon. Aber ja, mein erster Impuls war erstmal, das ist schon ein Brett auf jeden Fall. Also ist definitiv ein großer Traditionsverein in Deutschland, aber eben auch mit einer wirklich sehr hohen Qualität und ist keine einfache Aufgabe.
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0: Heute Abend ist Hansa dran. Guten Morgen, 7.14 Uhr.
1: Ihr holt euch Freitickets fürs Ostseestadion, die letzten, die es gibt, denn es wird super voll in der ersten Runde vom DFB-Pokal.
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0: Mats aus Uckermünde ist in der Muschel. Guten Morgen.
3: Guten Morgen.
0: Ja, da fährst du aber ein Stück, oder?
3: Ja, na, ist egal.
0: Ja, na, das wissen wir. Uckermünde ist sowieso eine tolle Gegend. Ich war letztes Mal bei euch Motorradfahren. Herrlich dort.
1: Aber hast du ja auch noch ein bisschen Zeit. Heute Abend 20.45 Uhr Anstoß, Flutlichtspiel, Hansa Rostock gegen Stuttgart. Erste Runde DFB-Pokal. Du bist dabei.
3: Super. Oh, ich freue mich.
1: Ja, ganz wichtig, weiß anziehen. Das Motto ist alle in weiß.
3: Ja.
0: Er hat nichts Weißes im Schrank.
3: Ja.
0: Hauptsache Schlüpper ist weiß, das passt schon.
3: Ja.
0: Und Caro aus Garxow, kurz vor der Insel Pöhl, moin.
4: Guten Morgen.
1: Na Caro, wie ist das Gefühl für heute Abend?
4: Wunderbar, mein Sohn wird sich riesig freuen.
1: Na dann, euch ganz viel Spaß im Ostseestadion, ihr seid dabei.
4: Vielen Dank, super, einen schönen Tag für euch.
0: Gleichfalls reingehauen.
4: Jo, danke.
0: Spiel ist 20.45 Uhr und kurz nach 9. Nur falls es jetzt für euch nicht geklappt hat, haben wir noch eine Verabredung hier bei Ostseewelle. Freitickets fürs DFB, für den DFB-Pokal. Die erste Runde FC Hansa Rostock gegen Stuttgart.

0: Britney Spears wartet schon auf euch. Es ist jetzt 7.19 Uhr. Moin auf dem Freitag.
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3: Ach, was ist denn passiert?
2: Illegaler Grenzübertritt.
3: Hä, bei uns?
2: Nein, in Baden-Württemberg.
3: Ach so, wer denn?
2: Adam und Eva.
3: Hä, die aus der Bibel?
2: Nein, Schildkröten.
3: Zwei Schildkröten, die Adam und Eva heißen, sind illegal eingereist, oder was?
2: Ja, von Südwürttemberg nach Nordwürttemberg.
3: Alfred, das habe ich auch im Radio gehört. Das sind 17 Zentimeter große Schildkröten.
2: Eben, perfekte Schleusergröße.
3: Oh.
2: Die wohnen jetzt auf einem Gutshof, ohne ordnungsgemäße Ummeldung.
3: Ja, und jetzt?
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3: Schildkröten haben Ausweise?
2: Natürlich, mit Foto.
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2: Ja, ganz normal, bitte einmal gerade ausgucken.
3: Ja, und dann?
2: 3 Stunden warten.
3: Wieso?
2: Bis sie den Kopf rausnimmt, Mann.
3: Und wenn sie nicht guckt?
2: Dann biometrisches Foto mit Panzer.
3: Und was steht da drin?
2: Name Adam. Geburtsdatum ungefähr, Größe niedrig, Haarfarbe keine. Besondere Kennzeichen, eigenes Haus ohne Genehmigung dabei.
3: Ja, dringendes Erklärungskäffchen.
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7:24 Uhr, Ostseewelle, der beste Verkehrsservice für unser Land. Immer sofort, wenn etwas passiert. Vorsicht bitte im Landkreis Rostock. Die B103 Rostock-West in der Auffahrt zur A20 Richtung Lübeck haben wir eine ungesicherte Unfallstelle mitten in der Kurve. Das Ganze ist sehr, sehr schlecht zu sehen. Also Landkreis Rostock B103 Rostock-West in der Auffahrt zur A20 Richtung Lübeck. Ungesicherte Unfallstelle in der Kurve, da geben viele gerade Gas. Dort bitte aufpassen. Lelia.

0: Jo, moin, mein Lieben. Ihr hört Ostseewelle 7:27 Uhr.
1: Yippie, Freitag, Hände hoch, Wochenende.
2: Jawoll.
0: Und dieses Freitagsgefühl, das behalten wir auch in der nächsten halben Stunde bei. Okay, Alex Warren, sage ich mal, zieht es ein bisschen runter. Aber ich finde, sowas Melancholisches zwischendrin darf immer mal sein. Romantik pur, ordinary. Aber David Guetta, A-Look und Stick Figure, die regeln das dann gleich wieder. Run, Run, River gleich, aktuelle Nummer.
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5: Hallo, Ostseewelle, Hitradio Hamburg, Schleswig-Holstein hier. Wir stehen auf ehrenamtliche Arbeit im Verein. Von den Vereinen gibt's ja richtig viele hier bei uns im Norden. Und hier ist auch schon der nächste. Moin!
6: Hallo, ich bin die Steffi Grab-Samuels von Vier Hufe im Glück. 2016 haben wir unseren Verein gegründet, um den Pferden, Ponys und Eseln und auch Kühen und allen anderen Tieren eine Stimme zu geben. Und seitdem retten wir alle Pferde, Ponys und Esel in Not, die gerettet werden müssen und von denen wir erfahren.
5: Und worauf seid ihr so richtig stolz in eurem Verein?
6: Dass wir ein ganz tolles Team haben und Hand in Hand arbeiten, dass wir bis jetzt keinen Notfall abweisen mussten. Also, dass wir wirklich immer die Möglichkeit irgendwie haben und gehabt haben, dass einen Hilferuf ernst zu nehmen und entsprechend handeln zu können. Darauf sind wir stolz.
5: Ey, das ist so spannend. Da will man glatt Mitglied werden bei euch. Wo findet man euch denn?
6: Man kann uns gerne besuchen in Barkendorf 2 oder auch in Lemsal und Dubenstedt haben wir Bereiche, wo unsere Pferde stehen. Man kann uns aber auch verfolgen sozusagen auf Facebook und Instagram. Wir haben eine schöne Homepage, wo man über uns einiges erfahren kann.
5: Danke.
6: Ja, wir freuen uns, wenn ihr euch bei uns meldet. Wir sind Vier Hufe im Glück und haben unsere wundervollen Pferde und Ponys und Esel im schönen Schleswig-Holstein stehen.
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0: Es ist 7.30 Uhr, Ostseewelle hier mit dem Guten Morgen-Update von Ingo Lorenz. Wenn er denn da ist.
7: Wenn dieses Pult nicht immer klemmen würde.
0: Du, Pult, weißt du, gerade eben noch zurückgelehnt, gesessen, Augen zugehabt und dann erst das Pult schieben. Das haben wir gerne.
7: Mein Hämmerchen bitte. So. Einen tödlichen Unfall hat es nahe Wolgast gegeben. Hier ist ein Autofahrer in einer Kurve gegen mehrere Bäume gekracht. Sein Auto hat Feuer gefangen. Er ist noch am Unfallort gestorben. Der Deutsche Städtetag fordert, die Pflegeversicherung zur Vollversicherung zu machen. Bisher reicht die Leistung oft nicht. Und wenn das Ersparte im Pflegeheim aufgebraucht ist, muss die Gemeinde einspringen.
3: Hier bei uns zwischen Kiel und Hamburg.
7: Ein Lübecker Amtsrichter soll entscheiden, ob die Staatsanwaltschaft weitere Einzelheiten zu den Sicherheitsvorkehrungen der Deutschen Bank in Lübeck rausrücken muss. Es geht um den Einbruch in den Tresorraum. Geschädigte wollen wissen, was dort überhaupt für die Sicherheit getan wurde. Die Staatsanwaltschaft schweigt.
0: Alle wichtigen Infos hört ihr jederzeit nochmal nach in der Ostseewelle-App. Und alles ausführlich gibt's wieder um 8. Jetzt kommen wir zum guten Morgenwetter.
2: Aktuell lacht uns die Sonne fast überall an. Wir haben zwischen 13 und 15 Grad.
0: Ja, die Sonne lacht.
2: Ja, ein schöneres Lachen.
0: Habe ich gerade nicht.
2: Und dazu gibt es ein paar lockere Wolken. Zum Nachmittag und Abend kann es etwas nass werden, bis 25 Grad. Der Zwei-Tage-Trend bleibt wechselhaft. Sonne, Wolken, eventuell mal einen kurzen Schauer. Gesundheit. Bis 20 Grad. Was ist denn los hier?
0: Ich suche einfach nur ein schönes Lachen.
2: Jetzt war es kein schönes Lachen.
0: Haben wir hier ein schönes Lachen? Du musst ja. Sonne lacht.
2: Ja, das ist okay.
7: Was war in deinem Ingwer-Tee?
0: Tja.
2: Ich bin fertig.
0: Ach so. Ich bin immer noch beim Lachen. So, 7.31 Uhr, Ernst, jetzt Ostseewelle, der beste Verkehrsservice für unser Land. A24 Richtung Hamburg, zwischen Schwarzenbeek-Grande und Witzhave, Behinderungen nach einem Unfall. Das ist dort in der Baustelle, wir sind bei 10 Minuten plus. Landkreis Rostock, B103, Rostock-West, in der Auffahrt zur A20 Richtung Lübeck haben wir eine ungesicherte Unfallstelle. Das ist da genau in der Kurve, wo alle Gas geben, also bitte Vorsicht. Landkreis Nordwest-Mecklenburg in Peuschendorf sind Pferde auf der Fahrbahn. Und wir haben den Stadtverkehr Rostock, Vorpommernbrücke stadteinwärts. Hier erhebliche Behinderungen jetzt nach einem Unfall. PKW hat mal wieder ein LKW nicht rübergelassen und dadurch sind wir jetzt schon bei 5 bis 10 Minuten plus. Flitzerblitzer stehen auf der A14 Richtung Karstädt, Höhe Platerberg. A24 Richtung Hamburg zwischen Zarentin und Kallin und Richtung Berlin hinter Mainburg. B5 Ortsangang Ludwigslust aus Kummer kommend. B96 Rügenzubringer, Höhe Rastplatz-Rügenblick, beide Richtungen. B104 Fiedgeest beidseitig. B108 Warenshof aus Teterow kommend. B109 Ortsangang Greifswald aus Anklam kommend. B110 Liebenow beidseitig. B111 zwischen Bannemin und Wolgast, Abzweig Möllschow beidseitig. B191 zwischen Eldena und Karstädt Richtung Karstädt. B192 Ortsangang Sitow aus Malchow kommend. B196 zwischen Lanken-Granitz und Seerams. B208 zwischen Metelsdorf und Wismar Höhe Rotentor. B23 Bandenitz Richtung Hagenow. Greifswald-Marienstraße zwischen Kabelmoor und Laupin. Kirchdorf auf Pöhl, Stins am Museum und zwischen Markgrafenheide und Hinrichshagen auf dem Waldparkplatz. Habt ihr noch mehr entdeckt? Dann ruft er durch auf der 0381 49 78 110. Denn keiner meldet mehr aktuelle Flitzerblitzer.
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0: Ingo Lorenz in den Nachrichten für Yvonne. Schönen guten Morgen.
8: Guten Morgen.
0: Dann für Andrea Elisabeth da mit diesem schönsten Sonnenlachen.
9: Morgen.
0: Jetzt starten wir erstmal durch mit David Guetta, Eloquent Stickfinger, Run, Run, River, aktuelle Nummer.

0: Guten Morgen um 7.39 Uhr, Ostseewelle hier, gleich mit einer ruhigeren Nummer von Alex Warren, Ordinary.
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2: Heute mit dabei Manuel aus Kirchjeser bei Hagenow. Guten Morgen.
3: Schönen guten Morgen, hallo.
2: Schon gut in den Freitag gestartet, Manuel?
3: Ja, tatsächlich ja. Bisschen früher aufgestanden.
0: Warum das?
3: Ja, man muss ja vorbereitet sein, eine kleine Runde laufen und ja.
0: Ah, du bereitest dich also körperlich vor darauf, dass du fit bist jetzt, ja?
3: Ja, genau.
0: Hoffe ich mal, dass
3: ist der letzte Urlaubstag gewesen und von daher, ja.
0: Da steht man gernseitiger auf.
3: Ja, eigentlich nicht, aber muss halt sein, ja. Ne?
0: Okay. So, Andreas im Urlaub, dafür Elisabeth, damit den Spielregeln.
2: Es gibt 3 Fragen für jeden. Jeder von euch hat 20 Sekunden Zeit, die zu beantworten. Wisst ihr die Antwort nicht, sagt ihr einfach weiter und ich stelle die Frage am Ende nochmal. Immer die erste Antwort zählt und bei Gleichstand gibt es am Ende eine Schätzfrage. Wollen wir loslegen, okay. Manuel?
3: Ja, bin bereit.
2: Das Geschwisterpaar Tommy und Annika hat welche verrückte Freundin?
3: Weiter.
2: An welcher Meerenge liegen Europa und Afrika am dichtesten beieinander?
3: Straße von Gibraltar.
2: Welches europäische Land hat dieses Jahr einen wahren Urlaubsboom gemeldet und ist vor allem bei Deutschen beliebt?
3: Mallorca auf jeden Fall.
2: Geschwisterpaar Tommy und Annika?
3: Ja, zu spät.
2: Das sind die besten Freunde von Pippi Langstrumpf.
3: Ah.
2: Ne? Straße von Gibraltar ist richtig. Und dieses Jahr waren Urlaubsboom hat Dänemark gehabt.
3: Okay.
2: Also, eine Frage richtig beantwortet. Wir gucken mal, wie Uwe sich heute am Freitag so schlägt.
0: Jawohl, dann starten wir.
2: Wie lautet der Fachbegriff für einen Bluterguss?
0: Hämatom.
2: In welchem Land liegt der Bundesstaat Queensland?
0: In den USA.
2: Wie viele Kinder haben Prinz Harry und Meghan?
0: 2.
2: Du bist ja heute Morgen auf der Treppe gestürzt.
0: Ja.
2: Hoffen wir mal nicht, dass du dadurch ein Hämatom hast. Ist richtig.
0: Jawohl.
2: Queensland liegt in Australien.
0: Ach natürlich, ja, stimmt. Queensland ist Australien.
2: Und Prinz Harry und Meghan, die wollen ja jetzt wieder zurückkehren nach Großbritannien. Und das zusammen mit Archie und Lilibet. 2 Kinder.
0: Yes!
2: 2 Fragen richtig beantwortet.
3: Glückwunsch, Uwe.
0: Dankeschön. Das war aber trotzdem knapp, ne?
2: Ja.
3: Ja.
0: Gut. Mann. Aber du bist körperlich fit, das wissen wir. Dann wünschen wir dir jetzt erstmal ein schönes Wochenende. Sagen Dankeschön fürs Mitmachen, fürs Ostseewelle hören und nächste Woche einen tollen Wochenstart wieder Richtung Arbeit.
3: Ich danke euch, alles Gute, ciao.
0: Reingau, danke. Ja, Schlag den Wurlitzer. 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

0: 7:45 ist es, ihr hört Ostseewelle, einen schönen guten Morgen.
1: Und in Penzlin, in der alten Burg, da wartet schon der Burgdrache auf euch.
0: Da macht unser Chef also Urlaub.
1: Das startet heute Mittelalterfest. Bis Sonntag könnt ihr auf Zeitreise gehen und das Wetter, das sieht richtig gut aus. Wir haben viel Sonne heute, zum Nachmittag kann es ein bisschen nass werden, bis 25 Grad.
0: Stadtverkehr Rostock, Vorpommernbrücke, stadteinwärts. Hier gibt es Behinderungen nach einem Unfall mit einem PKW und einem LKW. Das ist ja dort, die müssen ja immer auf die linke Spur kurz rüber und danach wieder auf die andere. Und das hat nicht so richtig geklappt. Dort 10 Minuten dauert es länger. Am besten weicht ihr über den Verbindungsweg und den Mühlendamm aus. Landkreis Nordwestmecklenburg noch frisch dazugekommen. In Wismar, Bürgermeister Hauptstraße. Achtung, eine Schwanenfamilie unterwegs. Und Jessica?
2: Moin, moin. Moin. Blitzer auf der B5 in Ludwigslust, Ortseingang, gleich hinter der Hemtankstelle. Schön versteckt in einem kleinen Baum.
0: Schweinerei, dankeschön. Habt ihr auch noch was entdeckt? Dann meldet euch auf der Ostseewelle Studio Hotline. Das ist die 0381 49 78 110.

0: will jetzt nicht die Laune verderben, aber
1: zu
0: so
1: spät.
0: So schnell sind 6 Wochen Sommerferien schon wieder rum.
1: Musst du das jetzt schon? Wir haben nur noch ein Wochenende.
0: Aber in den Schulen wurde in dieser Zeit ordentlich gewerkelt.
1: Das stimmt,
0: Ostseewelle hier 7.50 Uhr, 10 Minuten vor 8.
1: Allein im Landkreis Vorpommern-Greifswald sind in diesem Jahr rund 1,5 Millionen Euro in die Schulen geflossen. Anklam zum Beispiel, da gibt es einen nagelneuen Schulcampus. Da heißt es, die 650 Schülerinnen und Schüler der Grundschule Villa Kunterbund und der regionalen Schule Käthe Kollwitz, die starten am Montag in einer hochmodernen, nagelneuen Schule mit neuer Technik. Und auch in Bözow im Landkreis Rostock können die Schülerinnen und Schüler künftig in einer echten Vorzeigeschule lernen. Die regionale Schule Käthe Kollwitz hier ist komplett neu, hat hier rund 34 Millionen Euro gekostet.
0: Und natürlich wurde auch in anderen Schulen hier in Mecklenburg-Vorpommern alles fit gemacht. Ja. Ausbesserungen so an Fenstern, Türen, Böden, Sportplätzen. Alles, was man eben nicht während des Schulalltags machen kann. Auch Malerarbeiten, Reparaturarbeiten. Also die Schulen im Land, die sind hier auf jeden Fall fit. Und die Schüler, die können kommen.
1: 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Moin.

0: 2 vor 8, Ostseewelle hier, der beste Verkehrsservice für unser Land, immer sofort, wenn etwas passiert. Vorsicht bitte auf der A19 Richtung Berlin, zwischen der Raststätte Recknitztal und Glasewitz liegen Spanngurte, da bitte aufpassen. Gleich haben wir für euch brandaktuelle Nummer von Nico Santos, Why Don't You Stay? Und ein cooler 2000, so ein bisschen was Poppiges, Rockiges von Owl City, Fireflies.
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7: Guten Morgen, ich bin Ingo Lorenz. Der medizinische Dienst Nord hat im vorigen Jahr fast 3000 Verdachtsfälle zu Behandlungsfehlern überprüft. Teilweise mit schweren Folgen. Ostseewelle-Reporter Adrian Mützel.
8: Die Zahlen bewegen sich auf Vorjahresniveau. Für die Patienten in Schleswig-Holstein und Hamburg kann das gut sein oder auch schlecht. Denn in 175 Fällen sind solche Behandlungsfehler Grund für einen gesundheitlichen Schaden gewesen. Es sind Fälle bekannt, bei denen nach einer Operation Katheterreste in großen Gefäßen geblieben sind oder Infusionsleitungen in falsches Gewebe gelegt wurden. Der medizinische Dienst hat auch gesagt, dass die meisten Fehler in der Pflege passieren, gefolgt von Orthopädie, Unfallchirurgie und Zahnmedizin.
7: In Hamburg hat es am Abend einen großen Feuerwehreinsatz in Schnelsen gegeben. Hier hat ein großes leerstehendes Gebäude gebrannt. Vermutlich hat ein Blitz den Schwelbrand im Dach ausgelöst. Problem: Gleich nebenan liegt die Herzchirurgie des Albertinenkrankenhauses. Deshalb hat sich die Feuerwehr extrem beeilt, denn der Rauch ist Richtung Klinik gezogen. Etliche Rettungswagen sind gestern vor der Elbphilharmonie in Hamburg vorgefahren. Hunderte Komparsen hatten seit 1 Uhr früh einen Film gedreht. Am Morgen haben sich dann Dutzende übergeben. 2 wurden ins Krankenhaus gebracht. Der Verdacht: Teile des Essens vom Caterer waren wohl verdorben.
6: Deutschland und die Welt.
7: Deutschland, Frankreich, Großbritannien und Italien haben die israelische Regierung aufgefordert, ihr umstrittenes Siedlungsprojekt im Westjordanland zu stoppen. Die 4 Staaten nennen den Plan in einer gemeinsamen Erklärung inakzeptabel. Das Projekt teile das Westjordanland praktisch in eine Nord- und eine Südhälfte. Ein Frieden würde so in weite Ferne rücken. Israel hält das Westjordanland seit fast 60 Jahren besetzt. Dort leben Hunderttausende israelische Siedler inmitten von Millionen Palästinensern. In Mexiko sind 2 schiffbrüchige Fischer gerettet worden, die sich 5 Tage lang in eine Kühlbox auf dem Meer gerettet hatten. Eine große Welle hatte ihr Boot innerhalb von 5 Minuten versenkt. Die beiden konnten weder Funkgerät noch Trinkwasser mitnehmen, sondern nur noch die große Box leeren und reinklettern. Die beiden wurden 240 Kilometer vor der Küste bei einer großen Suche entdeckt. 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Und jetzt das Wetter.
9: Hamburg und Schleswig-Holstein. Es ist heute wieder ein wechselhafter Freitag. Ein Mix aus Sonne und Wolken. Die Sonne scheint dauer. Liegt zwischen 7 und 12 Stunden, aber es ziehen auch immer wieder einige Schauer durch. Vereinzelt gibt es auch ein paar Gewitter. Zum Nachmittag besonders Richtung Nordfriesland richtig freundlich und die Temperaturen liegen heute zwischen 19 und 21 Grad maximal. Der Zwei-Tage-Trend morgen am Samstag. Auch da wechseln sich Sonne und Wolken ab. Hier und da gibt es noch einen kleinen Schauer. Ansonsten ist es größtenteils trocken um 19 Grad. Übermorgen am Sonntag ganz ähnlich. Erst wechselhaft mit einigen Schauern. Zum Nachmittag dann wieder richtig freundlich um 19 Grad.
0: 8.03 Uhr, Ostseewelle, der beste Verkehrsservice für unser Land. A19 Richtung Berlin, zwischen der Raststätte Recknitztal und Glasewitz, immer aufpassen, da Spanngurte auf der Fahrbahn. A24 Richtung Hamburg, zwischen Schwarzenbeck-Grande und Witzhafe, Behinderungen nach einem Unfall in der Baustelle, 10 Minuten mehr dauert es hier. Landkreis Rostock, B103 Rostock-West, in der Auffahrt zur A20 Richtung Lübeck, da gab es einen Unfall, das Ganze da in der Kurve, das ist ganz, ganz schlecht zu sehen. Landkreis Nordwest-Mecklenburg in Peuschendorf, Pferde auf der Fahrbahn. Stadtverkehr Rostock vor Pommernbrücke stadteinwärts, da gibt es Behinderungen nach einem Unfall mit einem PKW und einem LKW. Die Umleitungsempfehlung geht hier am besten über den Verbindungsweg und Mühlendamm, denn wir sind doch bei einer Viertelstunde extra. Und Landkreis Nordwest-Mecklenburg, eine Schwanenfamilie immer noch in Wismar in der Bürgermeisterhauptstraße. Blitzer, Blitzer. Aufgebaut auf der A14 Richtung Karstädt, Höhe Platerberg. A24 Richtung Hamburg zwischen Zarrentin und Gallin und Richtung Berlin hinter Mainburg. B5 Ortseingang Ludwigslust aus Kummer kommend. B96 Rügenzubringer, Höhe Rastplatz Rügenblick, beide Richtungen. B104 Fehdgest beidseitig und Ortsausgang Papendorf Richtung Pasewalk. B108 Warenshof aus Teterow kommend. Dann stehen sie auf der B109 Ortseingang Greifswald aus Anklam kommend. B110 Liebnow beidseitig. B111 zwischen Bannemien und Wolgast, Abzweig Mölschow auf beiden Seiten. B191 zwischen Eldena und Karstädt, Richtung Karstädt. B192 Ortseingang Sito aus Malchow kommend. B196 zwischen Lanken-Granitz und Seerams. B208 zwischen Metelsdorf und Wismar, Höhe Rotentor. B321 in Bandenitz Richtung Hagenow. Greifswald, Marienstraße, zwischen Kavelmoor und Laupineiner. Kirchdorf auf Pöhl, stehen sie am Museum. Und zwischen Markgrafenheide und Hinrichshagen auf dem Waldparkplatz. Habt ihr noch mehr entdeckt, dann ruft er durch 0381 49 78 110. Denn keiner meldet mehr aktuelle Flitzerblitzer.
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0: Ingo Lorenz ist in den Nachrichten. Einen schönen guten Morgen.
10: Moschen.
0: Ron, Elisabeth ist für Andrea da. Moin.
9: Guten Morgen.
0: Und die Augen glänzen. Sie wird am liebsten schon vorglühen, aber einen Job darf man ja noch nicht. Ne?
9: Unser FC Hansa Rostock spielt heute im Ostseestadion eine erste Runde vom DFB-Pokal. Schönes Flutlichtspiel und auch das einzige Spiel um diese Uhrzeit. Deswegen wird das auch heute beim ZDF übertragen. Aber viel cooler ist es ja, wenn ihr live dabei sein könnt.
0: So.
9: Hansa Freitickets, die schenken wir euch kurz nach 9.
0: Und die meiste Musik mit allen aktuellen Hits. Jetzt mit Nico Santos. Coole Nummer. Why Don't You Stay? Moin.

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0: 8.15 Uhr ist es. Ihr hört Ostseewelle. Einen schönen guten Morgen. Auf in den Freitag.
1: Und wieso nicht mal ganz kuschelig ins Wochenende starten? Zum Beispiel in Ribnitz-Damgarten auf der Freilichtbühne. Da ist heute Abend 19.30 Uhr ein Sommer-Open-Air-Kino. Ist ja auch mal cool bei dem Wetter heute noch. Viel Sonne mit dabei, bis 25 Grad heute.
0: Nochmal auf die Straßen geschaut. Wir haben immer noch die A19 Richtung Berlin zwischen der Raststätte Recknitztal und Glasewitz, Spanngurte und Landkreis Rostock B103 Rostock West in der Auffahrt zur A20. Aufpassen, da ein Unfall. Habt ihr noch mehr? Dann gerne melden. Die Ostseewelle Studio Hotline ist die 0381 49 78 110. Und warum ihr euch mit dem Ostseewasser vor Schaprode Tee kochen könnt aktuell, das gibt's gleich nach Owl City mit Fireflies hier bei Ostseewelle. 8.16 Uhr. Moin.

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1: Also wenn das stimmt, was auf dieser Anzeige steht, dann kannst du dir mit dem Ostseewasser vor Schaprode jetzt gerade Tee kochen. Es ist 8.20 Uhr, ihr hört Ostseewelle. Moin, Kerstin hat uns gerade über WhatsApp ein Bild geschickt und zu sehen ist die Anzeigetafel der Rüganer Hafen und Touristik GmbH. Und da hat also das Wasser jetzt eine Temperatur von 80,4 Grad.
2: Wow.
1: Ja, also der Rest stimmt irgendwie, die Uhrzeit, Temperatur, Luft und so. Und was ist das noch? Wasserstandpegel sicherlich auch.
2: Ja.
1: Aber 80,4 Grad für die Ostsee finde ich schon mal stolz.
2: Letzte Woche standen da erst 47 Grad im Schabroder Bodden vor Rügen. Und die Anzeigetafel, die scheint echt immer noch kaputt zu sein. Nicht zu repariert und ist noch nicht repariert. Wer weiß, wie weit es noch nach oben geht mit den Temperaturen da.
1: Muss noch auf Teile warten wahrscheinlich. 8.20 Uhr, guten Morgen, Ostseewelle. Kommt gut in diesem Freitag.

0: 4 Minuten vor halb 9 ist es, ihr hört Ostseewelle und wenn du das hörst, da denkst du auch erstmal,
1: so bescheuert oder was?
0: Ja, also eine Frau, die losläuft und an 495 Tagen 495 Marathons läuft. Das sind also 41, paar zerquetschte Kilometer jeden Tag und mit ihr haben wir heute Morgen telefoniert, wie ihre Schuhe damit gehalten haben. Das ist eine sehr interessante Geschichte, das gibt's gleich um 8.50 Uhr hier bei Ostseewelle.
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0: 8:29 Uhr, ihr hört Ostseewelle mit dem Guten Morgen Update von Ingo Loritz.
18: Einen tödlichen Unfall hat es nahe Wolgast gegeben. Hier ist ein Autofahrer in einer Kurve gegen mehrere Bäume gekracht. Sein Auto hat Feuer gefangen, er ist noch am Unfallort gestorben. Der Deutsche Städtetag fordert, die Pflegeversicherung zur Vollversicherung zu machen. Bisher reicht die Leistung oft nicht und wenn das Ersparte im Pflegeheim aufgebraucht ist, muss die Gemeinde einspringen.
17: Hier bei uns zwischen Kiel und Hamburg.
18: In Hamburg hat es dieses Jahr schon deutlich mehr E-Scooter-Unfälle mit Kindern gegeben als sonst. 113 Fälle hat die Polizei verzeichnet. Im gesamten vorigen Jahr waren es 72. Eigentlich dürften unter 14-Jährige gar nicht mit den Scootern unterwegs sein.
0: Alle wichtigen Infos hört ihr jederzeit nochmal nach in der Ostseewelle-App und alles ausführlich wieder um 9. Jetzt kommen wir erstmal zum guten Morgenwetter.
19: Zwischen 15 und 17 Grad haben wir aktuell. Dazu ist die Sonne überall da, die Sonnenscheindauer. Liegt zwischen 9 und 12 Stunden, ein paar Wolken begleiten uns. Vor allem zum Nachmittag zieht es sich dann auch mal zu und am Abend gibt es einzelne Schauer. Und es weht nur schwacher Wind. Der Zwei-Tage-Trend morgen am Samstag. Da gibt es dann ein paar Windböen, vor allem an der Küste. Ein freundlicher Sonne-Wolken-Mix, ein paar einzelne Schauer. Ansonsten größtenteils trocken bis 21 Grad. Übermorgen am Sonntag dann nur noch bis 20 Grad.
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0: Das ist und da haben wir freie Fahrt auf den Straßen, so sollte es sein. Flitzerblitzer, von euch gemeldet auf der A14 Richtung Karstädt, Höhe Platerberg. Dann stehen sie auf der A24 Richtung Hamburg zwischen Zarrentin und Kallin und Richtung Berlin hinter Mainburg. B5, Ortseingang Ludwigslust aus Kummer kommend. B96, Rügenzubringer, Höhe Rastplatz Rügenblick, beide Richtungen. B104, Fiedgeest beidseitig und Ortsausgang Papendorf Richtung Pasewalk. Auf der B108 Warenshof aus Teterow kommend. Auf der 109 stehen sie Ortsangang Greifswald aus Anklam kommend. B110 Liebenow beidseitig. B111 zwischen Bannemien und Wolgast, Abzweig Mölschow beidseitig. B191 zwischen Eldena und Karstädt Richtung Karstädt. B192 Ortsangang Sitow aus Malchow kommend. B196 zwischen Lankengranitz und Seerams. B208 zwischen Mittelsdorf und Wismar Höhe Rotentor. B321 Bandenitz Richtung Hagenow, Greifswald Marienstraße zwischen Kavelmoor und Laupin. Kirchdorf auf Pöhl direkt am Museum. Zwischen Markgrafenheide und Hinrichshagen auf dem Waldparkplatz. Und moin, Anja.
9: Guten Morgen, liebe Ostseewelle. Der Blitzer in Greifswald steht in der Marienstraße. Ich wünsche euch einen angenehmen Freitag und ein schönes Wochenende.
0: Haben wir nochmal. Dankeschön. Habt ihr auch noch was entdeckt, ruft er durch. 0381 49 78 110. Denn keiner meldet mehr aktuelle Flitzerblitzer.
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0: Nico Lorenz in den Nachrichten für die Bonn. Moin.
18: Hallo.
0: Elisabeth ist für Andrea da. Moin.
19: Kuckuck.
0: Und schön weiter Ostseewelle hören. Gibt Freitickets für FC Hansa Rostock gegen Stuttgart. DFB, ne, ist ja angesagt. Und DFB-Pokal. Mhm. Entschuldigung.
19: Ja, man haben verliert wir alle ja verstanden,
0: ja,
19: Uwe.
0: Ja, genau. Auf jeden Fall gibt es ein Stadion. Ding ist ausverkauft normalerweise. Aber wir haben die Freitickets kurz nach 9. Also, reingehauen.

0: Auf Richtung Wochenende, meine Lieben, ihr hört Ostseewelle.
1: Yippie, Freitag, Hendo, Wochenende.
0: Es ist jetzt 8.44 Uhr.
2: Und in Neupudaklar, Landkreis Vorpommern-Greifswald am Forstamt, findet heute die 19. Usedomer Fledermausnacht statt. 16 Uhr geht's los.
0: Siehst du, ich wollte mir nochmal Batman angucken.
2: Wettertechnisch haben wir heute viel Sonne. Zum Nachmittag kann es sich dann auch mal zuziehen bis 25 Grad.
0: Boyen.
3: Grüß dich, André hier. Na? Ich wollte euch einen Flitzerblitzer melden.
0: Ja.
3: Und zwar auf der B198 zwischen Neustrelitz und Wesenberg stehen sie in der 100er-Zone, aus Neustrelitz kommt.
0: Danke fürs Melden. Habt ihr auch noch was entdeckt, ruft ihr durch. Ostseewelle Studio Hotline ist die 0381 49 78 110. Und jetzt die wohl coolste Country-Sängerin der Welt, Amy McDonald. Hier ist Mr. Rock'n'Roll. Moin.
4: Super.

0: Jetzt sind wir auch am Start, meine Freunde. Wir starten hier nämlich rein vom Ostseewelleplatz. Kopfhörer gehen rein und dann würde ich sagen, nächster Marathon, let's go.
1: Diese Frau läuft jeden Tag einen Marathon. Oh, Wahnsinn.
2: Oder ja.
1: Ostseewelle hier, 8.48 Uhr.
2: 495 Marathons in 495 Tagen. Das ist das Ziel von Joyce Hübner aus Ludwigsfelde in Brandenburg ist das. Sie ist 38 Jahre alt und aktuell jetzt in Mecklenburg-Vorpommern unterwegs. Heute steht nämlich Marathon Nummer 447 auf dem Plan und trotzdem hat sie heute Morgen Zeit gefunden. Wir hatten sie bei uns an der Studio-Hotline.
1: Und heute geht's von Zetermin nach Pankow, Mecklenburgische Seenplatte. Und da haben wir sie natürlich gefragt, wie es ihr so geht und was denn eigentlich mit ihren Schuhen so ist. Wie viele mussten dran glauben nach so vielen Marathons?
3: Oh, das ist eine gute Frage. Ich rechne gar nicht so genau mit, aber ich glaube, 23 Paar Schuhe sind schon durchgelaufen, würde ich jetzt mal schätzen. Und ja, wie geht's mir? Das Wohlbefinden bewegt sich.

0: die Frage, warum sie das macht, die darf man natürlich stellen.
1: Das frage ich mich manchmal tatsächlich auch, weil ich was erleben will, weil ich denke, das Leben ist viel zu kurz und ich freue mich einfach, dass ich draußen an der frischen Luft sein kann. Ich kann mir unser eigenes Land angucken und ich erlebe ja auch tatsächlich so viel, bis an mein Lebensende kann ich von Erinnerungen zehren und deswegen mache ich das.
2: Und wir freuen uns, dass die Finalmarathons von Joyce natürlich in unserem schönen Mecklenburg-Vorpommern stattfinden.
1: Ja, wenn man alles so durchkalkuliert, dann ist halt Mecklenburg-Vorpommern eines der Bundesländer, die ganz zum Schluss dran sind. Und darüber bin ich sehr froh, denn hier gibt es nicht ganz so viele Berge. Und das macht es jetzt auf den letzten Metern für mich ein bisschen leichter durchzukommen.
0: Ja, apropos, bist du schon mal an der Ostsee lang gejoggt?
1: Das wäre wirklich schön, wenn ich mal das Meer sehe, weil ich irgendwie nie so richtig nah an der Küste gelaufen bin.
0: Schade.
1: Bis jetzt. Vielleicht habe ich auf Rügen die Chance. Ich freue mich sehr. Und je nachdem, wo wir übernachten, kann ich vielleicht auch nochmal die Kreidefelsen sehen. Ich weiß es noch nicht. Lass mich überraschen.
0: Drücken wir die Daumen. 8. Oktober. Bis dahin gibt es noch jeden Tag einen Marathon. Joyce Hübner. 495 Marathons in 495 Tagen.
2: Wahnsinn.
0: Ja. 8:50 Uhr. Ihr hört Ostseewelle. Moin.

0: 8.56 Uhr ist es, ihr hört Ostseewelle. Franzi hat noch was?
1: Guten Morgen, was ganz Dringendes.
0: Ja.
1: Zwischen Kadelbogen und Gralo, da hinter der Doppelkurve, da läuft eine Kuh auf der Straße.
0: Oh.
1: An die Autofahrer bitte da vorsichtig.
0: Dankeschön. Dann haben wir gleich für euch absolut sonnigen Sound von Katrina and the Waves, Walking on Sunshine. Und wir haben für euch den aktuellen Hit von Taylor Swift, The Fate of Ophelia, Ohrwurm.
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16: Guten Morgen, ich bin Ingo Lorenz. Der medizinische Dienst Nord hat im vorigen Jahr fast 3000 Verdachtsfälle zu Behandlungsfehlern überprüft. Teilweise mit schweren Folgen. Ostseewelle-Reporter Adrian Mützel.
17: Die Zahlen bewegen sich auf Vorjahresniveau. Für die Patienten in Schleswig-Holstein und Hamburg kann das gut sein oder auch schlecht. Denn in 175 Fällen sind solche Behandlungsfehler Grund für einen gesundheitlichen Schaden gewesen. Es sind Fälle bekannt, bei denen nach einer Operation Katheterreste in großen Gefäßen geblieben sind oder Infusionsleitungen in falsches Gewebe gelegt wurden. Der medizinische Dienst hat auch gesagt, dass die meisten Fehler in der Pflege passieren, gefolgt von Orthopädie, Unfallchirurgie und Zahnmedizin.
16: In Hamburg hat es am Abend einen großen Feuerwehreinsatz in Schnelsen gegeben. Hier hat ein großes, leerstehendes Gebäude gebrannt. Vermutlich hat ein Blitz den Schwelbrand im Dach ausgelöst. Problem, gleich nebenan liegt die Herzchirurgie des Albertinenkrankenhauses. Deshalb hat sich die Feuerwehr extrem beeilt, denn der Rauch ist Richtung Klinik gezogen. Etliche Rettungswagen sind gestern vor der Elbphilharmonie in Hamburg vorgefahren. Hunderte Komparsen hatten seit 1 Uhr früh einen Film gedreht. Am Morgen haben sich dann Dutzende übergeben. Zwei wurden ins Krankenhaus gebracht. Der Verdacht, Teile des Essens vom Caterer waren wohl verdorben.
15: Deutschland und die Welt.
16: Deutschland, Frankreich, Großbritannien und Italien haben die israelische Regierung aufgefordert, ihr umstrittenes Siedlungsprojekt im Westjordanland zu stoppen. Die vier Staaten nennen den Plan in einer gemeinsamen Erklärung inakzeptabel. Das Projekt teile das Westjordanland praktisch in eine Nord- und eine Südhälfte. Ein Frieden würde so in weite Ferne rücken. Israel hält das Westjordanland seit fast 60 Jahren besetzt. Dort leben Hunderttausende israelische Siedler inmitten von Millionen Palästinensern. In Mexiko sind zwei schiffbrüchige Fischer gerettet worden, die sich 5 Tage lang in eine Kühlbox auf dem Meer gerettet hatten. Eine große Welle hatte ihr Boot innerhalb von 5 Minuten versenkt. Die beiden konnten weder Funkgerät noch Trinkwasser mitnehmen, sondern nur noch die große Box leeren und reinklettern. Die beiden wurden 240 Kilometer vor der Küste bei einer großen Suche entdeckt. Wann immer etwas Wichtiges passiert, ihr hört es sofort bei Ostseewelle Und jetzt das Wetter.
18: Hamburg und Schleswig-Holstein. Es ist heute wieder ein wechselhafter Freitag. Ein Mix aus Sonne und Wolken. Die Sonnenscheindauer liegt zwischen 7 und 12 Stunden, aber es ziehen auch immer wieder einige Schauer durch. Vereinzelt gibt es auch ein paar Gewitter. Zum Nachmittag besonders Richtung Nordfriesland richtig freundlich und die Temperaturen liegen heute zwischen 19 und 21 Grad maximal. Der Zwei-Tage-Trend, morgen am Samstag, auch da wechseln sich Sonne und Wolken ab. Hier und da gibt es noch einen kleinen Schauer, ansonsten ist es größtenteils trocken um 19 Grad. Übermorgen am Sonntag ganz ähnlich, erst wechselhaft mit einigen Schauern, zum Nachmittag dann wieder richtig freundlich um 19 Grad.
0: 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Auf den Straßen ist soweit alles in Ordnung. Flitzerblitzer stehen auf der A14 Richtung Karstädt, Höhe Platerberg. A24 Richtung Hamburg zwischen Zarentin und Galin und Richtung Berlin hinter Mainburg. B5 Ortsangang Ludwigslust aus Kummer kommend. B96 Rügenzubringer, Höhe Rastplatz Rügenblick, beide Richtungen. B104 Ortsausgang Papendorf Richtung Pasewalk. B108 Warenshof aus Teterow kommend. B109 Ortsangang Greifswald aus Anklam kommend. B110 Liebnow beidseitig. B111 zwischen Bannermin und Wolgast, Abzweig Müllschow beidseitig. Dann stehen sie auf der 191 zwischen Aldena und Karstädt Richtung Karstädt. B192 Ortseingang Sitor aus Malchow kommend. B196 zwischen Lankengranitz und Seerams. B198 zwischen Großtreppe und Wesenberg. B208 zwischen Metelsdorf und Wismar Höhe Rotentor. B321 Bandenitz Richtung Hagenow. Greifswald Marienstraße zwischen Kabelmoor und Laupin. Kirchdorf auf Pöhl am Museum. Zwischen Markgrafenheide und Hinrichshagen am Waldparkplatz. Und moin.
19: Guten Morgen, liebes Ostseewelle-Team. Ah. Hier ist die Mandy. In Dambeck Richtung Röbel steht der Blitzer.
0: Jo, danke. Habt ihr auch noch was entdeckt? Ruft er durch auf der 0381 49 78 110. Denn keiner meldet mehr aktuelle Flitzerblitzer.
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18: Ja, unser Ferienwetterkind Leni hat ja eben auch schon gesagt, ihre kleine Schwester Ellie wird eingeschult und auch viele andere Kinder. Die Aufregung steigt schon, jetzt die Deko langsam bereitstellen, nochmal die Klamotten bügeln, die letzten Geschenke einpacken und dann heißt es morgen für die 13.300 ABC-Schützen in Mecklenburg-Vorpommern auf in einen neuen Lebensabschnitt. Ich weiß noch, meine Schultüte war so schwer, ich konnte die gar nicht alleine halten.
0: Tja. Hättest du mal damals besser gegessen.
16: Und Uwe ist in seine reingepasst.
0: Das ist richtig. Aber bei euch waren ja bestimmt, also bei Elisabeth vor allen Dingen Hansa-Tickets drin.
18: Ja.
0: Kann ich mir damals schon vorstellen. Und die gibt es gleich auch für euch. Freitickets für den FC Hansa Rostock, DFB-Pokal gegen Stuttgart in wenigen Augenblicken. Moin.

0: voll bis oben hin. Ja, natürlich auch ein paar, die da hingehen. Aber wir meinen das Ostseestadion. Dazu eine mega Stimmung, meine Lieben. Und ihr holt euch jetzt die letzten Tickets hier bei Ostseewelle. Es ist 9.11 Uhr.
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0: Und damit der Aufruf, uns anzurufen 0381 49 78 110. Holt euch die Freitickets.

0: Die erste Runde vom DFB-Pokal ist immer was Besonderes. Yo. Unser FC Hansa Rostock trifft heute auf Bundesligist Stuttgart im Ostseestadion heute Abend Flutlicht und ihr seid mit dabei.
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2: Christian aus Staffenhagen ist in der Muschel. Moin.
3: Moin.
2: Na, da klingt einer gut gelaunt. Das ist genau das Richtige.
3: Oh, das ist ja Wahnsinn. Ich freue mich total.
0: Sehr gut. Und Christian, wenn du jetzt Hansa-Trainer wärst, was würdest du den Jungs heute in der Kabine sagen, damit das heute Abend klappt?
3: Die sollen alles geben und eigentlich haben wir schon gewonnen, wenn wir auf dem Platz stehen.
0: Au. Sehr gut. So. Dann viel Spaß heute Abend im Stadion.
3: Dankeschön.
2: Reingehauen. Melanie aus Röbel will auch hin. Guten Morgen.
4: Ja, hi, hier ist Melanie.
0: Melanie, wie geht's heute Abend aus?
4: Na, Sieg, ganz klar.
0: Super, dann jubel du ordentlich. Dann jubel du ordentlich. Ihr seid mit dabei. Ganz viel Spaß im Ostseestadion.
4: Oh Gott, wie krass, cool.
2: Schönes Wochenende mit Ostseewelle.
4: Dankeschön.
2: Und Martin aus Neustadt-Glewes auch noch in der Muschel. Moin.
5: Ja, moin.
0: Du bist mit dabei und wichtig heute Abend, weiß anziehen.
5: Ja, jawohl, geil.
2: Geil.
5: Ich freue mich mega.
2: Das ist mega. Jawohl.
0: Heute Abend 20:45 Anpfiff Hansa Rostock. Erste Runde im DFB-Pokal.

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1: 9.26 Uhr ist es. Ihr hört Ostseewelle. Einen schönen guten Morgen. Wir haben Freitag.
2: Sag mal, Uwe, was machst du da eigentlich?
1: Wieso?
2: Na, guckst du hier Frauen in Unterwäsche an?
1: Ach nee, ach Mensch, Leute. Uwe. Ich habe gewusst, dass mich wieder irgendeiner erwischt dabei, ja. Ich habe nach News von Jennifer Lopez gesucht, doch, weil die spielen wir gleich. Und ich hätte gedacht, da findet man noch was Neues. Und wenn du auf das erste Bild klickst, da ist sie tatsächlich in Unterwäsche drauf. Und oben drüber steht Leo Seasons Continuous, was auch immer das heißen mag.
2: Das ist eine polnische Modemarke.
1: Ah, okay. Also ist es auch bloß Werbung für Unterwäsche. Gut. Ich meine, sie sieht wirklich gut aus. 57 ist sie ja jetzt, ne? Mein lieber Scholli, du. Jennifer Lopez übrigens gleich bei uns zusammen mit David Guetta.
2: Das klar, dass Ingo sich da einmischt. Ja.
1: Save me tonight, aktuell gleich.
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1: Es ist 9.30 Uhr, Ostseewelle hier mit dem Guten Morgen-Update von Ingo Lorenz.
10: Mecklenburg-Vorpommerns Innenminister Pegel erinnert Autofahrer daran, ab Montag noch vorsichtiger zu fahren wegen des Schulanfangs. Fast 500 Schulkinder wurden voriges Jahr bei Verkehrsunfällen hier verletzt. Wirtschaftsverbände und Großkonzerne in Deutschland fordern die Bundesregierung auf, ihre angekündigten Reformen nun schnell umzusetzen. Die Pläne müssten ohne Abstriche verwirklicht werden, heißt es in dem Brief.
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10: Ein Lübecker Amtsrichter soll entscheiden, ob die Staatsanwaltschaft weitere Einzelheiten zu den Sicherheitsvorkehrungen der Deutschen Bank in Lübeck rausrücken muss. Es geht um den Einbruch in den Tresorraum. Geschädigte wollen wissen, was dort überhaupt für die Sicherheit getan wurde. Die Staatsanwaltschaft schweigt.
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11: Sonne und Wolken wechseln sich überall ab. Wir haben Temperaturen um die 18 Grad. Bis zu 25 Grad werden es heute. Zum Nachmittag und Abend gibt es dann einige Schauer, zum Teil auch Gewitter. Der Zwei-Tage-Trend bleibt weiter recht wechselhaft. Sonne, Wolken, bisschen Regen zwischendurch dabei, aber nur noch bis 21 Grad.
1: 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Das sieht heute gut aus auf den Straßen. Gute Fahrt. Blitzer. Stehen trotzdem auf der A14 Richtung Karstädt, Höhe Platerberg. A24 die beiden Richtung Hamburg zwischen Zarentin und Galin und Richtung Berlin hinter Mainburg. B5 Ortseingang Ludwigslust aus Kummer kommend. B96 Rügenzubringer, Höhe Rastplatz Rügenblick, beide Richtungen. B104 Ortsausgang Papendorf Richtung Pasewalk. B108 Warenshof aus Teterow kommend. B109 Ortseingang Greifswald aus Anklam kommend. B110 Liebenow beidseitig. B111 zwischen Bannemühn und Wolgast ab Zweigmüllschuh stehen sie beidseitig. Auf der 191 zwischen Eldena und Karstädt Richtung Karstädt. B192 Ortsentgang Sitor aus Malchow kommend. B196 zwischen Lanken-Granitz und Seerams. B198 zwischen Groß-Trebbow und Wesenberg. B208 zwischen Metelsdorf und Wismar Höhe Rotentor. B321 Bandenitz Richtung Hagenow. Dammbeck Richtung Röbel, Greifswald Marienstraße. Dann zwischen Kavelmoor und Laupin, Kirchdorf auf Pöhl am Museum und zwischen Markgrafenheide und Hinrichshagen auf dem Waldparkplatz. Mario hat noch einen Moin.
12: Guten Morgen, Ostseewelle-Team. Hier ist Mario aus Güstrow. Güstrow in der Neukrugerstraße auf Höhe des ehemaligen Möbelbarons. Da wird der Blitzer aufgebaut.
1: Danke. Habt ihr auch noch was entdeckt? Ruft er durch 0381 49 78 110. Denn keiner meldet mehr aktuelle Flitzerblitzer.
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1: Machen wir mal auf in den Freitag, Ingo, in den Nachrichten. Schönen guten Morgen.
13: Schönen guten Morgen.
1: Das Beste zum Schluss. Elisabeth Reinhold für Andrea da. Guten Morgen.
2: Guten Morgen. Oh, danke.
1: Ja, gerne.
2: Ach, du meinst Trakarini?
13: Genau.

0: hört Ostseewelle um 9.42 Uhr. Einen schönen guten Morgen.
1: Ja, und das ist mal die Vermisstmeldung der etwas anderen Art, weil ich sag mal, so Katze, Hund oder sowas wird ja nun leider häufiger vermisst, aber ein Kalb? Das ist schon ein bisschen seltsam. Ja. Rentzow, Landkreis Nordwestmecklenburg, da hat sich Hobby-Rinderhalter Tom Burmeister bei uns gemeldet und da ist eines seiner Rinder abhanden gekommen. Und Kalb. Montag ist ihm beim Durchzählen aufgefallen, oh, eins fehlt. Hat alles abgesucht da, Zäune kontrolliert, sogar mit einer Wärmebildkamera war unterwegs. Aber es fällt jede Spur von diesem Kalb. Und das natürlich, also jetzt kommen so die ersten Vermutungen auf, weil wenn der kein Zaun offen ist oder so, wahrscheinlich einer mitgenommen oder so. Sind ja auch süß, bringen Geld, keine Ahnung. Also vielleicht habt ihr da irgendwelche Infos, dann könnt ihr euch gerne mal melden auf der 0381 49 78 110 oder bei Tom da in Rentzow selber. Guten Morgen.

0: Herzlich willkommen im Freitag, meine Lieben.
1: Yippie, Freitag, Hände hoch, Wochenende.
0: 2:10, ihr hört Ostseewelle und dieses Freitagsgefühl, das trägt Schneidi weiter. Morgen.
2: Ja. Damit wir bei der Arbeit richtig gut vorankommen, Ed Sheeran und Martin Garrix zusammen, Repeated. So klingen die aktuellen Tracks, die euch richtig Energie geben. Gleich nach 10.
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1: Ich bin Bobbit Büchner. Für die Kommunen wäre es eine Entlastung in Milliardenhöhe. Der Deutsche Städtetag fordert, dass die Pflegeversicherung zur Vollversicherung wird. Dann würden Menschen, die ihr Leben lang hart gearbeitet haben, nicht mehr wegen Pflegekosten in die Sozialhilfe fallen, sagte Städtetagspräsident Burkhard Jung der Neuen Osnabrücker Zeitung. Im Herbst will die Bundesregierung die Reform der Pflegeversicherung angehen. Viele ausreisepflichtige Ausländer verlassen Deutschland freiwillig. Im ersten Halbjahr waren es knapp 18.000. Dabei hat nur etwa jeder Zweite dafür die Förderung vom Bund in Anspruch genommen.
2: Gleichzeitig wurden aber auch viel weniger Menschen abgeschoben, nur noch rund 9.600. Die Gründe dafür sind ganz unterschiedlich, weil die Leute zum Beispiel nicht auffindbar waren oder auch gesundheitliche Gründe dagegen sprachen. Aber immer häufiger weigern sich auch Piloten, Betroffene mitzunehmen. Unterm Strich, und auch das spielt eine große Rolle, haben in Deutschland seit Anfang vergangenen Jahres viel weniger Menschen Asyl beantragt. Claudia Wächter, Nachrichtenredaktion.
1: Die Gasspeicher in Deutschland sind im Moment so wenig gefüllt wie noch nie seit Beginn der Aufzeichnungen im Jahr 2011. Nach Angaben des Branchenverbands Ines liegt der Füllstand bei 49%, ein historischer Tiefstand.
3: Im letzten Jahr waren die Gasspeicher um diese Zeit bereits fast zu 3/4 gefüllt. Das Bundeswirtschaftsministerium sieht dennoch keine Gasmangellage. Gas komme auch aus Norwegen über Flüssiggasterminals und aus europäischen Nachbarländern, so die Begründung. Wegen des Iran-Kriegs und der Blockade der Straße von Hormuz ist Gas derzeit ungewöhnlich teuer. Händler kaufen deshalb weniger für den Verkauf im Winter ein. Aus Berlin, David Riemer.
1: Der Hauptstadtglanz blättert offenbar. In einer aktuellen Allensbach-Umfrage für die FAZ finden gerade mal 31% der Befragten, dass Berlin eine faszinierende Metropole ist. Vor 20 Jahren waren es noch mehr als doppelt so viele. Auch bei der Frage, welche Städte in Deutschland einen besonderen Reiz haben, kommt Berlin mit 34% Zustimmung weit hinter Hamburg und München nur auf den dritten Platz.
4: Schleswig-Holstein und Hamburg-Wetter, hier Ostseewelle DAB+, Lübeck, Altstadtinsel heute bis 21 Grad, in Elmshorn bis 20 Grad. Johannes Liebmann, Elmshorner, jetzt auch Doppel-Schwimm-EM-Gold mit Weltrekord. War jetzt in Elmshorn, hat sich eingetragen ins Goldene Buch der Stadt, sagt beim NDR zu Elmshorn.
5: Hier kann ich mich erstmal auf die Couch fallen lassen, ohne irgendwie groß an irgendwas zu denken.
4: Mehr von ihm nachher 13:45 bei uns. Es bleibt weiter gemütlich, couchig, fast herbstlich hier in Schleswig-Holstein, vereinzelt Schauer und kräftiger Südwestwind. 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Alles frei, gute Fahrt. Flitzerblitzer stehen auf der A24 Richtung Berlin, kurz hinter Mainburg. B5 Ortseingang Ludwigslust von Kummer. B96 Fürstenberg, Gransee, Höhe Templiner Hof. Dann B104 Ortsausgang Papendorf Richtung Pasewalk. B108 Warenshof von Teterow-Komment. B109 Ortseingang Greifswald aus Anklam. B111 zwischen Bannemien und Wolgast, der Flitzerblitzer-Anhänger. B198 zwischen Groß-Treppow und Wesenberg, Dammbeck Richtung Röbel. Zwischen Drechow und Dolgen stehen sie frisch aufgebaut und die Neukruger Straße in Güstrow ist dabei. Großpolzin Richtung Zieten. Vielen Dank an Christian. Und zwischen Karlsruhe-Moor und Laupin meldet Namensvetter André. Wo habt ihr was entdeckt? 0381 49 78 110.
6: Hallo, Sandra hier. Ich möchte einen Blitzer verpetzen auf dem A20 zubringen aus Stralsund kommend. Kurz vor der Abfahrt Richtung Rostock.
4: Dankeschön, keiner meldet mehr. Aktuelle Flitzerblitzer, dank euch, ne?
7: Guten Morgen, Herr Schneider.
4: Willkommen.
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0: Beste neue Ware in der letzten Sommerferienwoche, eben Calvin Harris, Satisfy, frische Nordseeville Playlist. Ja, finale Sommerferien, ne? Letzter Tag der Arbeitswoche auch noch und gleichzeitig ist Aufbruchstimmung in ganz Mecklenburg-Vorpommern. Bei uns in MV heute so Grundsteinlegung für etliche Bauprojekte, zum Beispiel für neue Feuerwehrgeräte. Nachher in Borgo und in Techentin im Kreis Ludwigslust-Parchim geht's frisch los auf dem Freitag.
1: Ja, auf wie geht's?

0: Danke, dass er bei der Arbeit Ostsee-Welle hört. Das ist ja euer Vorteil. Da ist immer Groove dabei für bessere Laune oder eben auch mal so ein Song, wo du sagst, ach, ich kann mal kurz nachdenken und komme auf eine tolle Idee und dann geht das wieder brutalst geil voran. Zum Beispiel bei Need Your Love, aktuell von One Republic. Die One Republic Songs sind ja alle was für Seelchen. Ne? Dazu gibt's aktuellen Beat mit Coldplay mit Leonie gleich nach 22:30. 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
6: Hallo, Ostseewelle, Hitradio Hamburg, Schleswig-Holstein hier. Wir stehen auf ehrenamtliche Arbeit im Verein. Von den Vereinen gibt es ja richtig viele hier bei uns im Norden. Und hier ist auch schon der Nächste. Moin!
7: Hallo, mein Name ist Katrin Mees. Ich bin bei der BSG Eutin die erste Vorsitzende und bin Übungsleiterin im Bereich Aquafitness.
6: Was macht euren Verein so besonders?
7: Wir haben ein breites Angebot an Sparten wie Kindertouren, Yoga, Aquafitness, Zumba, Fußball. Wir setzen uns für die Inklusion und Integration ein. Bei uns ist halt jeder willkommen. Und wir sind der zweitgrößte Sportverein mit über 1000 Mitgliedern.
6: Und worauf seid ihr so richtig stolz in eurem Verein?
7: Auf unsere Übungsleiter und Trainer natürlich, weil ohne die wäre der Verein ja nichts. Sowas braucht man halt. Und dass wir einen guten, aufgestellten Vorstand haben mit 13 Vorstandmitgliedern und natürlich auf unser eigenes Vereinsheim.
6: Wo finden wir euch denn und können euch mal besuchen, treffen und auch mal anfeuern?
7: Besuchen kann man uns im Vereinsheim in der Weidestraße 65 in Eutin zu den gewohnten Öffnungszeiten. Anfeuern kann man uns im Fußballbereich auf dem Waldeck in Eutin. Dann haben wir eine Badmintonsparte, die trifft man in der blauen Lehmkuhle in Eutin an. Oder einfach mal eine Probestunde mitmachen in irgendeiner beliebigen Sparte.
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0: Die Sommer Open Airs, egal ob Grevesmühlen, Piraten oder Kalkberg, Bad Segeberg, Karl May, gehen dann so langsam jetzt in die Herbstruhe, ja, nach dem Sommer. Aber das Sommertheater startet heute erst in Kiel mit Faust. Spannend. Was ist dann heute Abend? Nee, ist dann trocken. Schleswig-Holstein und Hamburg-Wetter hier bei Ostseewelle auf DAB+. Zwar gibt es rund um Kiel und in Rendsburg-Eckernförde am Nachmittag ein paar Schauer, ansonsten ist aber heute trocken. Auch sonnig im Zwei-Tage-Trend mit Temperaturen bis 22 Grad. Kurz nach 22:30, der beste Verkehrsservice für unser Land. B111 zwischen Malzow und Wolgast Richtung Festland plus 20 Minuten. B196 Bergen auf Rügen. Hier oben eine Viertelstunde mehr in Fahrt Richtung Festland. Flitzerblitzer stehen auf der A14 Richtung Schwerin im Kreuz Wismar. Das ist hier die 100er Strecke. Dankeschön an Maurice fürs Melden. A24 Richtung Hamburg zwischen Zarrentin und Galin. B5 Ortseingang Ludwigslust von Kummer aus. B96 Rügen zu Bringer Richtung A20, kurz vor der Autobahnauffahrt beidseitig. Und B96 in Fürstenberg-Havel, Höhe abzweigt nach Lüchen. B104 Ortsausgang Papendorf Richtung Pasewalk. B110 in Liebnow beidseitig. B198 zwischen Großtreppe und Wesenberg. Zwischen Drechow und Dolgen. Güstrow-Neukruger Straße. Großpolzin Richtung Zieten. Dann Korswand Richtung Ahlbeck. Kirchdorf auf Pöhl, Höhe Museum. zwischen Markgrafenheide und Hinrichshagen auf dem Waldparkplatz, Stralsund-Seestraße. Habt ihr noch was Neues entdeckt oder eine Ergänzung, dann ruft gleich durch, bitte Studio-Hotline oder WhatsApp-Sprachi 0381 49 78 110. Denn keiner meldet mehr aktuelle Flitzerblitzer.
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Ostseewelle, André Schneider hier für mehr Spaß bei der Arbeit. Eben war der Spot wieder drin. Es gibt gerade in den Ostseewelle-Spots eine Werbung, da geht es um eine fertige Soße, eine Fix-Soße. Und die Sprecherin macht keine Pause zwischen dem X und dem S. Und zumindest ich komme da beim Hören auf was ganz anderes. Ihr beim nächsten hört jetzt auch, weißt du? Hier jetzt 1 Fix 3, der nächste aktuelle Hit für mehr Spaß bei der Arbeit. One Republic, das ist Need Your Love, Ostsee.

Irgendwann ging es dann aber doch rechts los. Da konnte sie ihrem Vater das dann nicht mehr erfüllen, seinen kleinen Wunsch. Ostseewelle Musikstar Lady Gaga jetzt. Abracadabra. Alle aktuellen Hits bei der Arbeit. 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
12: Ich bin Babette Büchner. Für die Kommunen wäre es eine Entlastung in Milliardenhöhe. Der Deutsche Städtetag fordert, dass die Pflegeversicherung zur Vollversicherung wird. Dann würden Menschen, die ihr Leben lang hart gearbeitet haben, nicht mehr wegen Pflegekosten in die Sozialhilfe fallen, sagte Städtetagspräsident Burkhard Jung der Neuen Osnabrücker Zeitung. Im Herbst will die Bundesregierung die Reform der Pflegeversicherung angehen. Viele ausreisepflichtige Ausländer verlassen Deutschland freiwillig. Im ersten Halbjahr waren es knapp 18.000. Dabei hat nur etwa jeder Zweite dafür die Förderung vom Bund in Anspruch genommen.
13: Gleichzeitig wurden aber auch viel weniger Menschen abgeschoben, nur noch rund 9.600. Die Gründe dafür sind ganz unterschiedlich, weil die Leute zum Beispiel nicht auffindbar waren oder auch gesundheitliche Gründe dagegen sprachen. Aber immer häufiger weigern sich auch Piloten, Betroffene mitzunehmen. Unterm Strich, und auch das spielt eine große Rolle, haben in Deutschland seit Anfang vergangenen Jahres viel weniger Menschen Asyl beantragt. Claudia Wächter, Nachrichtenredaktion.
12: Die Gasspeicher in Deutschland sind im Moment so wenig gefüllt wie noch nie seit Beginn der Aufzeichnungen im Jahr 2011. Nach Angaben des Branchenverbands Ines liegt der Füllstand bei 49%, ein historischer Tiefstand.
14: Im letzten Jahr waren die Gasspeicher um diese Zeit bereits fast zu drei Viertel gefüllt. Das Bundeswirtschaftsministerium sieht dennoch keine Gasmangellage. Gas komme auch aus Norwegen über Flüssiggasterminals und aus europäischen Nachbarländern, so die Begründung. Wegen des Irankriegs und der Blockade der Straße von Hormuz ist Gas derzeit ungewöhnlich teuer. Händler kaufen deshalb weniger für den Verkauf im Winter ein. Aus Berlin, David Riemer.
12: Der Hauptstadtglanz blättert offenbar. In einer aktuellen Allensbach-Umfrage für die FAZ finden gerade mal 31% der Befragten, dass Berlin eine faszinierende Metropole ist. Vor 20 Jahren waren es noch mehr als doppelt so viele. Auch bei der Frage, welche Städte in Deutschland einen besonderen Reiz haben, kommt Berlin mit 34% Zustimmung weit hinter Hamburg und München nur auf den dritten Platz.
15: Schleswig-Holstein und Hamburg-Wetter, hier Ostseewelle DAB+, Lübeck, Altstadtinsel heute bis 21 Grad, in Elmshorn bis 20 Grad. Johannes Liebmann, Elmshorner, jetzt auch Doppel-Schwimm-EM-Gold mit Weltrekord. War jetzt in Elmshorn, hat sich eingetragen ins Goldene Buch der Stadt, sagt beim NDR zu Elmshorn.
16: Hier kann ich mich erstmal auf die Couch fallen lassen, ohne irgendwie groß an irgendwas zu denken.
15: Mehr von ihm nachher 13:45 bei uns. Es bleibt weiter gemütlich, couchig, fast herbstlich hier in Schleswig-Holstein, vereinzelt Schauer und kräftiger Südwestwind. Der beste Verkehrsservice für unser Land. 11.03 Uhr, 3 nach 11. A24 Richtung Berlin. Zwischen Wittenburg und Hagenow auf der Überholspur ein Spanngurt auf der Fahrbahn. Bitte Vorsicht. B111 zwischen Malzow und Wolgast Richtung Festland plus 20 Minuten mehr. Das ist auch so ein bisschen Abreiseverkehr. Das Wetter gibt's eigentlich nicht hier. Sonnig genug, ne? B104 Neubrandenburg Friedrich-Engels-Ring. Hier ist die Abfahrt zur Ziegelbergstraße gerade gesperrt. Und Rügen, B196 Bergen auf Rügen, so drumherum, Stralsunder Chaussee, alles so um 15 Minuten mehr, ist halt viel Verkehr, ne? Flitzerblitzer, A14 Richtung Karstadt im Kreuz Wismar, die 100er. A24 Richtung Hamburg zwischen Zarrentin und Gallin. B5 Ortseingang Ludwigslust von Kummer aus. B96 Rügen zu Bringer, kurz vor der Abfahrt auf die A20. Dann Fürstenberg, Höheabzweig nach Lüchen. B104, Ortsausgang Papendorf Richtung Pasewalk. B108, Warenshof von Teterow. B109, Ortseingang Greifswald aus Anklam. B110, Liebnow beidseitig. B198, zwischen Groß-Treppow und Wesenberg. Zwischen Drechow und Dolgen. Greifswald-Marienstraße. Groß-Polzin. Korswand Richtung Ahlbeck. Kirchdorf auf Pöhl am Museum. Und Stralsund die Seestraße. Wo habt ihr was entdeckt? Bitte ruft gleich durch. Studio-Hotline 0381 49 78 110. Denn keiner meldet mehr aktuelle Flitzerblitzer.
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Gedanklich übergebe ich euch allen einen fröhlichen Blumenstrauß und gratuliere herzlich, dass die Arbeitswoche so toll gelaufen ist. Na? So macht's ja gute Laune im Job, ne? Auch wenn manche Sommerurlaub haben. Ostseewelle hört er bei der Arbeit, ich bin André. Es gibt sogar etliche Firmen bei uns, da ist dieser Sommer erfolgreicher als anfangs gedacht. Beispiel die Start-up-Macher von Flesenseer Landwirtschaft. Die Tomaten wachsen so genial bei denen, statt nur in den Küchen der angeschlossenen Hotels kommen die Tomaten jetzt auch in lokale Supermärkte. Ja, wie gut das läuft mit den Tomaten, ist für die Flesenseer echt eine saftige Überraschung, kannst du sagen. Jetzt aktueller Hit, Taylor Swift.

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13: Die Sommer Open Airs, egal ob Grevesmühlen, Piraten oder Kalkberg, Bad Segeberg, Karl May, gehen dann so langsam jetzt in die Herbstruhe, ja, nach dem Sommer. Aber das Sommertheater startet heute erst in Kiel mit Faust. Spannend. Was ist dann heute Abend? Nee, ist dann trocken. Schleswig-Holstein und Hamburg-Wetter hier bei Ostseewelle auf DAB+. Zwar gibt es rund um Kiel und in Rendsburg-Eckernförde am Nachmittag ein paar Schauer, ansonsten ist aber heute trocken. Auch sonnig im Zwei-Tage-Trend mit Temperaturen bis 22 Grad. Kurz nach 11:30.
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13: Nochmal die Meldung für die A24 Richtung Berlin zwischen Wittenburg und Hagenow. Ein Spanngurt auf der Überholspur, bitte Vorsicht. Und ein Pannen-LKW zwischen Parchim und Suko. Hier ist eine Fahrspur gesperrt. Stadtverkehr Rostock, Unfallhöhe vor Pommernbrücke, stadtauswärts die Rettungskräfte vor Ort. Und in Neubrandenburg, Friedrich-Engels-Ring, ist die Abfahrt in die Ziegelbergstraße dicht. Da gab es auch einen Unfall. Bisschen viel Verkehr für die Insel Usedom, klar, B111 zwischen Malzow und Wolgast, 20 Minuten extra. Und auf Rügen, Bergen, rundrum Stralsunder Chaussee mit einer Viertelstunde bitte mehr rechnen. Flitzerblitzer auf der A14 Richtung Karstädt im Kreuz Wismar, die 100er. A24 Richtung Hamburg zwischen Zarrentin und Galin, B5 Ortseingang Ludwigslust von Kummer, B96 in Fürstenberg, Höhe Abzweig Lüchen, B104 Ortsausgang Papendorf Richtung Pasewalk. B109 Ortseingang Greifswald aus Anklam kommend. Da bleiben wir in der Hansestadt.
14: Hallo, hier ist Thomas. In Greifswald-Ladebow in Richtung Europakreuzung. Da sind 30 und da steht ein grüner Caddy.
15: Danke herzlich, Ladeburger Chaussee. Ne? Dann meldet Sven Güstrow, Neukruger Straße, beidseitig. Dankeschön. Großpolzin Richtung Zieteneiner zwischen Kabelmoor und Laupin, Kirchdorf auf Pöhlhöhe, Museum. Wo habt ihr was entdeckt? 0381 49 78 110. Denn keiner meldet mehr aktuelle Blitzer. Grüß dich, Ben. Wismar Bauhofstraße, sagst du noch. Ist dabei.
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0: Störche und Schwalben hauen langsam ab. Eure Lieblingshits bleiben. Hier bei Ostseewelle gleich mit Bibi Rexha, New Religion. Dann gibt's was von Robbie Williams, da ist immer Power dabei. Und Drop Dead, eine schöne Olivia Rodrigo-Hymne aus den aktuellen Charts. Bleibt bei Ostseewelle, geht gleich weiter.
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1: Ich bin Babette Büchner. Die Ausgaben für Sozialhilfe sind im vergangenen Jahr um rund 6% gestiegen. Insgesamt zahlten die Sozialhilfeempfänger 21,5 Milliarden Euro aus, teilte das Statistische Bundesamt mit.
2: Gestiegen sind vor allem die Kosten für die Pflege. Rund 6 Milliarden Euro wurden für die sogenannte Hilfe zur Pflege locker gemacht. Der größte Anteil an den Gesamtausgaben, der geht allerdings an eine andere Gruppe. An Menschen, die Hilfe bei der Erwerbsminderung bekommen und vor allem an diejenigen, die mit der gesetzlichen Rente nicht über die Runden kommen. Und die Bundesregierung, die will mit ihrem Reformpaket die Sozialausgaben begrenzen. Auch auf Druck der Wirtschaft. Claudia Wächter, Nachrichtenredaktion.
1: Immer mehr ausreisepflichtige Ausländer verlassen Deutschland freiwillig. In den ersten 6 Monaten reisten rund 18.000 Ausreisepflichtige aus. Gut 9.000 erhielten dafür Bundesmittel. Die Zahl der Abschiebungen ging dagegen um rund 18% auf fast 10.000 zurück. Häufig scheitern Abschiebungen, weil jemand nicht gefunden wird. Immer mehr Piloten weigern sich aber auch, Betroffene mitzunehmen. Qualifizierte Arbeitskräfte sind weiter Mangelware. Eine aktuelle Umfrage des IFO-Instituts zeigt, dass knapp ein Viertel der Unternehmen Fachkräfte sucht. Der Wert ist damit leicht gestiegen, liegt allerdings weiterhin deutlich unter dem langfristigen Durchschnitt. Das liegt laut der IFO-Experten an der schwachen Konjunktur. Der Fachkräftemangel könnte mit einer stärkeren wirtschaftlichen Erholung wieder deutlich zunehmen. Für Fußballfans ist die Zeit des Wartens zu Ende. Heute geht es los mit dem DFB-Pokal. Eine weitere gute Nachricht? In der ersten Pokalrunde gibt es so viele Live-Übertragungen im Free-TV wie noch nie.
3: RTL hat kürzlich den Pay-TV-Sender Sky übernommen und das macht sich bemerkbar. 3 Pokalpartien zeigt RTL im normalen Programm. Beim Streaming-Dienst RTL Plus sind alle Spiele zu sehen, genauso wie bei Sky. Und auch ARD und ZDF haben die Rechte für ausgewählte Pokalspiele. Den Supercup am Samstag gibt es ohnehin im Free-TV und zwar auf Sat.1. Thomas Bremser, Redaktion.
1: Los geht es heute Abend um 18 Uhr.
4: Schleswig-Holstein und Hamburg-Wetter, hier Ostseewelle DAB+, Lübeck, Altstadtinsel heute bis 21 Grad, in Elmshorn bis 20 Grad, Johannes Liebmann, Elmshorner, jetzt auch Doppel-Schwimm-EM-Gold mit Weltrekord, war jetzt in Elmshorn, hat sich eingetragen ins Goldene Buch der Stadt, sagt beim NDR zu Elmshorn.
5: Hier kann ich mich erstmal auf die Couch fallen lassen, ohne irgendwie groß an irgendwas zu denken.
4: Mehr von ihm nachher 13:45 bei uns. Es bleibt weiter gemütlich, couchig, fast herbstlich hier in Schleswig-Holstein, vereinzelt Schauer und kräftiger Südwestwind. Der beste Verkehrsservice für unser Land, Ostseewelle um 12.03 Uhr, A20 Richtung Kreuz Rostock, Pann-LKW in der Abfahrt Rostock-Südstadt. B110, Unfall, brennendes Auto, Zirchow auf Usedom Richtung Heringsdorf, Rettungskräfte sind vor Ort. Und wir hören auf die B111 zwischen Malzow und Wolgast-Insel abwärts um 40 Minuten jetzt extra. Stadtverkehr Rostock, Unfall vor Pommernbrücke stadtauswärts, geht einspurig dran vorbei. Und Neubrandenburg, Friedrich-Engels-Ring, da gab es einen Unfall. Abfahrt Ziegelbergstraße, da kommst du gerade eben nicht in die Ziegelbergstraße. Das versperrt der Unfall. Wenn sich da was ändert, sagt uns allen bitte gleich Bescheid. Wir geben es sofort für alle weiter, ne? Ihr kennt das. Ostseewelle Flitzerblitzer A24 Richtung Hamburg zwischen Zarentin und Gallin und Richtung Berlin hinter Mainburg. B5, Ortseingang Ludwigslust von Kummer. B96 kurz vor der Abfahrt auf die A20 der Rügenzubringer. Und B96 in Fürstenberg in Höhe Abzweig Lüchen. B103 zwischen Ganzlin und Mainburg beidseitig. B109 Ortseingang Greifswald von Anklam aus. B198 zwischen Groß-Trevo und Wesenberg. Greifswald-Ladeboer Chaussee 30er Richtung City. Güstrow-Neukruger Straße beidseitig. Zwischen Kalwemoor und Laupin. Korswand Richtung Ahlbeck, Kirchdorf auf Pöhlhöhe Museum, der steht noch. Stralsund Seestraße und Wismar Bauhofstraße. Wo habt ihr was entdeckt? 0381 49 78 110 bitte anrufen. Denn keiner meldet mehr aktuelle Flitzerblitzer. Dirk?
6: Von Dambeck, Ortsausgang, das ist 60er Zone, blitzende. Nach Röbel hin.
7: Danke.
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4: André Schneider, Mahlzeit, hat sich bei vielen Mecklenburger Arbeitspendlern Richtung Westen ja rumgesprochen. Ne? Ostseewelle entweder weiter über die knallrote Ostseewelle-App in Hamburg und Schleswig-Holstein hören oder das eigene DAB-Plus-Programm dann einschalten. Schleswig-Holstein hat ja einen neuen Superstar, ne? diesen Schwimmer. Jetzt war er in seiner Jugendstadt in Elmshorn. Hören wir dazu mehr gleich gegen 2:45. Und tippitoppi Grillpakete, wo es die in Gadebusch gibt, das hören wir gleich im Westmecklenburg.

0: meisten hören ja beim Autofahren Ostseewelle. Deswegen geben wir gute Nachrichten natürlich auch sofort weiter hier bei Ostseewelle. Florian hat gesagt, Rostock, Röversheger Chaussee, stadtauswärts, Unfall erledigt, alles wieder frei und...
1: Hallo, hier ist Antje. Ich wollte nur sagen, in Neubrandenburg ist alles wieder frei auf dem Ring.
0: Dankeschön. Also freie Fahrt ins Hoch, die Hände.
1: Wochenende.
0: Gute Fahrt jetzt mit The Weeknd, Blinding Lights.

Ostseewelle, hallo, Schneidi hier, Mahlzeit. Diese Landtagswahl verbringe ich nicht zu Hause mit Ostseewelle Wahlsondersendung im Ohr, sondern in einem Wahlbüro im Rostocker Nordwesten. Ich habe mich als Wahlhelfer angemeldet. Ja, nächste Woche habe ich meine Wahlhelfer-Schulung. Wollte ich schon immer mal machen. Freue ich mich riesig drauf. Und schon jetzt haben wir das große Wahlportal bei ostseewelle.de rausgehauen. Ja, einen Monat noch bis zur Landtagswahl in Mecklenburg-Vorpommern. Ostseewelle und NTV machen da auch eine große Spezialwahl-Sondersendung im Vorfeld, eine Wahlarena. Wie ist eure Frage? Oder eure Fragen an die Spitzenkandidaten. Was brennt euch unter den Nägeln? Wo denkt ihr, Mensch, hat sich aber auch noch keiner getraut, die zu fragen. Dann reicht eure Fragen ein übers Wahlportal bei ostseewelle.de. Ist alles für euch vorbereitet. Let's go. Schöne Mittagszeit jetzt mit Bibi Rexha.

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0: in der Sommerferien sauberen Variante hier gerade, ne? Eminem gehört mit Houdini da, wo es immer macht, da sagt er im Original das F-Wort oder Schlimmeres. Ostseewelle am Tag, jetzt Black Eyed Peas, I Got a Feeling, zum entspannten Mittagsgenießen. Man will ja da auch keine komischen Worte um die Ohren geklatscht bekommen, oder? Fastboy, Beautiful Life, das klingt schön, gibt's gleich aus den aktuellen Charts. Wohlbekommt's hier bei Ostseewelle.
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10: Das Wetter jetzt total lokal für unsere Region hier zwischen Kiel und Hamburg. 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
11: Ohne großem Ratzeburger See kein deutscher Ruderachter, nie in der Vergangenheit und auch jetzt aktuell nicht. Deswegen heute Abend 20:30 Ratzeburg am Küchensee. Die Premiere von Adams 8, das ist eine Open-Air-Premiere dieses Spielfilms. Ostseewelle Wetter für Schleswig-Holstein und Hamburg. Am Abend trocken, das ist schon mal wichtig. Auch im Zwei-Tage-Trend wenig Regen und um 23 Grad tagsüber. 12.30 Uhr, halb eins, bester Verkehrsservice für unser Land, Ostseewelle. A20, Pan-LKW in der Abfahrt Rostock-Südstadt, wenn er A20-mäßig von Lübeck kommt. Dann B110, Unfall, brennendes Auto, Zirchow Richtung Heringsdorf, die Rettungskräfte vor Ort. Im Moment geht es einspurig dran vorbei. Wenn sich was ändern sollte, gleich bitte bei uns Bescheid geben. B111 zwischen Malzow und Wolgast, inselabwärts um 20 Minuten extra. Und Carly hat aktuell...
12: Der B198, Ortseingang Neustrelitz, Höhe Bundespolizei. Da ist jetzt mega langer Stau. Ich weiß nicht, ob da ein Unfall ist. Blaulicht ist zu sehen, Höhe Kreisverkehr.
11: Dankeschön für die Meldung. Ja, da gab es einen Unfall. Aktuell, wer sich neu anstellt, um 10 Minuten mehr. Wenn das mehr sein sollte, gleich bitte Bescheid geben. Dankeschön, Carly. Flitzerblitzer B208 von der A20 kommend Richtung Wismar. Dambeck Richtung Röbel zwischen Drechow und Dolgen. Greifswald-Ladebohrer Chaussee, Güstrow-Neukruger Straße beidseitig. Großpolzin Richtung Zieten zwischen Kabelmoor und Glaupin. Und dazu gibt es B104 Papendorf Richtung Pasewalk. Wo habt ihr was entdeckt? 0381 49 78 110. Denn keiner meldet mehr aktuelle Flitzerblitzer.
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1: Egal, ob ihr bei bestimmten Sachen fertig werdet heute bei der Arbeit, vielleicht bei einigen Sachen in der Landwirtschaft, oder ob ihr neue Sachen beginnt, wie in der Bauwirtschaft, etliche Spatenstiche ja heute für Feuerwehrgerätehause bei den Luppis. Ostseewelle ist immer da mit allen aktuellen Hits. Loy, Red Eyes, jetzt zur Mittagszeit.

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12: Ich bin Babette Büchner. Die Sozialhilfeausgaben in Deutschland sind im vergangenen Jahr auf 21,5 Milliarden Euro gestiegen. Das ist ein Plus von 6% gegenüber dem Vorjahr, teilte das Statistische Bundesamt mit. Demnach legte besonders die Hilfe zur Pflege deutlich zu. Hier gab es eine Zunahme um 13%. Die Grundsicherung im Alter und bei Erwerbsminderung hatte wieder den größten Anteil an den Gesamtausgaben. Ein Gericht in Kroatien hat einen Ukrainer in Untersuchungshaft genommen, der an den Anschlägen auf die Nord Stream Pipelines 2022 beteiligt gewesen sein soll. Wie kroatische Medien berichten, wurde damit das Verfahren zu seiner Auslieferung nach Deutschland eingeleitet. Sein Anwalt will die Auslieferung jedoch anfechten. Der Ukrainer soll einer der Taucher gewesen sein, die die Sprengladungen an den Pipelines in der Nordsee angebracht hatten. In Griechenland sind im Zusammenhang mit den Waldbränden in diesem Jahr schon mehr als 300 Menschen festgenommen worden. Einige Feuer wurden vorsätzlich gelegt, oft ist es aber auch Fahrlässigkeit, auch von Urlaubern.
13: Nur in 34 Fällen geht die Feuerwehr von Brandstiftung aus. Wie schnell aus Leichtsinn ein Waldbrand entstehen kann, zeigt ein Fall von vergangener Woche auf Kreta. Ein Urlauber grillte mit Holzkohle nur wenige Dutzend Meter von einem Wald entfernt. Kurz darauf brach dort ein Feuer aus. Der Mann sagte den Behörden, er habe nicht gewusst, dass Grillen im Freien bei starkem Wind und extremer Trockenheit tabu ist. Aus Athen, Takis Zafos.
12: Nach seinen Zusammenbrüchen wächst die Sorge um Musiala. Der Fußballnationalspieler wird beim Supercup morgen nicht für den FC Bayern auf dem Platz stehen. Sportvorstand Max Eberl erklärte jetzt, Musiala lebe schon länger mit einer neurologischen Erkrankung und habe etwas an der Behandlung geändert.
14: Und dann hat er eben was verändert in der Medikation. Deswegen waren die Krampfanfälle jetzt auch augenscheinlicher in der Kürze der Zeit, ohne dass jemals eine Gefahr für ihn und Körper und Leib bestand. So, und jetzt gilt es eben wieder anzupassen, diese Medikation, dass er wieder dahin kommt, wo wir schon waren, wo er eben sehr, sehr lange anfallsfrei auch gewesen ist.
12: Der Supercup zwischen Bayern München und Borussia Dortmund wird morgen um 20.30 Uhr angepfiffen.
15: Wassertemperaturen, die Ostsee, die Fehmarn umspült, hat 19 Grad und großer Plöner See. 21 Grad. Hier ist das Wetter für Schleswig-Holstein und Hamburg. Ein schönes Wochenende steht uns bevor, denn die Schauer, die heute teilweise noch rund um Kiel und südlich davon sich haben abgeregnet, die sind dann auch verdunstet und verduftet. Zwei-Tage-Trend ist überwiegend freundlich. Sonnenscheindauer zweistellig und 23 Grad übers Wochenende als Tageshöchstwert. Jetzt 13.04 Uhr, bester Verkehrsservice für unser Land, Ostseewelle. A20, der Pann-LKW noch in der Abfahrt Rostock-Südstadt, ja? Von Lübeck kommend, A20. Dankeschön fürs Bestätigen. B110, Unfall in Zirchow Richtung Heringsdorf. Da brennt ein Haus, bitte möglichst weiträumig umfahren, zum Beispiel über La Bömitz. B110 zwischen Malzow und Wolgast, inselabwärts 10 Minuten mehr. Dankeschön fürs Bescheid geben und melden. Jetzt alle Flitzerblitzer, B96 Rügen zu bringen Richtung A20, kurz vor der Autobahn. B103 zwischen Ganzlin und Mainburg, beidseitig. B104 Papendorf Richtung Pasewalk. B109 Ortseingang Greifswald von Anklam aus. B110 Liebnow, beidseitig. B208 in Bobitz Richtung Gadebusch. Flitzerblitzer auch. Wismar. Nee, Verzeihung, Stralsund-Seestraße an der Feuerwehr, so rum. Und jetzt alle aktuellen Flitzerblitzer, da legen wir los mit euch. B96 kommt hier.
16: Hi, liebes Ostseewelle-Team. In Drögen in der Senke steht der Blitzer, gut versteckt beidseitig.
15: Dankeschön, Drögen, südlich von Fürstenberg-Havel, ne? Moin.
17: Moin, Ostseewelle-Team, hier ist Markus aus dem Landkreis Wismar. Es gibt einen neuen Blitzer, der wird gerade eingemessen, und zwar Pühler Straße bei Wismar, hinterm Kreisel stadtauswärts.
15: Liebe Grüße, Dankeschön und schon mal hoch die Hände, Wochenende.
18: Moin, liebes Ostseewelle-Team, hier ist Erik aus Güstrow. Es wird gerade der Blitzer aufgebaut in der Neukruger Straße, kurz vor Güstrower Schlossquell, stadtauswärts.
15: Dankeschön, immer 0381 49 78 110. Hoch die Hände!
19: Wochenende!
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0: gerade 68 geworden und in diesem Sommer einen gemeinsamen Auftritt mit Kylie Minogue gehabt. Du, für Madonna-Fans lief das gut in diesem Sommer. Eben Papa Don't Preach aus den 80ern. Gleich aktuelle Beats mit Teddy Swims, Mr. Know-It-All.
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1: Ganz großer, abgefahrener Beat, frisch in Ostseewelle Playlist Flow mit Leak It. Gleich dazu Zane und Sia, Dusk Till Dawn. Emotion pur und Power Sound aus den 2000ern, zum Beispiel mit Atomic Kitten, Hole Again. Gleich bei Ostseewelle.
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7: Hi, Ostseewelle Hitradio Hamburg-Schleswig-Holstein hier. Wir stehen auf ehrenamtliche Arbeit im Verein. Von denen gibt's ja richtig viele hier bei uns im Norden. Und hier ist auch schon der Nächste. Moin!
8: Ich bin Martina. Wir sind auf der Kampfkunstakademie in Eutin. Unsere Kampfkunstakademie hat verschiedene Kampfkunstangebote, dass wir Selbstverteidigung machen, traditionelles Wunderkendo Kung Fu. Wir bieten Kickboxen an, extra Trainings auch für Mädchen und Frauen in der Selbstverteidigung, Selbstbehauptung und Eskrima.
7: Worauf seid ihr so richtig stolz in eurem Verein?
8: Auf die vielen tollen Lehrer und Trainer, die in der Kampfkunstakademie unterrichten. Wir haben sehr breites Spektrum an Assistenztrainern, sodass wirklich die Schüler auch betreut werden.
7: Wo finden wir euch denn?
8: Die Kampfkunstakademie in Eutin ist unter der Webadresse www.kampfkunst-eutin.de zu erreichen.
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1: Ohne großen Ratzeburger See kein deutscher Ruderachter. Nie in der Vergangenheit und auch jetzt aktuell nicht. Deswegen heute Abend 20:30 Ratzeburg am Küchensee. Die Premiere von Adams 8. Das ist eine Open-Air-Premiere dieses Spielfilms. Ostseewelle Wetter für Schleswig-Holstein und Hamburg. Am Abend trocken, das ist schon mal wichtig. Auch im Zwei-Tage-Trend wenig Regen und um 23 Grad tagsüber. Jetzt 13.30 Uhr, der beste Verkehrsservice für unser Land. Ostseewelle B110, Zirchow auf Usedom ist jetzt voll gesperrt, die Ortsdurchfahrt. Da gab es einen Unfall, außerdem auch noch einen Hausbrand. Flitzerblitzer, A14. Richtung Karstädt, Höhe Kreuz Wismar in der 100er. B96 Rügenzubringer Richtung A20, kurz vor der Autobahnauffahrt. Und B96 zwischen Fürstenberg und Gramzow, Höhe Gemarkung Drögen. B103 zwischen Ganzlin und Mainburg, B104 Papendorf, B110 Liebnow beidseitig, B208 von der A20 kommend Richtung Wismar und in Bobitz einer. Heiko sagt, Bad Doberan, Balkenmüller Holz ist eine 30er, Dankeschön großer. Dambeck Richtung Röbel zwischen Drechow und Dolgen, Großpolzin Richtung Zieten ist nochmal dabei, Kirchdorf auf Pöhl am Museum beide Richtungen und Wismars Osttangente hinter dem Kreisverkehr. Habt ihr was entdeckt? Studio Hotline bitte 0381 49 78 110, denn keiner meldet mehr aktuelle Flitzerblitzer.
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1: Ganz liebes Hallihallo an alle Familien in Mecklenburg-Vorpommern, die jetzt ganz aufgeregt sind, weil sie haben bald ein Schulkind neu in ihren Reihen. Über 13.000 ABC-Schützen morgen bei uns zwischen Kap Arkona und Parchim. Ich drücke allen Kindern ganz doll die Daumen, dass sie vielleicht gleich bei der Einschulung einen Kumpel oder eine Kumpeline fürs Leben finden. Ich hatte das Glück, mein Kumpel Stefan und mich haben sie bei der Einschulung nebeneinander gestellt. Wir kannten uns nicht und dann mussten wir Hand in Hand in den Klassenraum gehen. Jetzt sind wir beide 5-0 und sind immer noch befreundet. Sowas kann aus einem Einschulungstag passieren. Viel Spaß allen morgen. Jetzt Zucker und Zaubersüß, die frische Single von David Guetta, Run, Run, River. Ich bin André Schneider.

0: aus Schleswig-Holstein, Superstar-Sicht. Das wird jetzt eng für Vincent Weiß aus Eutin, ne? Johannes Liebmann, der neue Schwimmstar aus Elmshorn, Kreis Pinneberg, ist gerade ganz vorne. Ostseewelle feiert ihn gemeinsam mit euch. Hier ist unser DAB Plus Programm. Doppelgoldgewinner und Rekordhalter Johannes Liebmann war eben in Elmshorn, hat sich da ins goldene Buch seiner Stadt eingetragen. Liebmann sagt bei NDR:
1: Ich bin mega stolz, das, was jetzt so passiert ist. Es ist unglaublich, wo ich jetzt eigentlich stehe. Hätte ich vor 2 Jahren nicht mal gedacht, dass ich hier jemals hinkommen werde, eben aus sportlicher Sicht. Es ist unglaublich, ich kann es eigentlich nicht in Worte fassen, wie viel mir das jetzt auch bedeutet.
0: So sympathisch, oder? Hallo nach Elmshorn. Kleines Meckern an dieser Stelle. Das bei dem Fernsehbericht, das siehst du ja, der Elmshorner Bürgermeister seine Glückwünsche beim Vororttermin an Liebmann abgelesen hat und nicht freisprechen konnte.

0: 6 Stunden und 50 Minuten noch, ne? Bis Anpfiff Hansa Rostock, VfB Stuttgart im Ostseestadion, erste Runde DFB-Pokal. Manche, die so 13 Uhr die Ecke Feierabend gemacht haben, fragen sich, was mache ich jetzt noch mit der Zeit bis dahin, 2045? Also wir haben natürlich für alle Hansa Rostock-Fans etliche Podcast-Folgen von Hörbar Hansa in unserer knallroten Ostseewelle-App. Das ist zum Beispiel so ein Gefühl, was noch geht. Natürlich auch ganz frische Aussichten für diese gerade begonnene Ligasaison. Das ist vielleicht eine Variante, was auf jeden Fall Hansa Rostock-mäßig dann einstimmt. Und ansonsten gebt ihr euch einfach hin dem Ostseewelle-Sound hier mit Nico Santos. Why don't you stay? Ganz frisch und neu. Amy McDonald, I'm done, ist eigentlich auch eine Stadionhymne. Come on, let's go. Und Omi mit Cheerleader gleich bei Ostseewelle. Bleibt dran.
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6: Ich bin Thomas Borgt. Wirtschaftsverbände und Vertreter namhafter bayerischer und baden-württembergischer Unternehmen haben sich in einem Brandbrief an Bundeskanzler Merz gewandt. Sie fordern schnelle Sozialreformen in Deutschland. Die hohen Energiekosten, der internationale Wettbewerb und ein sich wandelndes wirtschaftliches Umfeld würden viele Betriebe spürbar belasten.
7: Die Unterzeichner des Briefs fordern unter anderem, dass der Anteil der Sozialbeiträge an den Arbeitskosten gesenkt wird. Die Arbeitskosten in Deutschland müssten wieder auf ein Niveau gebracht werden, das international wettbewerbsfähig ist. Insgesamt 17 Unterschriften hat der Brief. Besonders stark vertreten ist hier die Autobranche mit Unternehmen wie Audi, BMW oder Porsche. Doch es gibt auch andere Stimmen aus der Branche. Der Vorstandschef von Siemens Healthineers betonte noch am Montag im dpa-Interview, er finde nicht, dass die Regierung für das Wirtschaftswachstum verantwortlich ist. Fiona Reinhardt, Nachrichtenredaktion.
6: Im nordhessischen Hof Geismar ist ein Auto mit hoher Geschwindigkeit durch eine Fußgängerzone gefahren. Dabei wurden 8 Menschen verletzt, aber wohl niemand von ihnen schwer. 4 wurden vorsorglich in Krankenhäuser gebracht. Laut Zeugenaussagen soll der Fahrer medizinische Probleme gehabt haben. Er befinde sich in einem kritischen Zustand, teilte die Polizei mit. Die Ausgaben für Sozialhilfe sind im vergangenen Jahr um rund 6% gestiegen. Insgesamt zahlten die Sozialhilfeträger 21,5 Milliarden Euro aus. Das teilte das Statistische Bundesamt mit.
8: Gestiegen sind vor allem die Kosten für die Pflege. Rund 6 Milliarden Euro wurden für die sogenannte Hilfe zur Pflege locker gemacht. Der größte Anteil an den Gesamtausgaben, der geht allerdings an eine andere Gruppe. An Menschen, die Hilfe bei der Erwerbsminderung bekommen und vor allem an diejenigen, die mit der gesetzlichen Rente nicht über die Runden kommen. Und die Bundesregierung, die will mit ihrem Reformpaket die Sozialausgaben begrenzen, auch auf Druck der Wirtschaft. Claudia Wächter, Nachrichtenredaktion.
6: Deutsche Sicherheitsbehörden haben im vergangenen Jahr ein Versteck mit 2 Pistolen in der Nähe von Berlin entdeckt. Das berichten NDR, WDR und Süddeutsche Zeitung. Demnach gibt es Hinweise darauf, dass die Waffen im Auftrag russischer Geheimdienste hinterlegt wurden. Den Medienberichten zufolge ermittelt inzwischen der Generalbundesanwalt in dem Fall. Ein Tatverdächtiger soll im Herbst in Rumänien festgenommen worden sein.
9: Wassertemperaturen, die Ostsee, die Fehmarn umspült, hat 19 Grad und großer Plöner See. 21 Grad, hier ist das Wetter für Schleswig-Holstein und Hamburg. Ein schönes Wochenende steht uns bevor, denn die Schauer, die heute teilweise noch rund um Kiel und südlich davon sich haben abgeregnet, die sind dann auch verdunstet und verduftet. 2-Tage-Trend ist überwiegend freundlich. Sonnenscheindauer zweistellig und 23 Grad übers Wochenende als Tageshöchstwert. bester Verkehrsservice für unser Land. Ostseewelle 14.02 Uhr. Stadtverkehr Wismar zwischen Lübsche Straße und Dahlmannstraße stadteinwärts dauert es länger, 10 Minuten mehr. Und Zirche auf Usedom, durch diesen Dachstuhlbrand, ja, kommt es zu Sichtbehinderungen. Außerdem die Vollsperrung hier in Richtung Korswand. Flitzerblitzer, A14 Kreuz Wismar Richtung Schwerin, B96 Rügenzubringer Richtung A20 kurz vor der Autobahn und zwischen Fürstenberg und Gramzow. B103 zwischen Ganzlin und Mainburg, B104 Papendorf. Jakob sieht B110 in Liebnow beidseitig.
10: Danke, Jakob.
9: B208 Bobitz Richtung Gardebusch, Bad Doberan, Walkmüller Holz 30er. Dambeck Richtung Röbel, zwischen Drechow und Dolgen, Greifswald, Ladeboer Chaussee. 30er Richtung Innenstadt. Güstrow, Neukruger Straße beidseitig. Zwischen Kabelmoor und Laupin. Kirchdorf auf Öl, Höhe Museum beidseitig. Stralsundseestraße an der Feuerwehr. Wismars Osttangente hinter dem Kreisverkehr von der Pöhler kommend. Habt ihr noch eine Entdeckt-Studio-Hotline bitte? 0381 49 78 110. Denn keiner meldet mehr aktuelle Flitzerblitzer. Gute Fahrt, ich bin André Schneidi Schneider.
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0: immer mitmachen. 0381 49 78 110. Wir sind ja euer Familienradio Nummer 1 hier, Ostseewelle. Jenny aus Hohenbrunn, so südöstlich von Demmin, ist dran. Sohn Finna ist 8 geworden gestern. Sagst du von der Ostseewelle bitte nochmal herzlichen Glückwunsch an den Kleinen?
1: Na klar.
0: Wie war denn so das erste Schuljahr? Das liegt ja jetzt hinter ihm.
1: Das war einsame Spitze. Also ganz toll. Ne? Er ist fast Klassenbester. Also alles super. Also er geht total gerne zur Schule. Also und jetzt wird sein kleiner Bruder morgen eingeschult. Und da freut er sich auch schon, dass sein kleiner Bruder mit auf die Schule kommt.
0: Das ist ja quasi eine ganz dicht beieinander liegende Zuckertütenparty, ja?
1: Ich sag dir, und die Große hat morgen auch noch Geburtstag. Die wird 15.
0: Ach, völlig irre. Dann erst, wie heißt der kleine Bruder von Finn?
1: Elia.
0: Elia, dem wünschen wir dann morgen eine ganz tolle Einschulung. Der Großen sagst du dann morgen herzliche Glückwünsche, das darf man ja nicht vorher machen. Und für Finn nachträglich was Aktuelles von Ariana Grande oder was von Taylor Swift läuft, beides hintereinander, kann er jetzt einfach mal 7 Minuten durchtanzen.
1: Na klar, ich danke dir, super.
0: Das machen wir, hoch die Hände.
1: Wochenende.
0: Sagt Mama Jenny stellvertretend für den Finn.

0: größte Vielfalt in der Musik. Ostseewelle hier im großen Livestream mit 80ern wie eben Phil Collins. Gleich aktuell Shakira, Die Die. Dazu angesagter EDM-Sound mit Two Colors und Michael Schulte zusammen mit aus dies Half of My Heart. Das geht gefühlig richtig rein. Bleibt bei Ostseewelle, machen wir gleich weiter nach 2:30.
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0: Die Ostseewelle-Satellitenschirme zeigen heute und im Zwei-Tage-Trend die meisten Schauer in den Vorpommern-Landkreisen. Ansonsten tagsüber für alle immer so um 22 Grad. Kurz nach 2:30, bester Verkehrsservice für unser Land. Usedom, hier Zirchow, Hauptstraße, immer noch die Sperrung durch den Dachstuhlbrand, mehrere Feuerwehren vor Ort. Stadtverkehr Wismar zwischen Lübsche Straße und Dahlmannstraße plus 10 Minuten. Blitzer stehen hier. B96 Rügenzubringer Richtung A20, kurz vor der Autobahn. A14 im Kreuz Wismar, die 100er immer noch Richtung Karstädt, ja? B103 zwischen Ganzlin und Mainburg beidseitig. B108 Warenshof. B109 Dietrichshagen Richtung Greifswald. B110 Liebnow, beide Richtungen. B189 zwischen Pritzwalk und Wittstock in Chemnitz. B208 von A20 kommend Richtung Wismar und in Bobitz, Bad Doberan, Waldmüller-Holz, Dambeck Richtung Röbel, Greifswald, die Ladeburger Chaussee Richtung City, Güstrow-Neukruger Straße beidseitig, Kirchdorf auf Pöhl, am Museum beidseitig. Stralsunds Seestraße und Henry ist am Start.
16: Hallo Ossiwelle, Bützow Stadt Eiwitz. Wenn man von Jürgen herkommt am Friedhof, stehen sie und machen Fotos.
0: Dankeschön, gute Fahrt. Habt ihr noch einen entdeckt? 0381 49 78 110, denn keiner meldet mehr. Aktuelle Flitzerblitzer.
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Und noch mehr aktuelle Hits, diese halbe Stunde zum Beispiel. Tame Impala und Jenny mit Dracula, der geht gerade ab wie Schmitz Katze, alle Charts und überall bei Social Media. Und geil, die 90er, unsterblich. Nick Kamen, I Promised Myself. Madonna hat ihm mal geholfen, überhaupt in der Musik Fuß zu fassen. Vor gut 5 Jahren ist er verstorben an Knochenkrebs. Nick Kamen, I Promised Myself, unsterblicher Song. Ostseewelle. 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

0: Adele atmet schwer. Dabei ist es doch, also dabei sollten wir doch gerade so leichtfüßig sein. Geht ja Richtung Wochenende, ne, Eike?
1: Ja, so ist es. Mit der meisten Musik, mit allen aktuellen Hits. Ihr hört Ostseewelle in der nächsten halben Stunde. Ganz passend zum Wochenende. Run Free, aktuelles Ding von Michael Patrick Kelly. Und wir haben eine traumhafte Nummer, weil das Wochenende bestimmt bei euch auch traumhaft wird. Experience mit A Never Ending Dream. Schönes Wochenende dir, Schneidi. Fetti.
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8: Guten Tag, ich bin Adrian Mützel. Am Landgericht Rostock hat es heute im Fall um den Kokainschmuggel per Segeljacht ein Geständnis gegeben. Drogen im Wert von rund 15 Millionen Euro sollten nach Deutschland gebracht werden. Die Übergabe sollte in der Nordsee stattfinden. Ostseewelle-Reporter Axel Prokoff.
9: Der 59 Jahre alte Angeklagte hat ausgesagt, dass er bewusst die 264 Kilo Koks an Bord der 15 Meter langen Yacht versteckt hatte. Von Kolumbien sollte es mit seiner 67-jährigen Ehefrau nach Europa gehen, quer über den Atlantik. In der Nordsee sollte er ein Motorproblem simulieren. Jemand aus dem Netzwerk der Mafia hätte die beiden dann an Land gebracht und das Boot samt Kokain übernommen. Zu der Übergabe ist es aber nicht gekommen. Die beiden sind vor den Azoren von der portugiesischen Polizei geschnappt worden. Den Ehemann hatten die Beamten schon länger im Visier. Er soll sich wegen Schulden mit der kolumbianischen Drogenmafia eingelassen haben.
8: In Lensahn im Kreis Ostholstein hat am Donnerstag ein Blitzeinschlag ein Mehrfamilienhaus in Brand gesetzt. Alle Bewohner konnten das Gebäude unverletzt verlassen. Allerdings hat es der Schaden in sich. 100.000 Euro. Für die Löscharbeiten musste das Dach komplett geöffnet werden. Das Haus ist jetzt unbewohnbar. Einen schweren Verkehrsunfall hat es in Hamburg gegeben. Hier hat ein Autofahrer seine Tür geöffnet, ohne auf den Verkehr zu achten. Ein Fahrradfahrer ist dagegen geprallt und gestürzt. Der 59-jährige Radler ist lebensgefährlich verletzt worden. Sein Zustand ist weiter kritisch.
6: Deutschland und die Welt.
8: Die Ausgaben für die Sozialhilfe sind im vergangenen Jahr deutlich gestiegen, und zwar bundesweit. 21,5 Milliarden sind es gewesen und damit 6% mehr als im Vorjahr. Allein für die Pflege ist der Anteil stark nach oben gegangen. Sie macht mittlerweile ein Drittel der gesamten Sozialhilfekosten aus. Auch für die Grundsicherung hat Deutschland mehr Geld ausgegeben. In Europa sind Waldbrände aktuell fast an der Tagesordnung. In Spanien, Frankreich, Belgien, Kroatien, überall gibt es immer wieder Brände. So auch in Griechenland. Hier sind in diesem Jahr bisher über 300 Menschen verhaftet worden. Rund 270 Mal wegen Fahrlässigkeit, zum Beispiel weil in Waldnähe gegrillt worden ist. Und etwa 35 Brandstifter haben vorsätzlich Feuer gelegt, sagt die Polizei. 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Und jetzt das Wetter.
10: Heute Nachmittag gelegentlich noch mal ein paar Schauer bei uns in Hamburg und Schleswig-Holstein. Die ziehen jetzt aber langsam nach Süden ab. Von Nordfriesland her wird's freundlicher bei maximal 22 Grad. In der Nacht geht's locker bewölkt weiter. Örtlich noch einzelne Schauer bei Tiefstwerten um die 15 bis 8 Grad. Im Zwei-Tage-Trend morgen am Samstag Sonne und Wolken im Wechsel. Im Tagesverlauf wird's wieder ein bisschen regnerisch bei maximal 17 bis 20 Grad. Der Sonntag dann meist freundlich, nur vereinzelt mal ein paar Schauer bei 18 bis 20 Grad maximal.

0: 15.03 Uhr. 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Hier ist aktuell ein Dachstuhlbrand in Zirchow in der Dorfstraße. Es kommt also zu Sichtbehinderungen durch Rauch. Bitte vorsichtig fahren. Feuerwehr ist vor Ort. Hier ist die Dorfstraße jetzt aktuell einseitig in Richtung Korswand gesperrt. Stadtverkehr Wismar. Zwischen Lübsche Straße und Dahlmannstraße aktuell 10 Minuten stocken stadteinwärts. Stadtverkehr Rostock, Werftstraße Richtung Holbeinplatz, aktuell 10 Minuten stockend ebenfalls stadtauswärts. Die Flitzerblitzer stehen auf der A14 Richtung Schwerin am Kreuz Wismar. Auf der B96 stehen sie Rügenzubringer Richtung A20 kurz vor der Autobahn. Auf der B103 stehen sie zwischen Ganzlin und Meienburg beidseitig. Auf der B108 in Warenshof in Richtung Waren. Auf der B109 Dietrichshagen Richtung Greifswald. B110 in Lipnow beidseitig. Auf der B111 zwischen Malzow und Bannemien. Auf der B189 zwischen Pritzwalk und Wittstock in Chemnitz. Auf der B208 stehen sie von der A20 Richtung Wismar. In Bobitz wird gelitzt Richtung Gardebusch. In Bad Doberan stehen sie am Waldmüllerholz in der 30er-Zone. In Bützow stadteinwärts am Friedhof. In Dambeck Richtung Röbel. In Güstrow Neukruger Straße beidseitig. In Kirchdorf auf Pöhl wird geblitzt am Museum beidseitig. In Stralsund stehen sie Seestraße an der Feuerwehr. Und wenn ihr noch welche gesehen habt, dann anrufen. Studio Hotline ist die 0381 49 78 110, denn keiner meldet mehr aktuelle Flitzerblitzer.
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0: 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Jawohl, es ist Freitag. Ab ins Wochenende mit euch. Den Feierabend, den überstehen wir auch noch, bis es soweit ist. Jetzt mit Lieblingsmusik von Lil Nas X, hier Star Walkin'. Ich bin Eike Lange, sag Hi.

Also ich sag's ja nicht gerne. Aber wird scheinbar wieder Zeit, dass die Schule losgeht in Mecklenburg-Vorpommern. Den Schülern wird scheinbar langweilig. Ostseewelle hier am Freitagnachmittag. Heute ist offiziell der letzte Sommerferientag in Mecklenburg-Vorpommern. Ja, ich weiß, Wochenende ist auch noch frei, aber es sind ja keine Ferien mehr. Und in Demmin, da haben scheinbar die Kids langsam auch genug von den Ferien. Dort hat eine Gruppe Jugendlicher jetzt 30 Mülltonnen umgekickt. Einfach mal so im Vorbeigehen. Mehrere Anwohner haben dann der Polizei Bescheid gesagt und als die Polizisten die Jugendlichen ausfindig gemacht hatten, wurden diese ganz kleinlaut und haben sich natürlich auch entschuldigt.

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1: Ihr hört Ostseewelle am Donnerstag gleich 3:30, dann gibt's hier das Wichtigste in unserem Feierabend-Update für euch. Wir werfen einen Blick aufs Wetter und natürlich auch auf die Straßen und dann geht's auch ganz fix weiter mit der meisten Musik, mit allen aktuellen Hits. Mit dabei in der nächsten halben Stunde der aktuelle Hit von Tiffany Harris, Vertigo. Und wir haben 2010er-Sound für euch. Von The Script gibt's gute Laune in Form von der Hall of Fame.
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1: 15.30 Uhr, ihr hört Ostseewelle mit dem Feierabend-Update um 3:30. In der Nachrichtenredaktion Adrian Mützel für euch.
16: Im Prozess um den Kokainschmuggel mit einer Segeljacht von Kolumbien nach Deutschland hat es heute ein Geständnis gegeben. Am Rostocker Landgericht hat der angeklagte Ehemann ausgesagt, dass er sich aus Geldsorgen mit der kolumbianischen Mafia eingelassen hat. In Nordhessen ist ein älterer Mann in eine Fußgängerzone gerast. Dabei sind 8 Menschen verletzt worden. Der Fahrer hatte offenbar gesundheitliche Probleme. Zum Glück ist niemand schwer verletzt worden.
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16: Auf der A7 ist heute Morgen ein Laster bei Neumünster Süd auf die Seite gekippt, kurz vor 4 Uhr. Die Polizei vermutet, dass der LKW mit Schweinehälften an Bord zu schnell in der Kurve gewesen ist. Die Bergung war aufwendig, die halben Schweine mussten umgeladen werden. Die Ausfahrt ist stundenlang gesperrt gewesen.
1: 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Kurzer Blick zum Wetter bei uns in Hamburg und Schleswig-Holstein. Heute Nachmittag immer noch so ein bisschen Regen. Hier und da ist auch mal ein Gewitter drin. Das zieht aber alles nach Süden ab. Von Nordfriesland her wird es freundlicher bei maximal 22 Grad. Im Zwei-Tage-Trend, das Wochenende sieht recht schick aus. Morgen am Samstag Sonne und Wolken im Wechsel. Im Tagesverlauf kommt wieder ein bisschen Regen rein bei maximal 17 bis 20 Grad. Am Sonntag dann meist freundlich, nur noch ganz vereinzelt Schauer bei 18 bis 20 Grad. 15.32 Uhr.
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1: Nehmt ein bisschen mehr Zeit mit, wenn ihr auf der B96 unterwegs seid. Bergen auf Rügen in Richtung Sassnitz, hier dauert es aktuell 15 Minuten länger. Und ein bisschen mehr Zeit braucht ihr auf der B192 zwischen Holzendorf und Neuwoserin. Hier staut es sich aktuell 50 Minuten. Insel Usedom in Zierichow in der Dorfstraße brennt ein Dachstuhl. Feuerwehr ist vor Ort, hat die Dorfstraße jetzt einseitig in Richtung Korswand gesperrt. Es kann auch zu Sichtbehinderungen kommen, also auch im Umfeld ein bisschen vorsichtig fahren. Stadtverkehr Wismar zwischen Lübsche Straße und Dahlmannstraße, aktuell 10 Minuten stocken stadteinwärts. Und noch ein Hinweis für alle, die zum Schwedfest wollen. Der Parkplatz Turnplatz ist aktuell voll, bitte nutzt hier die umliegenden Parkplätze. Stadtverkehr Rostock, Werftstraße in Richtung Holbeinplatz, aktuell 10 Minuten stocken stadtauswärts. Flitzerblitzer stehen auf der A14 Richtung Kreuz Wismar in Richtung Schwerin. Auf der B96 stehen sie, Rügenzubringer Richtung A20 kurz vor der Autobahn. Auf der B103 zwischen Ganzlin und Maimburg beidseitig. Auf der B108 in Warenshof in Richtung Waren. Auf der B109 Dietrichshagen Richtung Greifswald. B110 in Lipnow beidseitig. Auf der B111 zwischen Malze und Bannemien. Flitzerblitzer auf der B189 zwischen Pritzwalk und Wittstock in Chemnitz. Auf der B195 in Zarrentin Höhe Autobahnbrücke. B196 Höhe Pantow Richtung Bergen auf Rügen. B208 von der A20 Richtung Wismar. In Bobitz wird geblitzt in Richtung Gadebusch, in Bad Doberan am Walkmüllerholz in der 30er-Zone, in Bützow stehen sie stadteinwärts am Friedhof, in Dambeck Richtung Röbel, in Kirchdorf auf Pöhl am Museum beidseitig, in Stralsund wird geblitzt, Seestraße an der Feuerwehr und wenn ihr noch was gesehen habt, dann anrufen auf unserer Studio-Hotline 0381 49 78 110, denn keiner meldet mehr aktuelle Flitzerblitzer.
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1: Ganz egal, wo es für euch jetzt hingeht, ob ins Wochenende oder in die Spätschicht, wir sind bei euch. Jetzt mit Sarah Larsen und Lush Life. Ich bin Eike Lange, sag hi.

0: Ja, fast geschafft. 15.43 Uhr, ihr hört Ostseewelle. Wir begleiten euch bis zum Feierabend rein ins Wochenende. Und natürlich versorgen wir euch auch am Wochenende mit der meisten Musik, mit allen aktuellen Hits und allem drumherum, was so wichtig ist. Morgen früh startet Elisabeth Reinhold mit euch in den Sonntag. Sag mal, Elisabeth, was hast du morgen mit uns vor?
1: Ja, Kuckuck, das ist ein volles Programm zum Start ins Wochenende morgen. Für viele Familien ein richtig aufregender Tag. 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Über 13.000 Kids haben morgen ihren großen Tag. Und klar, für Mama, Papa, Oma, Opa und für alle Tanten und Onkels wird es auch ein total aufregender Tag, wenn die Zuckertüte in der Hand ist, der Schulranzen das erste Mal aufgesetzt wird und der große Tag losgeht. 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

0: Lasst ruhig laut, geht gleich weiter mit eurer Lieblingsmusik. Wir haben den Klassiker aus den 90ern am Start für euch mit Gangsters Paradise von Coolio. Und wir starten mit frischer Musik nach 16 Uhr. Martin Garrix und Ed Sheeran bringen euch ihren aktuellen Hit Repeated. 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
11: Guten Tag, ich bin Adrian Mützel. Am Landgericht Rostock hat es heute im Fall um den Kokainschmuggel per Segeljacht ein Geständnis gegeben. Drogen im Wert von rund 15 Millionen Euro sollten nach Deutschland gebracht werden. Die Übergabe sollte in der Nordsee stattfinden. Ostseewelle-Reporter Axel Prokop.
12: Der 59 Jahre alte Angeklagte hat ausgesagt, dass er bewusst die 264 Kilo Koks an Bord der 15 Meter langen Yacht versteckt hatte. Von Kolumbien sollte es mit seiner 67-jährigen Ehefrau nach Europa gehen, quer über den Atlantik. In der Nordsee sollte er ein Motorproblem simulieren. Jemand aus dem Netzwerk der Mafia hätte die beiden dann an Land gebracht und das Boot samt Kokain übernommen. Zu der Übergabe ist es aber nicht gekommen. Die beiden sind vor den Azoren von der portugiesischen Polizei geschnappt worden. Den Ehemann hatten die Beamten schon länger im Visier. Er soll sich wegen Schulden mit der kolumbianischen Drogenmafia eingelassen haben.
11: In Lensahn im Kreis Ostholstein hat am Donnerstag ein Blitzeinschlag ein Mehrfamilienhaus in Brand gesetzt. Alle Bewohner konnten das Gebäude unverletzt verlassen. Allerdings hat es der Schaden in sich. 100.000 Euro. Für die Löscharbeiten musste das Dach komplett geöffnet werden. Das Haus ist jetzt unbewohnbar. Einen schweren Verkehrsunfall hat es in Hamburg gegeben. Hier hat ein Autofahrer seine Tür geöffnet, ohne auf den Verkehr zu achten. Ein Fahrradfahrer ist dagegen geprallt und gestürzt. Der 59-jährige Radler ist lebensgefährlich verletzt worden. Sein Zustand ist weiter kritisch.
10: Deutschland und die Welt.
11: Die Ausgaben für die Sozialhilfe sind im vergangenen Jahr deutlich gestiegen, und zwar bundesweit. 21,5 Milliarden sind es gewesen und damit 6% mehr als im Vorjahr. Allein für die Pflege ist der Anteil stark nach oben gegangen. Sie macht mittlerweile ein Drittel der gesamten Sozialhilfekosten aus. Auch für die Grundsicherung hat Deutschland mehr Geld ausgegeben. In Europa sind Waldbrände aktuell fast an der Tagesordnung. In Spanien, Frankreich, Belgien, Kroatien, überall gibt es immer wieder Brände. So auch in Griechenland. Hier sind in diesem Jahr bisher über 300 Menschen verhaftet worden. Rund 270 Mal wegen Fahrlässigkeit, zum Beispiel weil in Waldnähe gegrillt worden ist. Und etwa 35 Brandstifter haben vorsätzlich Feuer gelegt, sagt die Polizei. 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Und jetzt das Wetter.
13: Heute Nachmittag gelegentlich noch mal ein paar Schauer bei uns in Hamburg und Schleswig-Holstein. Die ziehen jetzt aber langsam nach Süden ab. Von Nordfriesland her wird's freundlicher bei maximal 22 Grad. In der Nacht geht's locker bewölkt weiter. Örtlich noch einzelne Schauer bei Tiefstwerten um die 15 bis 8 Grad. Im Zwei-Tage-Trend morgen am Samstag Sonne und Wolken im Wechsel. Im Tagesverlauf wird's wieder ein bisschen regnerisch bei maximal 17 bis 20 Grad. Der Sonntag dann meist freundlich, nur vereinzelt mal ein paar Schauer bei 18 bis 20 Grad maximal.

0: 16.04 Uhr. 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A20 zwischen Kröblin und Neukloster in Richtung Rostock. Hier staut es sich aktuell wegen eines Autounfalls. Rettungskräfte sind vor Ort, plant hier 10 Minuten mehr ein. B96, Bergen auf Rügen in Richtung Sassnitz, hier aktuell 15 Minuten stockend. B192 zwischen Holzendorf und Neuwoserin. Aktuell 50 Minuten Stau. Stadtverkehr Wismar zwischen der Lübschen Straße und der Dahlmannstraße. Aktuell 10 Minuten stockend stadteinwärts. Noch eine Nachricht an alle, die zum Schwedfest hier wollen. Der Parkplatz Turnplatz ist voll. Bitte nutzt hier die umliegenden Parkplätze. Stadtverkehr Rostock. Werftstraße in Richtung Holbeinplatz. Aktuell 10 Minuten stockend, wenn ihr stadtauswärts unterwegs seid. Flitzerblitzer. Auf der A14, Kreuz Wismar in Richtung Schwerin. B96, Rügenzubringer Richtung A20, kurz vor der Autobahn. B103 zwischen Ganzlin und Mainburg beidseitig. Auf der B108 in Warenshof in Richtung Waren. B109, Dietrichshagen Richtung Greifswald. B110 in Lipno beidseitig. B111 zwischen Malzow und Bannemien. B189 zwischen Pritzwalk und Wittstock stehen sie in Chemnitz. Auf der B195 in Zarentin Höhe Autobahnbrücke. Auf der B196 Höhe Pantow Richtung Bergen auf Rügen. B208 von der A20 Richtung Wismar. In Bobitz stehen sie Richtung Gadebusch in Bad Doberan am Walkmüllerholz in der 30er. Und Frank hat noch einen gesehen.
1: Es wird gelesert zwischen Trechow und Richtenberg in Dolgen in beide Richtungen.
0: Dankeschön. In Bützow stehen sie stadteinwärts am Friedhof. In Kirchdorf auf Pöhl am Museum beidseitig. In Stralsund wird geblitzt, Seestraße an der Feuerwehr. Und wenn ihr noch was gesehen habt, einfach anrufen auf unserer Studio-Hotline 0381 49 78 110, denn keiner meldet mehr aktuelle Flitzerblitzer. Ganz egal, wohin ihr unterwegs seid, kommt gut an. Ich bin Eike Lange, sag hi.
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1: Vielleicht geht's euch ja gerade auch so wie Rebecca aus Schwan und ihr haltet auf dem Heimweg nochmal am Supermarkt an. Und irgendwie ist da noch dieses Stresslevel der Woche. Es hat euch noch nicht so ganz losgelassen. Dann könnt ihr jetzt mal eine mentale Dankesnachricht an Rebecca schicken. Sie hat sich nämlich über die knallrote Ostseewelle-App einen Song gewünscht, der dafür sorgt, dass ihr mal durchatmen könnt. Hier ist für euch Rebeccas Musikwunsch Say It Right von Nelly Furtado.

0: Riecht ihr das? Das ist der süße Geruch vom Wochenende. Ostseewelle hier und wir sorgen dafür, dass euch die gute Laune nicht flöten geht, bis bei euch auch das Wochenende startet. Gleich für euch aktuelle Lieblingsmusik von One Republic mit Need Your Love. Und wir haben für euch einen Klassiker-Hit aus den 80ern für euch. Von Aha gibt's Take On Me. Also bleibt dran für die meiste Musik mit allen aktuellen Hits.
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0: 16.30 Uhr, ihr hört Ostseewelle mit dem Feierabend-Update um 16:30 Uhr. Adrian Mützel in der Nachrichtenredaktion.
10: Im Prozess um den Kokainschmuggel mit einer Segeljacht von Kolumbien nach Deutschland hat es heute ein Geständnis gegeben. Der angeklagte Ehemann hat am Landgericht Rostock gesagt, dass er sich aus Geldsorgen mit der kolumbianischen Mafia eingelassen hat. In Nordhessen ist ein älterer Mann in eine Fußgängerzone gerast. Dabei sind 8 Menschen verletzt worden. Der Fahrer hatte offenbar gesundheitliche Probleme.
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10: Auf der A7 ist heute Morgen ein Laster bei Neumünster Süd auf die Seite gekippt, kurz vor 4 Uhr. Die Polizei vermutet, dass der LKW mit Schweinehälften an Bord zu schnell in der Kurve gewesen ist. Die Bergung war aufwendig, die halben Schweine mussten umgeladen werden. Die Ausfahrt ist stundenlang gesperrt gewesen.
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0: Bei uns in Hamburg und Schleswig-Holstein ist der Nachmittag ein laufender Wechsel. Ein paar Regen- und Gewittergebiete sind noch am Start. Von Nordfriesland her wird's aber freundlicher. Maxi-Werte dazu bei 19 bis 22 Grad. Am Wochenende bleibt's erstmal durchwachsen. Der Zwei-Tage-Trend morgen noch mit Regen. Am Sonntag schon meist überall freundlich bei maximal 20 Grad. 16.32 Uhr. 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A19 aus Wittstock kommend in Richtung Röbel. Hier dauert es aktuell wegen Baustellenarbeiten ein bisschen länger. Plant hier 40 Minuten mehr ein. A20 zwischen Krüppelin und Neukloster in Richtung Rostock. Aktuell Stau nach einem Unfall. Rettungskräfte sind vor Ort eine Viertelstunde plus hier. Und Richtung Stettin. Nach einem Autounfall liegen Reifenteile auf der Fahrbahn. Die Auf- und Abfahrt Glienke. betrifft das. Hier steht das verunfallte Fahrzeug außerdem am Straßenrand. Rettungskräfte sind noch nicht vor Ort, ist ungesichert. Bitte hier äußerst vorsichtig fahren. B96, Bergen auf Rügen in Richtung Sassnitz. Hier dauert es aktuell 15 Minuten länger. Stadtverkehr Wismar, zwischen Lübsche Straße und Dahlmannstraße stadteinwärts aktuell 10 Minuten stockend. Und noch ein Hinweis an alle, die zum Schwedenfest wollen. Der Parkplatz Turnplatz ist aktuell voll, bitte nutzt hier die umliegenden Parkplätze. Stadtverkehr Rostock, Werftstraße Richtung Holbeinplatz, aktuell 10 Minuten stockend stadtauswärts. Flitzerblitzer stehen. Auf der A14 Kreuz Wismar Richtung Schwerin, dann Platerberg Richtung Ludwigslust. Auf der B96 stehen sie Rügenzubringer Richtung A20 kurz vor der Autobahn. Auf der B103 stehen sie zwischen Ganzlin und Mainburg beidseitig. Auf der B108 in Warenshof in Richtung Waren. Auf der B109 Dietrichshagen Richtung Greifswald. B110 in Lipno beidseitig. B111 zwischen Malzow und Bannemien. B189 zwischen Pritzwalk und Wittstock in Chemnitz. Und dann kommt noch einer von euch.
12: Hallo, ich soll einen Blitzer verpetzen. Jo. Zwischen Zahntin und Galin bei der Autobahnbrücke beidseitig.
0: Danke dir fürs Bescheid sagen. Auf der B196 stehen sie Höhe Pantow in Richtung Bergen auf Rügen. Auf der B208 von der A20 Richtung Wismar. In Bobitz wird geblitzt Richtung Gardebusch. In Bad Doberan am Walkmühler Holz in der 30er-Zone. In Dolgen stehen sie beidseitig. In Bützow stadteinwärts am Friedhof. In Kirchdorf auf Pöhl am Museum beidseitig. In Stralsund wird geblitzt, Seestraße an der Feuerwehr. Und wenn ihr noch welche habt, dann einfach anrufen. Auf unserer Studio-Hotline 0381 49 78 110. Denn keiner meldet mehr aktuelle Flitzerblitzer.
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0: Ganz entspannt. Gehen wir hier durch den Freitag mit all euren Lieblingshits. Harry Styles jetzt für euch mit American Girls. Ich bin Eike Lange, wünsche euch einen entspannten Start ins Wochenende.

Ab in den Feierabend mit euch. Lieblingssender Ostseewelle sorgt für Wochenendfeeling. Und dieses Wochenende wird super sportlich. Die ersten Spiele im Landespokal Mecklenburg-Vorpommern stehen an. Und das heißt, dass auf den Fußballplätzen wieder einiges los sein wird. Insgesamt 68 Mannschaften wollen in die zweite Runde kommen. Zum Beispiel der Greifswalder FC. Der ist heute Abend um 18 Uhr zu Gast beim KSG Lahlendorf-Wattmannshagen. Und dann will unser Hansa Rostock heute Abend natürlich den ersten Schritt im DFB-Pokal gehen. Um 20.15 Uhr ist Anpfiff im Ostseestadion gegen den VfB Stuttgart.

0: Rund um die Uhr versorgen wir euch mit der meisten Musik, mit allen aktuellen Hits. Ostseewelle hier. Und da bekommen wir hier in der nächsten halben Stunde nach 17 Uhr Gesellschaft von einem eurer brandneuesten Lieblingshits. Wir spielen euch The Bowser mit Magnetic. Und wir machen einen kleinen entspannten Abstecher in die 2000er mit Blue und Breathe Easy. Also, nicht weglaufen.
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3: Guten Tag, ich bin Adrian Mützel. Am Landgericht Rostock hat es heute im Fall um den Kokainschmuggel per Segeljacht ein Geständnis gegeben. Drogen im Wert von rund 15 Millionen Euro sollten nach Deutschland gebracht werden. Die Übergabe sollte in der Nordsee stattfinden. Ostseewelle-Reporter Axel Prokop.
4: Der 59 Jahre alte Angeklagte hat ausgesagt, dass er bewusst die 264 Kilo Koks an Bord der 15 Meter langen Yacht versteckt hatte. Von Kolumbien sollte es mit seiner 67-jährigen Ehefrau nach Europa gehen, quer über den Atlantik. In der Nordsee sollte er ein Motorproblem simulieren. Jemand aus dem Netzwerk der Mafia hätte die beiden dann an Land gebracht und das Boot samt Kokain übernommen. Zu der Übergabe ist es aber nicht gekommen. Die beiden sind vor den Azoren von der portugiesischen Polizei geschnappt worden. Den Ehemann hatten die Beamten schon länger im Visier. Er soll sich wegen Schulden mit der kolumbianischen Drogenmafia eingelassen haben.
3: In Lensahn im Kreis Ostholstein hat am Donnerstag ein Blitzeinschlag ein Mehrfamilienhaus in Brand gesetzt. Alle Bewohner konnten das Gebäude unverletzt verlassen. Allerdings hat es der Schaden in sich. 100.000 Euro. Für die Löscharbeiten musste das Dach komplett geöffnet werden. Das Haus ist jetzt unbewohnbar. Einen schweren Verkehrsunfall hat es in Hamburg gegeben. Hier hat ein Autofahrer seine Tür geöffnet, ohne auf den Verkehr zu achten. Ein Fahrradfahrer ist dagegen geprallt und gestürzt. Der 59-jährige Radler ist lebensgefährlich verletzt worden. Sein Zustand ist weiter kritisch.
2: Deutschland und die Welt.
3: Die Ausgaben für die Sozialhilfe sind im vergangenen Jahr deutlich gestiegen, und zwar bundesweit. 21,5 Milliarden sind es gewesen und damit 6% mehr als im Vorjahr. Allein für die Pflege ist der Anteil stark nach oben gegangen. Sie macht mittlerweile ein Drittel der gesamten Sozialhilfekosten aus. Auch für die Grundsicherung hat Deutschland mehr Geld ausgegeben. In Europa sind Waldbrände aktuell fast an der Tagesordnung. In Spanien, Frankreich, Belgien, Kroatien, überall gibt es immer wieder Brände. So auch in Griechenland. Hier sind in diesem Jahr bisher über 300 Menschen verhaftet worden. Rund 270 Mal wegen Fahrlässigkeit, zum Beispiel weil in Waldnähe gegrillt worden ist. Und etwa 35 Brandstifter haben vorsätzlich Feuer gelegt, sagt die Polizei. 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Und jetzt das Wetter.
5: Heute Nachmittag gelegentlich noch mal ein paar Schauer bei uns in Hamburg und Schleswig-Holstein. Die ziehen jetzt aber langsam nach Süden ab. Von Nordfriesland her wird es freundlicher bei maximal 22 Grad. In der Nacht geht es locker bewölkt weiter. Örtlich noch einzelne Schauer bei Tiefstwerten um die 15 bis 8 Grad. Im Zwei-Tage-Trend morgen am Samstag Sonne und Wolken im Wechsel. Im Tagesverlauf wird es wieder ein bisschen regnerisch bei maximal 17 bis 20 Grad. Der Sonntag dann meist freundlich, nur vereinzelt mal ein paar Schauer bei 18 bis 20 Grad maximal.

0: 17.03 Uhr. Ostseewelle, der beste Verkehrsservice für unser Land. A20 in Richtung Stettin in der Auf- und Abfahrt Glienke. Bitte vorsichtig fahren, hier liegen Reifenteile auf der Fahrbahn. Außerdem steckt ein defektes Auto auf der Auffahrt Glienke am Fahrbahnrand. Rettungskräfte sind hier immer noch nicht vor Ort, ist ungesichert. Stadtverkehr Rostock, Werftstraße in Richtung Holbeinplatz, aktuell 10 Minuten stocken stadtauswärts. Flitzerblitzer stehen auf der A14 Kreuz Wismar Richtung Schwerin. Außerdem auf der A14 Platerberg in Richtung Ludwigslust. Auf der B96 stehen sie Rügenzubringer Richtung A20 kurz vor der Autobahn. B110 in Liebnow beidseitig. B108 in Warenshof in Richtung Waren. B109 Dietrichshagen Richtung Greifswald. B111 zwischen Malzow und Bannemien. B189 zwischen Pritzwalk und Wittstock in Chemnitz. Auf der B195 stehen sie in Zarentin Höhe Autobahnbrücke. Auf der B191 zwischen Eldena und Karstädt. B196 Höhe Pantow Richtung Bergen auf Rügen. B208 von A20 in Richtung Wismar. In Bobitz stehen sie Richtung Gadebusch. In Bad Dobran am Walkmüllerholz in der 30er-Zone. In Dolgen stehen sie beidseitig. In Bützow statt einwärts am Friedhof. In Kirchdorf auf Pöhl am Museum. Hier stehen sie auch gleich beidseitig. Und wenn ihr noch was gesehen habt, dann einfach durchrufen auf unserer Studio-Hotline 0381 49 78 110. Denn keiner meldet mehr aktuelle Flitzerblitzer.
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0: Also ich glaube, im Kopf sind die meisten von uns schon im Wochenende. Ganz egal, ob ihr schon wirklich im Wochenende seid oder noch auf Arbeit die Stellung haltet. Wir versorgen euch mit Lieblingsmusik und davon ganz viel. Jetzt für euch Dua Lipa mit Training Season. Ich bin Eike Lange. Sag Hi.

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0: entspannten Feierabend euch an diesem Freitag und ein schönes Wochenende gleich mitgewünscht. Lasst euer Radio ruhig laut. Wir versorgen euch mit allen aktuellen Hits, mit der meisten Musik. Zum Beispiel gleich mit dem frischen Ding von Taylor Swift, Elizabeth Taylor. Richtig cool. Und wir haben ein cooles Ding aus den 2000ern von Kid Rock, All Summer Long. Das ist Ostseewelle.
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7: 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Von denen gibt's ja richtig viele hier bei uns im Norden. Und hier ist auch schon der Nächste. Moin!
8: Ich bin Martina. Wir sind auf der Kampfkunstakademie in Eutin. Unsere Kampfkunstakademie hat verschiedene Kampfkunstangebote, dass wir Selbstverteidigung machen, traditionelles Wunderabwendung Kung Fu. Wir bieten Kickboxen an, extra Trainings auch für Mädchen und Frauen in der Selbstverteidigung, Selbstbehauptung und Eskrima.
7: Worauf seid ihr so richtig stolz in eurem Verein?
8: Auf die vielen tollen Lehrer und Trainer, die in der Kampfkunstakademie unterrichten. Wir haben sehr breites Spektrum an Assistenztrainern, sodass wirklich die Schüler auch betreut werden.
7: Wo finden wir euch denn?
8: Die Kampfkunstakademie in Eutin ist unter der Webadresse www.kampfkunst-eutin.de zu erreichen.
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0: Gleich 17.30 Uhr. Ihr hört Ostseewelle mit dem Feierabend-Update um 17:30 Uhr. Adrian Mützel in der Nachrichtenredaktion.
10: Unfalltechnisch hatte die Polizei heute viel zu tun, vor allem im Osten des Landes. Einen tödlichen Verkehrsunfall hat es in Rubenow im Kreis Vorpommern-Greifswald gegeben. Dazu weitere Unfälle bei Dagelin in Neubrandenburg und Wolgast. In der Nähe von Berlin ist ein geheimes Waffenlager entdeckt worden. Beamten haben hier Schusswaffen sichergestellt. Der Verfassungsschutz vermutet, dass Russland dahinter steckt.
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10: Wegen Bauarbeiten ist die A1 Richtung Lübeck in der kommenden Woche über Nacht gesperrt. Zwischen dem Kreuz Park der Heide und Bad Oldesloe ist dann zu. Der marode Fahrbahnbeton soll hier neu gemacht werden. Der hatte am Mittwoch für eine lange Vollsperrung gesorgt, nachdem ein großes Schlagloch entstanden ist.
0: 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Kurzer Blick aufs Wetter bei uns in Hamburg und Schleswig-Holstein und da wird der Abend jetzt immer schöner. Die Gewitter- und Regengebiete verziehen sich. Von Norden her wird's freundlich, dazu angenehme Temperaturen um die 21 Grad. Im Zwei-Tage-Trend sieht das Wochenende erstmal durchwachsen aus. Am Samstag immer wieder dicke Wolken und Regen, am Sonntag dann fast überall freundlich bei maximal 20 Grad. 17.30 Uhr, Ostseewelle, der beste Verkehrsservice für unser Land. A19 zwischen Wittstock und Leitzen in Richtung Malchow. Hier ein bisschen mehr Zeit mitnehmen, hier dauert es wegen Bauarbeiten aktuell 10 Minuten länger. Ansonsten soweit alles klar, Flitzerblitzer. A14, Kreuz Wismar Richtung Schwerin und Platerberg in Richtung Ludwigslust. B96, Rügenzubringer Richtung A20, kurz vor der Autobahn. Auf der B108 stehen sie in Warenshof Richtung Waren. B109, Dietrichshagen Richtung Greifswald. B110 in Liebnow beidseitig. B111 zwischen Malzow und Bannemien. B189 zwischen Pritzwalk und Wittstock in Chemnitz. Auf der B195 stehen sie in Zarrentin Höhe Autobahnbrücke. B191 zwischen Eldena und Karstädt, B196 Höhe Pantow Richtung Bergen auf Rügen, B208 in Bobitz wird geblitzt in Richtung Gardebusch, In Bad Oberan stehen sie am Walkmüllerholz in der 30er, in Bützow stadteinwärts am Friedhof und in Dolgen beidseitig. Habt ihr auch noch was entdeckt? Dann anrufen auf unserer Studio-Hotline 0381 49 78 110, denn keiner meldet mehr aktuelle Flitzerblitzer.
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0: Ostseewelle. Eike Lange hier, ich sag Hi. Elizabeth.

Sommerferien kennt DJ und Sänger Calvin Harris nicht. Der ist unterwegs. Am Dienstag fliegt der Schotte zum Beispiel auf die spanische Insel Ibiza, macht ordentlich Party. Und morgen ist er in der nordirischen Hauptstadt Belfast. Und da ist er nicht allein. Da hat er Unterstützung von seiner neuen besten Freundin Jazzy. Ist eine Sängerin aus Irland. Mit der hat er auch seinen aktuellsten Hit Satisfy gemacht. Ja, die Schotten und die Iren sind Besties. Ostseewelle hier. Und wir haben Calvin Harris und Jazzy jetzt mit eben jedem aktuellen Hit für euch. Hier ist Satisfy.

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3: Ich bin Thomas Brockt. Die deutschen Sicherheitsbehörden vermuten, dass zwei im vergangenen Jahr nahe Berlin gefundene Waffen samt Munition für Anschläge genutzt werden sollten. Außerdem ermittelt die Staatsanwaltschaft wegen mutmaßlicher Agententätigkeit. Das hat Bundesinnenminister Dobrindt jetzt bestätigt. Entgegen erster Vermutungen nannte er Russland dabei nicht direkt und stellte auch keinen Bezug zum Drohnenvorfall am Flughafen Leipzig her.
4: Dieser Fall, der bettet sich ein in hybride Bedrohungsszenarien, ohne damit jetzt deutlich zu machen, dass es einen Zusammenhang zwischen diesem Fall und anderen aktuellen Vorfällen gibt. Aber hybride Bedrohungsszenarien, sie treffen uns auf unterschiedlichste Art und Weise.
3: Laut Dobrindt gibt es Hinweise auf Anschlagspläne in Rumänien, wo ein Verdächtiger festgenommen worden sei. Im nordhessischen Hof Geismar ist ein Auto mit hoher Geschwindigkeit durch eine Fußgängerzone gefahren. Dabei wurden 8 Menschen verletzt, aber wohl niemand von ihnen schwer. 4 wurden vorsorglich in Krankenhäuser gebracht. Laut Zeugenaussagen soll der Fahrer medizinische Probleme gehabt haben. Er befinde sich in einem kritischen Zustand, teilte die Polizei mit. Fußballnationalspieler Jamal Musiala wird nach seinen jüngsten Zusammenbrüchen auf dem Platz morgen nicht im Supercup für den FC Bayern auflaufen. Das verkündete Trainer Kompany. Musiala werde individuell trainieren und solle sich auf seine Behandlung fokussieren.
5: Schon die ganze letzte Saison habe der Verein von der Erkrankung gewusst, sagt Sportvorstand Max Eberl. Dank der Medikamente habe Musiala aber keine Aussetzer gehabt. Doch zuletzt hatte er die Medikation umgestellt, wegen der Nebenwirkungen sei der Bayern-Profi zusammengesackt. Jetzt gehe es darum, ihn wieder richtig einzustellen. Musiala dürfte beim Saisonstart in einer Woche wieder dabei sein. Thomas Bremser, Redaktion.
3: Die Sozialhilfeausgaben in Deutschland sind im vergangenen Jahr auf 21,5 Milliarden Euro gestiegen. Das ist ein Plus von 6% gegenüber dem Vorjahr, teilte das Statistische Bundesamt mit. Demnach legte besonders die Hilfe im Bereich Pflege deutlich zu. Hier gab es eine Zunahme der Nettoausgaben um rund 13%.
6: Und da sieht der Abend bei uns in Hamburg und Schleswig-Holstein doch noch richtig schick aus. Wird immer schöner, von Nordfriesland her ziehen die dicken Wolken raus nach Süden und die nehmen dann auch erstmal die Regen und Gewitter mit. Oft trocken heute Abend bei Temperaturen um die 20 Grad. Heute Nacht geht's runter auf 15 bis 8 Grad, dazu meist locker bewölkt. Örtlich gibt's noch ein paar einzelne Schauer. Im Zwei-Tage-Trend das Wochenende dann recht durchwachsen. Morgen der Samstag, Sonne und Wolken im Wechsel. Im Tagesverlauf wird's aber wieder regnerisch bei maximal 20 Grad. Am Sonntag dann meist freundlich, nur noch vereinzelt Schauer bei 18 bis 20 Grad maximal.

0: 18.03 Uhr. Ostseewelle, der beste Verkehrsservice für unser Land. A19 zwischen Wittstock und Leitzen in Richtung Malchow, aktuell 10 Minuten stockend wegen Bergungsarbeiten. Bauarbeiten, so. Stadtverkehr Rostock. Rund um das Ostseestadion gelten in vielen Straßen jetzt Park- und Halteverbote, zum Beispiel in der Ernst-Heidemann-Straße und in der Schilling-Allee. Bitte achtet hier auf die Beschilderung. Außerdem gibt es Einschränkungen in der Kopernikusstraße und in der Gartenstadt. Grund ist das anstehende Spiel Hansa Rostock gegen VfB Stuttgart heute Abend um 20.15 Uhr. Flitzerblitzer stehen auf der A14, Kreuz Wismar Richtung Schwerin, außerdem Platerberg in Richtung Ludwigslust. Auf der B96 stehen sie Rügenzubringer Richtung A20 kurz vor der Autobahn und Fürstenberg in Richtung Neustrelitz in Höhe Ravensbrück. Auf der B108 stehen sie in Warenshof Richtung Waren, B109 Dietrichshagen Richtung Greifswald, B110 in Liebnow beidseitig, auf der B111 zwischen Malzow und Bannemien, B189 zwischen Pritzwalk und Wittstock in Chemnitz, auf der B191 stehen sie zwischen Eldenau und Karstädt, B195 in Zarrentin Höhe Autobahnbrücke, B196 Höhe Pantow in Richtung Bergen auf Rügen, auf der B208 stehen sie in Bobitz Richtung Gardebusch, in Bad Doberan wird geblitzt am Walkmüller-Holz in der 30er-Zone, in Bützow stehen sie stadteinwärts am Friedhof und in Dolgen beidseitig. Habt ihr noch was gesehen? Dann anrufen. Unsere Studio-Hotline 0381 49 78 110, denn keiner meldet mehr aktuelle Flitzerblitzer. Kommt gut an, wo immer ihr auch gerade hinfahrt. Ich bin Eike Lange, sag Hi.
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0: Und das hier ist Ray.

Musik zum Start in euer Wochenende. Ostseewelle hier. Jetzt mit Lieblingshit Drop Dead von Olivia Rodrigo. Borgen wir uns mal kurz aus unserem brandneuen Hitstream aus. Den findet ihr übrigens auf ostseewelle.de und in unserer knallroten Ostseewelle-App.

0: Einen entspannten Start ins Wochenende wünschen wir euch. Ostseewelle hier um 18.27 Uhr mit der meisten Musik und mit allen aktuellen Hits. Und da geht's auch sofort weiter. Ganz kurz schauen wir mal kurz aufs Feierabend-Update, aufs Wetter und auf die Straßen. Und dann warten hier auch schon Kygo und One Republic auf euch mit Chasing Paradise. Und wir machen einen kleinen Abstecher in die 90er mit Ace of Base und The Sign. Also dranbleiben.
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0: 18.30 Uhr, ihr hört Ostseewelle mit dem Feierabend-Update um 6:30. Adrian Mützel in der Nachrichtenredaktion.
10: Unfalltechnisch hat die Polizei heute alle Hände voll zu tun, vor allem im Osten des Landes. Einen tödlichen Verkehrsunfall hat es bei Rubenow im Kreis Vorpommern-Greifswald gegeben. Dazu Unfälle bei Dargelin in Neubrandenburg und Wolgast. In Schweden hat es einen Angriff an einer Schule gegeben. Der Täter ist mit einem Schwert auf Menschen losgegangen. Es gibt zwei Schwerverletzte. Die Polizei hat ihn mit der Schusswaffe gestoppt. Er ist festgenommen worden.
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10: Wegen Bauarbeiten ist die A1 Richtung Lübeck in der kommenden Woche über Nacht gesperrt. Zwischen dem Kreuz Bargteheide und Bad Oldesloe ist dann zu. Der marode Fahrbahnbeton soll hier neu gemacht werden. Der hatte am Mittwoch für eine lange Vollsperrung gesorgt, nachdem ein großes Schlagloch entstanden ist.
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0: Abendtemperaturen um die 20 Grad, so ein paar dicke Wolken sind noch mal mit dabei. Regen gibt's aber nur recht selten und heute Nacht geht's meist locker bewölkt und trocken weiter. Tiefstwerte zwischen 15 und 8 Grad. Im Zwei-Tage-Trend morgen am Samstag Sonne und Wolken im Wechsel, örtlich mal so ein bisschen Regen bei maximal 21 Grad. Der Sonntag dann weitgehend trocken, meist freundlich bei bis zu 20 Grad. 18.31 Uhr.
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0: A24 Richtung Berlin ab Rheinbeck, aktuell 30 Minuten Stau. Grund ist eine einseitig gesperrte Fahrspur. A19 zwischen Wittstock und Leitzen, aktuell 10 Minuten stockend wegen Bauarbeiten Richtung Malchow. Stadtverkehr Rostock wegen des DFB-Pokalspiels Hansa Rostock gegen VfB Stuttgart, Anpfiff 20.45 Uhr, gibt es rund um das Ostseestadion Behinderungen im Verkehr. Außerdem gelten in vielen Straßen jetzt Park- und Halteverbote, zum Beispiel in der Ernst-Heidemann-Straße und in der Schillingallee. Bitte achtet hier auf die Beschilderung. Flitzerblitzer stehen auf der A14 Kreuz Wismar Richtung Schwerin und Platerberg in Richtung Ludwigslust. B96 Rügen-Zubringer Richtung A20 kurz vor der Autobahn. Fürstenberg Richtung Neustrelitz, Höhe Ravensbrück. Auf der B108 stehen sie in Warenshof Richtung Waren. B109 Dietrichshagen Richtung Greifswald. BR110 in Liebnow beidseitig. Auf der BR111 stehen sie zwischen Malzow und Bannemien. Auf der BR189 zwischen Pritzwalk und Wittstock in Chemnitz. Auf der BR191 zwischen Eldenau und Karstädt. Auf der BR195 in Zarrentin Höhe Autobahnbrücke. BR196 Höhe Pantow und Richtung Bergen auf Rügen. Auf der B208 haben sie aufgebaut in Bobitz Richtung Gardebusch. In Bad Doberan stehen sie am Walkmüller Holz in der 30er-Zone. In Bützow stadteinwärts am Friedhof und in Dolgen beidseitig. Habt ihr noch was gesehen? Dann gerne anrufen auf unserer Studio-Hotline. Das ist die 0381 49 78 110, denn keiner meldet mehr aktuelle Flitzerblitzer.
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0: Freitag steht auf dem Kalender, kommt gut ins Wochenende. Ich bin Eike Lange. Sag hi.

18:35 Uhr, Ostseewelle, der beste Verkehrsservice für unser Land, immer sofort, wenn etwas passiert. Bitte fahrt vorsichtig auf der A20, Kreuz Rostock Richtung Südstadt. Hier gibt es eine ungesicherte Unfallstelle und Fahrzeugteile liegen auf beiden Fahrbahnen. Bitte vorsichtig fahren auf der A20, Kreuz Rostock Richtung Südstadt, eine ungesicherte Unfallstelle, außerdem Autoteile auf beiden Fahrbahnen. Bitte hier äußerst vorsichtig fahren.

18.42 Uhr, Ostseewelle, der beste Verkehrsservice für unser Land. Immer sofort, wenn etwas passiert. Bitte vorsichtig fahren auf der A20, Kreuz Rostock Richtung Südstadt. Kurz hinter der Anschlussstelle Bad Sülze liegen große Pappkartons einfach so auf der Fahrbahn. Vorsicht A20 in Richtung Südstadt. Kurz hinter Bad Sülze liegen große Pappkartons auf der Fahrbahn. Nicht mal mehr einen Monat, dann wird in Mecklenburg-Vorpommern gewählt. 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September sind Landtagswahlen. Ostseewelle hier. Am Freitagabend und vielleicht fühlt ihr euch auch so ein bisschen überflutet mit dem ganzen Infomaterial, das uns die Parteien da liefern. An jeder Ecke Wahlplakate, auf Social Media gibt es unzählige Videos, in den Briefkästen liegen Flyer und in dem Wahlprogramm, da steht ja auch eine ganze Menge drin. Und das liest sich manchmal auch recht kompliziert. 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Und mit mir meine ich wir. Ne? Also Ostseewelle-Hörerfamilie, ihr und wir hier im Radio. 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

0: Laune zum Start ins Wochenende und wir sorgen für gute Laune bei allen, die gerade auf dem Weg ins Ostseestadion sind zum DFB-Pokalspiel Hansa Rostock gegen VfB Stuttgart, 20.45 Uhr Anpfiff. In der nächsten halben Stunde unter anderem mit dabei aktueller Hit von Kato und John, Turn the Lights Off, und wir machen einen Abstecher in die 90er mit Alanis Morissette und Ironic.
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2: Ich bin Thomas Brockt. Die deutschen Sicherheitsbehörden vermuten, dass zwei im vergangenen Jahr nahe Berlin gefundene Waffen samt Munition für Anschläge genutzt werden sollten. Außerdem ermittelt die Staatsanwaltschaft wegen mutmaßlicher Agententätigkeit. Ein Verdächtiger sitzt zurzeit in Rumänien in Haft. Das hat Bundesinnenminister Dobrindt heute bestätigt.
3: Zuvor war in diesem Zusammenhang ja häufig vom russischen Geheimdienst die Rede. Davon hat Innenminister Alexander Dobrindt in seinem Statement heute aber nichts gesagt. Eine Beteiligung fremder Mächte sei aber nicht auszuschließen. Außerdem stellte Dobrindt auch keinen Zusammenhang zum Drohnenvorfall am Leipziger Flughafen her. Fakt sei, die Gefährdungslage sei hoch, aber man sei wachsam gegenüber den hybriden Bedrohungen. Der Festgenommene wird laut Dobrindt als Low-Level-Agent betrachtet oder auch Wegwerfagent genannt. Das seien keine professionellen Spione, sondern Handlanger fremder Nachrichtendienste. Fiona Reinhardt, Nachrichtenredaktion.
2: Schock und Aufregung im nordhessischen Hof Geismar. Ein Autofahrer raste dort heute mit hoher Geschwindigkeit durch die Fußgängerzone und verletzte mehrere Menschen. Wie zuvor die Polizei machte auch Hessens Innenminister Poseck deutlich, dass er keine vorsätzliche Tat sehe. Es sei wohl von einem tragischen Unfall infolge eines medizinischen Notfalls auszugehen. Bei dem Vorfall sind 8 Menschen verletzt worden, aber wohl keiner von ihnen schwer. Immer wieder lodern in Griechenland riesige Brände, viele werden vorsätzlich oder fahrlässig gelegt, auch von Urlaubern. Seit Jahresbeginn wurden mehr als 300 Personen deshalb festgenommen.
4: Die meisten Festnahmen gehen auf Fahrlässigkeit zurück. Nur in 34 Fällen geht die Feuerwehr von Brandstiftung aus. Wie schnell aus Leichtsinn ein Waldbrand entstehen kann, zeigt ein Fall von vergangener Woche auf Kreta. Ein Urlauber grillte mit Holzkohle nur wenige Dutzend Meter von einem Wald entfernt. Kurz darauf brach dort ein Feuer aus. Aus Athen, Takis Zafos.
2: Der argentinische Fußballnationalspieler Paredes ist wegen seiner Tätigkeit nach dem verlorenen WM-Finale gegen Spanien zu einer Sperre von 10 Spielen und einer Geldstrafe in Höhe von 90.000 US-Dollar verurteilt worden. Das teilte der Wettverband FIFA mit. Neben Paredes wurden auch dessen Teamkollegen Molina und Almada mit Sperren und Geldstrafen belegt. Paredes hatte nach Spielende bei Rangeleien unter anderem Spaniens Gavi mit der Hand im Gesicht getroffen und ihn zu Boden geschubst.
5: Und da sieht der Abend bei uns in Hamburg und Schleswig-Holstein doch noch richtig schick aus. Wird immer schöner. Von Nordfriesland her ziehen die dicken Wolken raus nach Süden und die nehmen dann auch erstmal die Regen und Gewitter mit. Oft trocken heute Abend bei Temperaturen um die 20 Grad. Heute Nacht geht's runter auf 15 bis 8 Grad, dazu meist locker bewölkt. Örtlich gibt's noch ein paar einzelne Schauer. Im Zwei-Tage-Trend das Wochenende dann recht durchwachsen. Morgen der Samstag, Sonne und Wolken im Wechsel. Im Tagesverlauf wird's aber wieder regnerisch bei maximal 20 Grad. Am Sonntag dann meist freundlich, nur noch vereinzelt Schauer bei 18 bis 20 Grad maximal.

0: 19.03 Uhr. Ostseewelle, der beste Verkehrsservice für unser Land. A20 Richtung Lübeck zwischen dem Kreuz Rostock und Rostock Südstadt. Aktuell 40 Minuten Stau nach einem Unfall. Wenn ihr könnt, umfahrt ihr das Ganze hier am besten. A20 Richtung Stettin, hinter der Anschlussstelle Bad Sülze vorsichtig fahren. Hier liegen große Pappkartons auf der Fahrbahn. A24 Richtung Berlin, ab Rheinbeck 30 Minuten Stau. Grund ist eine einseitig gesperrte Spur. A19 zwischen Wittstock und Leitzen in Richtung Malchow, aktuell 10 Minuten stockend wegen Bauarbeiten. Und Stadtverkehr Rostock, wegen des DFB-Pokalspiels Hansa Rostock gegen den VfB Stuttgart gibt es rund um das Ostseestadion Behinderungen im Verkehr. Außerdem gelten in vielen Straßen jetzt Park- und Halteverbote, zum Beispiel in der Ernst-Heidemann-Straße und in der Schilling-Allee. Bitte achtet hier unbedingt auf die Beschilderung. Flitzerblitzer stehen auf der A14 Kreuz Wismar Richtung Schwerin und Platerberg Richtung Ludwigslust. B96 Rügenzubringer Richtung A20 kurz vor der Autobahn und Fürstenberg Richtung Neustrelitz in Höhe Ravensbrück. Auf der B104 stehen sie zwischen Fiedgest und Klüß in Höhe Autobahnbrücke. Auf der B108 in Warenshof in Richtung Waren. Auf der B109 Dietrichshagen Richtung Greifswald. B110 in Lipno beidseitig. B111 zwischen Malzow und Bannemien. B189 zwischen Pritzwalk und Wittstock stehen sie in Chemnitz. Auf der B191 zwischen Eldenau und Karstädt. B195 in Zarrentin Höhe Autobahnbrücke. B196 Höhe Pantow Richtung Bergen auf Rügen. Auf der B208 stehen sie in Bobitz in Richtung Gardebusch. In Bad Oberan am Walkmüllerholz in der 30er-Zone. In Bützow stadteinwärts am Friedhof und in Dolgen beidseitig. Habt ihr auch was gesehen? Dann anrufen auf unserer Studio-Hotline 0381 49 78 110, denn keiner meldet mehr aktuelle Flitzerblitzer. Kommt gut an euer Ziel. Ich bin Eike Lange, sag hi.
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Ostseewelle hier. Um 19.12 Uhr. Heute Morgen haben wir hier im Guten Morgen über den tragischen Unfall bei Wolgast berichtet. Dazu erreichte uns im Laufe des Tages die Nachricht, dass bei dem Unfall auch die junge Hündin Hilda im Auto war. Sie ist durch den Unfall so erschreckt worden, dass sie weggelaufen ist. Die Familie hat danach alle Hebel in Bewegung gesetzt, um sie wiederzufinden. Und vor kurzem erreichte uns jetzt die Nachricht, dass Hilda gefunden wurde. Sie ist jetzt wieder wohlbehalten bei ihrer Familie zu Hause.

19.15 Uhr, Ostseewelle, der beste Verkehrsservice für unser Land, immer sofort, wenn etwas passiert. Kurzes Update für die A20 Richtung Lübeck, die ist jetzt zwischen Rostock und Rostock-Südstadt nach einem Unfall gesperrt. Letzte freie Abfahrt für euch ist Dummersdorf. Die A20 ist in Richtung Lübeck jetzt zwischen dem Kreuz Rostock und Rostock-Südstadt nach einem Unfall gesperrt. Letzte freie Abfahrt für euch ist hier Dummersdorf.

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2: Ostseewelle, der beste Verkehrsservice für unser Land, immer sofort, wenn etwas passiert. Da haben wir gerade mehrere Meldungen von euch bekommen. Bitte vorsichtig fahren auf der A20 in Richtung Stettin. In Richtung Lübeck gibt es ja den Unfall zwischen Kreuz Rostock und Rostock Südstadt. In der Gegenrichtung liegen hier in der Strecke überall Trümmerteile auf der Fahrbahn. Bitte fahrt ihr äußerst vorsichtig. Alle Verkehrsmeldungen gibt es wieder in gut 3 Minuten nach dem Feierabend-Update.
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2: 19.31 Uhr, ihr hört Ostseewelle mit dem Feierabend-Update um 7:30. Adrian Mützel in der Nachrichtenredaktion.
11: Im Prozess um den Kokainschmuggel mit einer Segeljacht von Kolumbien nach Deutschland hat es heute ein Geständnis gegeben. Der Angeklagte hat am Landgericht Rostock ausgesagt, dass er sich aus Geldsorgen mit der kolumbianischen Mafia eingelassen hat. In Nordhessen ist ein älterer Mann in eine Fußgängerzone gerast. Dabei sind 8 Menschen verletzt worden. Der Fahrer hatte offenbar gesundheitliche Probleme am Steuer.
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11: Auf der A7 ist heute Morgen ein Laster bei Neumünster Süd auf die Seite gekippt, kurz vor 4 Uhr. Die Polizei vermutet, dass der LKW mit Schweinehälften an Bord zu schnell in der Kurve gewesen ist. Die Bergung war aufwendig, die halben Schweine mussten umgeladen werden. Die Ausfahrt ist stundenlang gesperrt gewesen.
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2: Zwischen Kiel, Hamburg und Lübeck sind noch ein paar Regengebiete unterwegs, aber die verziehen sich jetzt langsam. Von Norden her lockern die Wolken auch mal auf und die Sonne blinzelt noch mal durch, bevor sie untergeht. Das Ganze bei Temperaturen um die 20 Grad. Im Zwei-Tage-Trend wird das Wochenende noch mal durchwachsen. Am Samstag anfangs freundlich, später wieder Regen bei maximal 20 Grad. Am Sonntag dann schon freundlicher, nur noch ganz vereinzelt Regen bei 18 bis 20 Grad. 19.32 Uhr, Ostseewelle, der beste Verkehrsservice für unser Land. Die A20 ist in Richtung Lübeck zwischen dem Kreuz Rostock und Rostock Südstadt nach einem Unfall gesperrt. Letzte freie Abfahrt ist Dummersdorf und bitte auch vorsichtig in der Gegenrichtung fahren. Hier liegen überall Trümmerteile auf der Fahrbahn, gerade auf der linken Spur. A20 Richtung Stettin, hinter der Anschlussstelle Bad Sülze, vorsichtig fahren, hier liegen Pappkartons auf der Fahrbahn. A24 Richtung Berlin, ab Rheinbeck 30 Minuten Stau, hier ist die Fahrbahn einseitig gesperrt. Also einspurig gesperrt, man kommt dran vorbei. A19 zwischen Wittstock und Leitzen in Richtung Malchow, 10 Minuten stockend aktuell wegen Bauarbeiten. Stadtverkehr Rostock. Wegen des DFB-Pokalspiels Hansa Rostock gegen VfB Stuttgart gibt es rund um das Ostseestadion Behinderungen im Verkehr. Außerdem gelten in vielen Straßen jetzt Park- und Halteverbote, zum Beispiel in der Ernst-Heidemann-Straße und in der Schillingallee. Bitte achtet hier unbedingt auf die Beschilderung. Flitzer, Blitzer. Auf der A14 Richtung Kreuz... Auf der A14 Kreuz Wismar Richtung Schwerin, dann Platerberg Richtung Ludwigslust, B96 Rügenzubringer Richtung A20 kurz vor der Autobahn, Fürstenberg in Richtung Neustrelitz, Höhe Ravensbrück. Auf der B104 zwischen Fiedgest und Klüß in Höhe Autobahnbrücke. Auf der B108 in Warenshof in Richtung Waren. Auf der B109 Dietrichshagen Richtung Greifswald. Auf der B110 in Lipnow beidseitig. Auf der B111 zwischen Malzow und Bannemien. Auf der B189 zwischen Pritzwalk und Wittstock in Chemnitz. Auf der B191 zwischen Eldenau und Karstädt. B195 in Zarrentin in Höhe Autobahnbrücke. Auf der B196 stehen sie, Höhe Pantow Richtung Bergen auf Rügen. B208 in Bobitz Richtung Gardebusch. In Bad Dobran am Waldmüller Holz in der 30er-Zone. In Bützow stehen sie, statt einwärts am Friedhof. In Dolgen beidseitig. Und wenn ihr noch was gesehen habt, anrufen. Studio-Hotline 0381 49 78 110. Denn keiner meldet mehr aktuelle Flitzerblitzer.
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2: Eike Lange hier, ich sag hi.

19.37 Uhr, Ostseewelle, der beste Verkehrsservice für unser Land, immer sofort, wenn etwas passiert. Und hier hat gerade Christine aus der Ostseewelle Hörerfamilie angerufen, Stammhörerin, hat uns gute Nachrichten für die A20 Richtung Lübeck gegeben. Zwischen dem Kreuz Rostock und Rostock Südstadt ist ja aktuell die Fahrbahn nach einem Unfall gesperrt. Sie hat jetzt mit der Polizei vor Ort gesprochen und die meinte, dass bald die eine Fahrspur wieder freigegeben wird. Und noch ein Hinweis an alle, die da jetzt umdrehen wollen, das wird teuer. Bleibt in der Richtung, in der ihr auch gefahren seid. Nicht auf der Autobahn umdrehen.

0: schönen Feierabend und an alle, die haben auch ein schönes Wochenende. Wir begleiten euch durchs Wochenende mit der meisten Musik, mit allen aktuellen Hits. Gleich mit dem aktuellen Hit von unserem Ostseewelle Guten Morgen Mann Uwe 169,5 Wurlitzer, Desire, spielen wir euch. Und morgen früh gibt's hier die Gute Morgen Frau, Elisabeth Reinhold. Sag mal, was hast du denn vor?
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1: 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Dieser Song hier ist ganz neu. Und wir glauben, er könnte euch auch gefallen.
2: Moin, hier ist Uwe 169,5 Wollitzer aus dem Guten Morgen bei Ostseewelle. Und das ist meine neue Single Desire.

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1: Unter dem Motto »In 80 Liedern um die Welt« soll auch in diesem Jahr wieder das Schloss Drei-Lützow erklingen. Und zwar beim Familienmusikwochenende mit ganz vielen verschiedenen Workshop-Angeboten zum Thema. Leiter der katholischen Bildungs- und Begegnungsstätte Schloss Drei-Lützow, Stefan Behrens.
2: Und es wird verschiedene Sachen geben, vom Chor bis Orchester bis Tanzen. Also es wird vieles wieder vorbereitet sein.
1: Neu ist, dass die Bildungs- und Begegnungsstätte in diesem Jahr Hilfe hat.
2: Und zwar der Internationale Arbeitskreis für Musik. Und die kommen mit Referenten und auch ein bisschen mit Logistik und mit Wissen und werden mit uns zusammen in Kooperation dieses Wochenende hier gestalten und durchführen.
1: Wichtig dabei, alle Kinder sind mit ihren Eltern und Großeltern eingeladen, egal wie musikalisch ihr euch findet.
2: Meine Erfahrung ist, dass die letzten Jahre auch die Leute wirklich viel Freude hatten, die nicht so musikalisch sind, die einfach nur mitgemacht haben, die sich darauf eingelassen haben. Also jeder findet wirklich seinen Platz an diesem Wochenende. Und es wird schön.
1: Los geht's vom 11. bis 13. September. Und wenn ihr dabei sein wollt, meldet euch gerne beim Internationalen Arbeitskreis für Musik an. Infos und Anmeldung unter iam-ev.de, Stichwort Familienmusikwochenende. Aus der Ostseewelle Kirchenredaktion, Rebecca Krüger.
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6: Ich bin Thomas Brockt. Die deutschen Sicherheitsbehörden vermuten, dass zwei im vergangenen Jahr nahe Berlin gefundene Waffen samt Munition für Anschläge genutzt werden sollten. Außerdem ermittelt die Staatsanwaltschaft wegen mutmaßlicher Agententätigkeit. Ein Verdächtiger sitzt zurzeit in Rumänien in Haft. Das hat Bundesinnenminister Dobrindt heute bestätigt.
7: Zuvor war in diesem Zusammenhang ja häufig vom russischen Geheimdienst die Rede. Davon hat Innenminister Alexander Dobrindt in seinem Statement heute aber nichts gesagt. Eine Beteiligung fremder Mächte sei

0: aber nicht auszuschließen. Außerdem stellte Dobrindt auch keinen Zusammenhang zum Drohnenvorfall am Leipziger Flughafen her. Fakt sei, die Gefährdungslage sei hoch, aber man sei wachsam gegenüber den hybriden Bedrohungen. Der Festgenommene wird laut Dobrindt als Low-Level-Agent betrachtet oder auch Wegwerfagent genannt. Das seien keine professionellen Spione, sondern Handlanger fremder Nachrichtendienste. Fiona Reinhardt, Nachrichtenredaktion.
1: Schock und Aufregung im nordhessischen Hof Geismar. Ein Autofahrer raste dort heute mit hoher Geschwindigkeit durch die Fußgängerzone und verletzte mehrere Menschen. Wie zuvor die Polizei machte auch Hessens Innenminister Poseck deutlich, dass er keine vorsätzliche Tat sehe. Es sei wohl von einem tragischen Unfall infolge eines medizinischen Notfalls auszugehen. Bei dem Vorfall sind 8 Menschen verletzt worden, aber wohl keiner von ihnen schwer. Immer wieder lodern in Griechenland riesige Brände, viele werden vorsätzlich oder fahrlässig gelegt, auch von Urlaubern. Seit Jahresbeginn wurden mehr als 300 Personen deshalb festgenommen.
2: Die meisten Festnahmen gehen auf Fahrlässigkeit zurück. Nur in 34 Fällen geht die Feuerwehr von Brandstiftung aus. Wie schnell aus Leichtsinn ein Waldbrand entstehen kann, zeigt ein Fall von vergangener Woche auf Kreta. Ein Urlauber grillte mit Holzkohle nur wenige Dutzend Meter von einem Wald entfernt. Kurz darauf brach dort ein Feuer aus. Aus Athen, Takis Zafos.
1: Der argentinische Fußballnationalspieler Paredes ist wegen seiner Tätigkeit nach dem verlorenen WM-Finale gegen Spanien zu einer Sperre von 10 Spielen und einer Geldstrafe in Höhe von 90.000 US-Dollar verurteilt worden. Das teilte der Weltverband FIFA mit. Neben Paredes wurden auch dessen Teamkollegen Molina und Almada mit Sperren und Geldstrafen belegt. Paredes hatte nach Spielende bei Rangeleien unter anderem Spaniens Gavi mit der Hand im Gesicht getroffen und ihn zu Boden geschubst.
3: Und da sieht der Abend bei uns in Hamburg und Schleswig-Holstein doch noch richtig schick aus. Wird immer schöner, von Nordfriesland her ziehen die dicken Wolken raus nach Süden und die nehmen dann auch erstmal die Regen und Gewitter mit. Oft trocken heute Abend bei Temperaturen um die 20 Grad. Heute Nacht geht's runter auf 15 bis 8 Grad, dazu meist locker bewölkt. Örtlich gibt's noch ein paar einzelne Schauer. Im Zwei-Tage-Trend das Wochenende dann recht durchwachsen. Morgen der Samstag, Sonne und Wolken im Wechsel. Im Tagesverlauf wird's aber wieder regnerisch bei maximal 20 Grad. Am Sonntag dann meist freundlich, nur noch vereinzelt Schauer bei 18 bis 20 Grad maximal. 20.03 Uhr, Ostseewelle, der beste Verkehrsservice für unser Land. Die A20 ist in Richtung Lübeck wieder offen. Zwischen dem Kreuz Rostock und Rostock Südstadt geht es jetzt einspurig nach einem Unfall vorwärts. Vorsichtig fahren bitte trotzdem weiterhin in der Gegenrichtung. Hier liegen immer noch Trümmerteile auf der Fahrbahn. A20 Richtung Stettin, hinter der Anschlussstelle Bad Sülze, vorsichtig fahren, hier liegen Pappkartons auf der Fahrbahn. A24 Richtung Berlin, ab Rheinbeck aktuell Stau wegen einer einseitig gesperrten Fahrspur. A19 zwischen Wittstock und Leitzen Richtung Maichow 10 Minuten stockend wegen Bauarbeiten. Und Stadtverkehr Rostock, wegen des DFB-Pokalspiels Hansa Rostock gegen den VfB Stuttgart gibt es rund um das Ostseestadion Behinderungen im Verkehr. Außerdem gelten in vielen Straßen jetzt Park- und Halteverbote, zum Beispiel in der Ernst-Heidemann-Straße und in der Schillingallee. Bitte achtet hier unbedingt auf die Beschilderung. Flitzer, Blitzer. Auf der A14 Kreuz Wismar Richtung Schwerin, Platterberg Richtung Ludwigslust, B96 Rügenzubringer Richtung A20 kurz vor der Autobahn und Fürstenberg Richtung Neustrelitz Höhe Ravensbrück. Auf der BR104 steht ein Laser zwischen Fiedgest und Klüß in Höhe Autobahnbrücke. Auf der BR108 in Warenshof wird geblitzt in Richtung Waren. Auf der BR109 Dietrichshagen Richtung Greifswald. BR110 in Lipnow beidseitig. BR111 zwischen Malz und Benmin. Auf der BR189 zwischen Pritzwalk und Wittstock in Chemnitz. BR191 zwischen Eldena und Karstädt. Flitzerblitzer auf der BR195 in Zarentin Höhe Autobahnbrücke und BR196 Höhe Panto Richtung Bergen auf Rügen. Auf der B208 stehen sie in Bobitz Richtung Gardebusch. Bad Doberan am Walkmüllerholz in der 30er-Zone. In Bützow stadteinwärts am Friedhof, in Dolgen beidseitig und in Güstrow haben sie gerade aufgebaut Goldberger Straße Höhe Clara Zetkin Straße. Habt ihr noch was gesehen? Dann anrufen auf unserer Studio-Hotline 0381 49 78 110, denn keiner meldet mehr aktuelle Flitzerblitzer.
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5: Hallo, hier kommen eure 20 meistgewünschten Hits dieser Woche, ermittelt aus euren Musikwünschen und dem Voting der vergangenen Tage. Und in dieser Woche haben wir wieder eine ganz spannende Mischung. Bruno Mars steigt neu ein. Kamrad auch neu dabei. Yücel bleibt weiter ganz vorn im Sommermodus und ganz oben an der Chartspitze. Zumindest noch in der letzten Woche Taylor Swift. Wer heute eure Eins wird, das erfahren wir in der nächsten Stunde. Dazu gibt's 4 frische Hit-Tipps von Moss Kenner, Topic, Klangkarussell und Carly Rae Jepsen.
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5: Martin Garrix, Ed Sheeran mit Repeated, letzte Woche noch auf 3. Auf der 2 hatten wir Shakira, Burna Boy, Die Die. I knew it, I knew you, das war unsere 1 in der letzten Woche, Taylor Swift.
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5: Bruno Mars ist gerade weltweit unterwegs. Bei uns war er schon live zu erleben. Und ganz nebenbei haut er zwischen 2 Konzertterminen noch in dieser Woche neue Musik raus. On My Soul heißt der brandneue Song. Damit geht es los.

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0: Styles rutscht mit American Girls von 15 auf 19.
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0: Er kommt aus London, lebt mittlerweile in Berlin. Purple Disco Machine hat ihn bekannt gemacht mit dieser Nummer. Fireworks. Gesungen von Moss Kenner, um ihn geht's. Eigentlich kommt aus England, mittlerweile lebt er in Berlin und macht natürlich auch eigene Musik. Das hier ist ein brandneuer Song, unser erster Hitvorschlag. We're Shipping the Sun.

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1: Die Plätze 17 und 18 waren das. Olivia Rodrigo, Drop Dead. Für sie geht es in dieser Woche zwei Plätze abwärts. Auf Platz 18, Kamrat, neu dabei auf 17, Love Sober. Das hier sind The Bowser, das norwegische Trio mit Magnetic.
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0: 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Gleich geht's weiter hier bei Ostseewelle. 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
3: Kurzer Blick zum Wetter hier bei Ostseewelle. Überwiegend entspannt die Nacht. Locker bewölkt, meist trocken bei Tiefstwerten um die 15 bis 10 Grad. Im Zwei-Tage-Trend morgen der Samstag, Sonne und Wolken im Wechsel. Örtlich kann es mal kurze Regenschauer geben, aber auch oft freundlich bei 19 bis 21 Grad. Am Sonntag dann weiter meist freundlich, oft sogar den ganzen Tag trocken bei bis zu 20 Grad. 20.30 Uhr, Ostseewelle, der beste Verkehrsservice für unser Land. Stadtverkehr Rostock, wegen des DFB-Pokalspiels Hansa Rostock gegen den VfB Stuttgart gibt es rund um das Ostseestadion gerade Behinderungen im Verkehr. Außerdem gelten in vielen Straßen jetzt Park- und Halteverbote, zum Beispiel in der Ernst-Heidemann-Straße und in der Schillingallee. Bitte achtet hier unbedingt auf die Beschilderung. Flitzer, Blitzer. Stehen auf der A14, Kreuz Wismar Richtung Schwerin, dann Platerberg Richtung Ludwigslust. B96, Fürstenberg Richtung Neustrelitz, Höhe Ravensbrück. B104 zwischen Fiedgest und Klüß in Höhe Autobahnbrücke. Auf der B108 stehen sie in Warenshof in Richtung Waren. B109 Dietrichshagen Richtung Greifswald. B110 in Lübnow beidseitig. B111 zwischen Malzow und Bannemien. B189 zwischen Pritzwalk und Wittstock in Chemnitz. B191 zwischen Eldenau und Karstädt. B195 in Zarrentin Höhe Autobahnbrücke. B196 Höhe Pantow Richtung Bergen auf Rügen. B208 in Bobitz Richtung Gardebusch. Flitzerblitzer auch in Bad Dobran am Walkmüllerholz in der 30er-Zone. In Bützow stehen sie, stadteinwärts am Friedhof. In Dolgen beidseitig und in Güstrow, Goldberger Straße, Höhe Clara-Zetkin-Straße. Habt ihr noch was? Dann anrufen, Studio-Hotline 0381 49 78 110, denn keiner meldet mehr aktuelle Flitzerblitzer.
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4: In unserer Rubrik Rückblick geht es gleich ums ehemalige Chartjahr 1994. Zuvor den ersten beiden Platzierungen. Alex Warren hier mit Fever Dream.
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4: Gefolgt von Cat's Eye, Animal.

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1: Es geht ums 1994. Vor 32 Jahren war das. In den Clubs war Techno-Queen Marusha angesagt. Im selben Jahr wurden die ersten tragbaren MP3-Player gebaut. Nur wenige Jahre alt waren bis dahin die CD und Minidisc. 1994 präsentiert Sony auch die erste PlayStation. In Deutschland läuft Tom Hanks im Kino. Im Streifen Streets of Philadelphia, dazu der Song von Bruce Springsteen. Landete auf Platz 1 des Singlecharts im April 94. Ebenfalls 1994 in den Charts war kein Vorbeikommen an Rednecks und Cutner Joe. Somit schaffte es die kleine Lucy van Ork nicht auf Platz 1, sondern musste sich einige Wochen mit Platz 2 zufrieden geben. Mädchen von Lucy Electric. Heute macht sie keine Musik mehr, arbeitet aber bei einem Berliner Radiosender. 1994, heute vor 32 Jahren, überall auf Platz 1, Rhythm of the Night von Corona. Ein italienisches Studioprojekt mit dem damaligen brasilianischen Model Olga im Video und bei allen Live-Events vertreten. Gesungen wurde der Song jedoch von der italienischen Studiosängerin Jenny B. Hier der Nummer 1-Hit von damals.

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1: Zweimal DJ Topic hintereinander, einmal platziert auf 12. Gemeinsam mit Becky G, Sorry Puppy und mit einem Hitvorschlag, Lucky Ones, so heißt der Song, gesungen von Carte Blanche. Gleich die 10 erfolgreichsten, meistgewünschten Hits dieser Woche. Vorher noch diese beiden hier.

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1: Ich bin Thomas Brockt. Noch nie seit Beginn der Aufzeichnungen vor 15 Jahren war Mitte August so wenig Gas in den deutschen Gasspeichern wie dieses Jahr. Das liegt offenbar am Iran-Krieg und an der Einkaufsstrategie der Händler. Die Bundesnetzagentur kritisiert jetzt aber auch die gesetzlichen Vorgaben zum Füllstand.
2: In Deutschland gilt im Moment, zu bestimmten Daten müssen die Gasspeicher zu einem bestimmten Teil gefüllt sein, etwa am 1. November durchschnittlich 70%. Wird diese Vorgabe nicht erreicht, kauft unter Umständen der Staat Gas zum Einspeichern ein, so wie 2022 nach Ausbruch des Ukraine-Krieges. Diese Regeln sorgen für Fehlanreize, kritisiert Bundesnetzagenturchef Klaus Müller. Denn die Händler, denen Gas gerade wegen des Iran-Krieges zu teuer ist, könnten gegen den Staat wetten und darauf spekulieren, dass am Ende der Staat die leeren Gasspeicher füllt. Ronny Tochau, Redaktion.
1: Knapp ein Jahr nach dem Waffenfund in einem Wald bei Berlin hat Innenminister Dobrindt heute neue Details zu dem Fall vorgestellt. Demnach laufen Ermittlungen gegen einen Mann, der in Rumänien in Haft sitzt. Er soll mit den Pistolen einen Anschlag geplant haben. Medienberichten zufolge gibt es Hinweise, dass die Waffen im Auftrag russischer Geheimdienste hinterlegt wurden. Dobrindt erwähnte Russland nicht. Eine Beteiligung fremder Mächte sei aber nicht auszuschließen, sagte er. Wirtschaftsverbände und Vertreter namhafter bayerischer und baden-württembergischer Unternehmen haben sich in einem Brandbrief an Bundeskanzler Merz gewandt. Sie fordern schnelle Sozialreformen in Deutschland. Die hohen Energie

0: Die Kosten, der internationale Wettbewerb und ein sich wandelndes wirtschaftliches Umfeld würden viele Betriebe spürbar belasten.
1: Die Unterzeichner des Briefs fordern unter anderem, dass der Anteil der Sozialbeiträge an den Arbeitskosten gesenkt wird. Die Arbeitskosten in Deutschland müssten wieder auf ein Niveau gebracht werden, das international wettbewerbsfähig ist. Insgesamt 17 Unterschriften hat der Brief. Besonders stark vertreten ist hier die Autobranche mit Unternehmen wie Audi, BMW oder Porsche. Doch es gibt auch andere Stimmen aus der Branche. Der Vorstandschef von Siemens, Hetheneers, betonte noch am Montag im dpa-Interview, er finde nicht, dass die Regierung für das Wirtschaftswachstum verantwortlich ist. Fiona Reinhardt, Nachrichtenredaktion.
0: Eintracht Frankfurt hat sich im DFB-Pokal mit einem Kantersieg souverän für die zweite Runde qualifiziert. Der Bundesligist gewann beim Fünftligisten SC St. Tönis mit 11:0. Ebenfalls weiter ist Zweitligist Karlsruher SC durch ein 2:1 bei Drittligist Preußen Münster.
2: Die dicken Wolken über uns bekommen langsam immer mehr Löcher. Hier und da können wir dann später auch mal ein bisschen Sterne gucken. Ostseewelle hier mit dem Blick zum Wetter. Heute Nacht meist locker bewölkt, nur selten mal ein Schauer bei Tiefstwerten zwischen 15 und 10 Grad. Im Zwei-Tage-Trend bekommen wir morgen am Samstag nur noch örtlich ein paar Schauer. Meist bleibt schon trocken bei Temperaturen zwischen 19 und 21 Grad. Der Sonntag noch ein Stück freundlicher, Regen dann höchstens noch in Richtung Osten. Dazu maximal 20 Grad, ein bisschen kühler.
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4: Willkommen zurück zu den Top 20 Hörercharts. Die Plätze 20 bis 11 liegen hinter uns. Jetzt geht's rein in die Top 10. Die brandneuen Songs in dieser Stunde kommen vom Klangkarussell und Carly Rae Jepsen. Jetzt geht's erstmal weiter mit
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4: Christy Sarandi, Good Old Days.

0: mit Chico. Vier Plätze geht's aufwärts in dieser Woche auf 9.
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0: Auch schon wieder über 10 Jahre her. Sonnentanz vom österreichischen Duo Klangkarussell. Der ganz große Wurf ist den beiden nicht nochmal gelungen. Adrian Held und Tobias Rieser, so heißt das Duo, machen weiter mit Freude Musik und haben heute diesen Song hier veröffentlicht. Drifter, unser dritter Hitvorschlag.

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1: 23 Wochen dabei und weiterhin stark vorn dabei. Bebe Rexha und Faithless, New Religion auf der 8 und auf 7 auch gerade gehört. Teddy Swims, Mr. Not All. Auf Platz 6 wird's wieder ganz international. Hier sind Kygo aus Norwegen und Khalid aus den USA. 4 Plätze geht's aufwärts. Save My Love.
0: Platz

0: ist heute die Nummer 1. Gleich geht's weiter mit euren Hörercharts bei Ostseewelle.
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1: Da sind sie, die meistgewünschten Hits der vergangenen Tage. Von euch abgestimmt und von mir hier abgefeuert, die Top 20 der Woche. Wir sind schon bei
0: Platz 5.
1: Shakira, Burna Boy, mit dem Sommerhit des Jahres, Die Die.

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0: Zwei Plätze aufwärts geht's für Nico Santos. Letzte Woche 6, heute hier auf 4 bei Don't You Stay.
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0: Gleich kommt unser 4. und letzter Hitvorschlag. Musik aus Kanada von Carly Rae Jepsen. Gleich hier nach Ugel. Moving to the Sun.

0: Um 2010 rum kannte sie jeder, Carly Rae Jepsen. Call Me Maybe war damals ihr Riesenhit. Für September hat sie ein neues Album angekündigt, Day and Night. Und das war ein Vorgeschmack darauf. Motivation, unser vierter und letzter Hitvorschlag.
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0: Ja, ganz nah an der Spitze sind Martin Garrix und Ed Sheeran in dieser Woche. Es geht einen Platz aufwärts, letzte Woche auf 3, heute hier.
1: Platz 2.

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1: Das waren sie schon, die Top 20 dieser Woche. Neu dabei waren zum Beispiel Kamrat, Bruno Mars, Martin Garrix und Ed Sheeran mit ihrer höchsten Position, Repeated auf Platz 2 und jetzt fehlt nur noch die 1. Und da hat sich nichts verändert auf dem Chartthron. Hier ist wieder Taylor Swift. I knew it, I knew you.
0: Platz 1.

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1: Ich bin David Riemer. Knapp ein Jahr nach dem Waffenfund bei Berlin hat Bundesinnenminister Dobrindt neue Details zu dem Fall vorgestellt. Demnach laufen Ermittlungen gegen einen Mann, der in Rumänien in Haft sitzt. Er soll mit den Pistolen einen Anschlag geplant haben. Während Dobrindt sich mit Anschuldigungen zurückhält, macht der Grünen-Fraktionsvize von Notz Russland verantwortlich.
2: Russland würde sich Deutschland gegenüber immer aggressiver und feindseliger verhalten und das schon seit Monaten, sagt der Grünen-Politiker. Deswegen brauche es entschlossene Reaktionen, aber die Bundesregierung hätte kein Konzept. Ob der russische Geheimdienst wirklich etwas mit den versteckten Waffen zu tun hat, ist aber bisher nicht belegt. Bundesinnenminister Alexander Dobrindt sagt, die Ermittlungen zu dem Fall laufen. Eine Beteiligung fremder Mächte sei aber nicht auszuschließen. So hatte Dobrindt es auch bei dem Drohnenvorfall vor etwa 2 Wochen in Leipzig formuliert. Fiona Reinhardt, Nachrichtenredaktion.
1: Die streng gesetzlichen Vorgaben zum Füllstand der deutschen Gasspeicher sind aus Sicht der Bundesnetzagentur überholt. Sie hätten sich zwar bewährt in der Krise nach dem russischen Einmarsch in die Ukraine, aber inzwischen drohten die Fehlanreize zu überwiegen, sagt der Behördenchef Müller der Zeit. Die Gasspeicher sind zurzeit so gering gefüllt wie noch nie seit Beginn der Aufzeichnungen 2011. Fußballnationalspieler Jamal Musiala wird nach seinen jüngsten Zusammenbrüchen auf dem Platz morgen nicht im Supercup für den FC Bayern auflaufen. Das verkündete Trainer Kompany. Musiala werde individuell trainieren und solle sich auf seine Behandlung fokussieren.
3: Schon die ganze letzte Saison habe der Verein von der Erkrankung gewusst, sagt Sportvorstand Max Eberl. Dank der Medikamente habe Musiala aber keine Aussetzer gehabt. Doch zuletzt hatte er die Medikation umgestellt, wegen der Nebenwirkungen sei der Bayern-Profi zusammengesackt. Jetzt gehe es darum, ihn wieder richtig einzustellen. Musiala dürfte beim Saisonstart in einer Woche wieder dabei sein. Thomas Bremser, Sportredaktion.
1: Zum DFB-Pokal. Tumultartige Szenen, ein Platzsturm und Polizisten mit Pferden auf dem Rasen haben das Last-Minute-Weiterkommen des 1. FC Kaiserslautern in der ersten Pokalrunde beim SV Waldhof Mannheim überschattet. Beim 1:0-Erfolg nach Verlängerung mussten Einsatzkräfte der Polizei und berittene Polizisten

0: Polizisten nach Abpfiff der regulären Spielzeit eingreifen, um die Situation im Südwestderby wieder unter Kontrolle zu bringen. Zeitweise drohte ein Spielabbruch. Die weiteren Ergebnisse: St. Tönis Eintracht Frankfurt 0:11 und Preußen Münster Karlsruher SC 1:2.
1: Die dicken Wolken über uns bekommen langsam immer mehr Löcher. Hier und da können wir dann später auch mal ein bisschen Sterne gucken. Ostseewelle hier mit dem Blick zum Wetter. Heute Nacht meist locker bewölkt, nur selten mal ein Schauer bei Tiefstwerten zwischen 15 und 10 Grad. Im Zwei-Tage-Trend bekommen wir morgen am Samstag nur noch örtlich ein paar Schauer. Meist bleibt schon trocken bei Temperaturen zwischen 19 und 21 Grad. Der Sonntag noch ein Stück freundlicher, Regen dann höchstens noch in Richtung Osten. Dazu maximal 20 Grad, ein bisschen kühler.
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